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1: Um 3 Uhr mit Juliette Groß. Trotz Waffenruhe greifen die USA erneut Ziele im Iran an. Es handele sich um Angriffe zur Selbstverteidigung, hieß es von der US-Armee. Iranische Medien berichten von Explosionen in mehreren Hafenstädten. Das Regime in Teheran erklärte nach den jüngsten US-Angriffen die Straße von Hormus für komplett gesperrt. Aus der Nachrichtenredaktion Miriam Ernst.
2: Jedes Schiff, das die Meerenge zu passieren versuche, werde angegriffen, ließ die Militärführung über den staatlichen Rundfunk erklären, auch Öltanker und Frachter. Das US-Regionalkommando dementierte und erklärte über X, Handelsschiffe würden weiterhin durch die Straße von Hormus fahren. Zuletzt mussten Reedereien vor der Durchfahrt ihrer Schiffe mit iranischen Kontaktstellen einen Korridor koordinieren und teils hohe Gebühren bezahlen. Als Reaktion auf die US-Angriffe hat der Iran auch wieder Ziele in den Golfstaaten Bahrain und Kuwait ins Visier genommen.
1: Ein Treffen der Koalitionsspitzen mit Vertretern von Gewerkschaften und Arbeitgeberverbänden ist am späten Abend ohne konkrete Entscheidungen zu Ende gegangen. Nach 3,5 Stunden wertete die Bundesregierung das Gespräch aber als positiv. Aus der Nachrichtenredaktion Petra Mittermeier.
3: Von einem Signal der Geschlossenheit vor den anstehenden schwierigen Reformentscheidungen ist von Seiten der Bundesregierung die Rede. Laut Regierungssprecher Cornelius sind die Wirtschafts- und Gewerkschaftsvertreter bereit, den Reformprozess konstruktiv zu begleiten. Schwerpunkte des Treffens waren demnach die Situation am Arbeitsmarkt, die Sicherung der Sozialversicherungen, der Abbau von Bürokratie und Fragen zur Steuerpolitik. Entscheidungen zu den geplanten Reformen wollen CDU, CSU und SPD nach dem bisherigen Zeitplan bei einem Koalitionsausschuss am 1. Juli treffen.
1: Der sogenannte Tankrabatt läuft Ende des Monats aus. Das haben die Fraktionen von Union und SPD entschieden. Unionsfraktionsvize Müller betonte, man könne bei einem möglichen starken Preisanstieg wieder schnell reagieren. Nach seiner Einschätzung hat der Tankrabatt von 17 Cent gut gewirkt. Im Aztekenstadion von Mexiko-Stadt wird am Abend die bislang größte Fußball-Weltmeisterschaft der Geschichte eröffnet. Die Partie von Mitgastgeber Mexiko gegen Südafrika ist das erste von insgesamt 104 Spielen. 48 statt wie zuletzt 32 Mannschaften sind bei der Fußball-WM dabei. Die USA und Kanada sind die weiteren Gastgeber. Vor dem Auftaktspiel gibt es in Mexiko-Stadt wegen möglicher Lehrerproteste Sorgen um die Sicherheit. Das waren die Nachrichten. Das Wetter in Deutschland. Tagsüber wechselnd bewölkt, später einige Schauer und einzelne Gewitter. Im Südwesten länger trocken. Höchstwerte 13 Grad im Erzgebirge bis 21 Grad im Mittelgebirge. Am Freitag zeitweise Schauer, vereinzelt Gewitter 14 bis 22 Grad. Es ist 3.03 Uhr.
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1: Um 4 Uhr mit Juliette Groß. Das US-Militär hat den Iran mit einer neuen nächtlichen Angriffswelle überzogen. Vom zuständigen Regionalkommando hieß es, man habe militärische Überwachungsfähigkeiten, Kommunikationssysteme und Luftverteidigungsanlagen ins Visier genommen. Der Einsatz sei inzwischen beendet. Aus der Nachrichtenredaktion Miriam Ernst.
2: Iranische Medien berichten von Explosionen in Hafenstädten an der Straße von Hormus, aber auch über 1000 Kilometer entfernt, nahe der Hauptstadt Teheran. Unklar ist die Lage an der wichtigen Handelsroute. Der Iran erklärte, die Straße von Hormus sei als Reaktion komplett für alle Schiffe gesperrt, auch für Öltanker und Frachter. Die US-Streitkräfte erwiderten, Handelsschiffe könnten weiterhin passieren. In Bahrain heulten am frühen Morgen die Sirenen wegen iranischer Vergeltungsangriffe. Auch Kuwait soll wieder angegriffen worden sein.
1: Die Spitzen der schwarz-roten Koalition haben am Abend mit Arbeitgebern und Gewerkschaften über mögliche Reformen gesprochen. Im Anschluss an die Beratungen im Kanzleramt nannte Regierungssprecher Cornelius das Gespräch ein Signal der Geschlossenheit vor den anstehenden Reformentscheidungen. Alle Teilnehmer haben weitere Gesprächsrunden vereinbart. Bei den Beratungen ging es unter anderem um die Situation am Arbeitsmarkt und die Sicherung der Sozialversicherungen. Papst Leo XIV. Hat am Abend einen Gottesdienst in der Sagrada Familia in Barcelona gefeiert. In seiner Predigt betonte er, christlicher Glaube und Krieg seien unvereinbar. Man könne nicht an Jesus glauben und gleichzeitig den Krieg fördern. Die Messe fand zu Ehren des auf den Tag genau vor 100 Jahren gestorbenen Architekten Antoni Gaudí statt, der die Sagrada Familia entworfen hatte. Im Anschluss an die Messe segnete der Papst den Hauptturm der Basilika, den höchsten Kirchturm der Welt. Heute Abend beginnt in Mexiko-Stadt die Fußball-Weltmeisterschaft. Im Eröffnungsspiel trifft Mexiko um 21 Uhr auf Südafrika. Aus Mexiko-Stadt Holger Dahl.
3: Nach 1970 und 1986 wird nun zum dritten Mal im Aztekenstadion ein WM-Eröffnungsspiel stattfinden. Sportlich ist Gastgeber Mexiko gegen Südafrika klarer Favorit. Vor dem Spiel ist eine spektakuläre Eröffnungsfeier angekündigt. Shakira wird den WM-Song präsentieren, Tenor Andrea Bocelli wird auftreten, dazu jede Menge lateinamerikanische Superstars. Zum Problem könnte in Mexico City das Wetter werden. Es gibt immer wieder starken Regen und Gewittergefahr. Außerdem wird befürchtet, dass Demonstrationen die Abläufe behindern.
1: Das waren die Nachrichten. Das Wetter in Deutschland. Tagsüber wechselnd bewölkt, später einige Schauer und einzelne Gewitter. Im Südwesten länger trocken, Höchstwerte 13 Grad im Erzgebirge bis 21 Grad im Mittelgebirge. Am Freitag zeitweise Schauer, vereinzelt Gewitter. Es ist 4.03 Uhr.
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1: Um 5 Uhr mit Juliette Groß. Das US-Militär hat den Iran mit einer neuen nächtlichen Angriffswelle überzogen. Vom zuständigen Regionalkommando hieß es, man habe militärische Überwachungsfähigkeiten, Kommunikationssysteme und Luftverteidigungsanlagen ins Visier genommen. Der Einsatz sei inzwischen beendet. Aus der Nachrichtenredaktion Miriam Ernst.
2: Iranische Medien berichten von Explosionen in Hafenstädten an der Straße von Hormus, aber auch über 1000 Kilometer entfernt, nahe der Hauptstadt Teheran. Unklar ist die Lage an der wichtigen Handelsroute. Der Iran erklärte, die Straße von Hormus sei als Reaktion komplett für alle Schiffe gesperrt, auch für Öltanker und Frachter. Die US-Streitkräfte erwiderten, Handelsschiffe könnten weiterhin passieren. In Bahrain heulten am frühen Morgen die Sirenen wegen iranischer Vergeltungsangriffe. Auch Kuwait soll wieder angegriffen worden sein.
1: Die Spitzen der schwarz-roten Koalition haben am Abend mit Arbeitgebern und Gewerkschaften über mögliche Reformen gesprochen. Im Anschluss an die Beratungen im Kanzleramt nannte Regierungssprecher Cornelius das Gespräch ein Signal der Geschlossenheit vor den anstehenden Reformentscheidungen. Alle Teilnehmer haben weitere Gesprächsrunden vereinbart. Bei den Beratungen ging es unter anderem um die Situation am Arbeitsmarkt und die Sicherung der Sozialversicherungen. Erstmals seit einem Jahrzehnt ist die Zahl der Menschen, die gewaltsam aus ihrer Heimat vertrieben wurden, gesunken. Wie das UN-Flüchtlingshilfswerk UNHCR in seinem Jahresbericht mitteilte, waren zu Jahresbeginn 118 Millionen Menschen aufgrund von Verfolgung, Konflikten, Gewalt, Menschenrechtsverletzungen oder Unsicherheit gezwungen zu fliehen. Das waren fast 5,5 Millionen Menschen weniger als ein Jahr zuvor. Hauptgrund für den Rückgang ist laut UNHCR, dass Menschen in Länder zurückkehren, die immer noch als Brennpunkte gelten, etwa Afghanistan, Kongo, Sudan und Syrien. Heute Abend beginnt in Mexiko-Stadt die Fußball-Weltmeisterschaft. Im Eröffnungsspiel trifft Mexiko um 21 Uhr auf Südafrika. Aus Mexiko-Stadt Holger Dahl.
3: Nach 1970 und 1986 wird nun zum dritten Mal im Aztekenstadion ein WM-Eröffnungsspiel stattfinden. Sportlich ist Gastgeber Mexiko gegen Südafrika klarer Favorit. Vor dem Spiel ist eine spektakuläre Eröffnungsfeier angekündigt. Shakira wird den WM-Song präsentieren, Tenor Andrea Bocelli wird auftreten, dazu jede Menge lateinamerikanische Superstars. Zum Problem könnte in Mexico City das Wetter werden. Es gibt immer wieder starken Regen und Gewittergefahr. Außerdem wird befürchtet, dass Demonstrationen die Abläufe behindern.
1: Das waren die Nachrichten. Das Wetter in Deutschland. Tagsüber wechseln bewölkt, später einige Schauer und einzelne Gewitter. Im Südwesten länger trocken, Höchstwerte 13 Grad im Erzgebirge bis 21 Grad im Mittelgebirge. Es ist 5.03 Uhr.
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2: Um 6 Uhr mit Emily Seidel. Das US-Militär hat den Iran in der Nacht mit einer weiteren Angriffswelle überzogen. Vom zuständigen Regionalkommando hieß es, man habe Anlagen des Landes zur militärischen Überwachung und zur Luftverteidigung ins Visier genommen. Der Einsatz sei inzwischen beendet. Aus der Nachrichtenredaktion Miriam Ernst.
3: Iranische Medien berichten von Explosionen in Hafenstädten an der Straße von Hormuz, aber auch über 1000 Kilometer entfernt, nahe der Hauptstadt Teheran. Unklar ist die Lage an der wichtigen Handelsroute. Der Iran erklärte, die Straße von Hormuz sei als Reaktion komplett für alle Schiffe gesperrt, auch für Öltanker und Frachter. Die US-Streitkräfte erwiderten, Handelsschiffe könnten weiterhin passieren. In Bahrain heulten am frühen Morgen die Sirenen wegen iranischer Vergeltungsangriffe. Auch Kuwait soll wieder angegriffen worden sein.
2: Ein Treffen der Koalitionsspitzen mit Vertretern von Gewerkschaften und Arbeitgeberverbänden ist am späten Abend ohne konkrete Entscheidungen zu Ende gegangen. Nach 3,5 Stunden wertete die Bundesregierung das Gespräch über die anstehenden Sozialreformen aber als positiv. Aus der NDR-Nachrichtenredaktion Petra Mittermeier.
4: Von einem Signal der Geschlossenheit vor den anstehenden schwierigen Reformentscheidungen ist von Seiten der Bundesregierung die Rede. Laut Regierungssprecher Cornelius sind die Wirtschafts- und Gewerkschaftsvertreter bereit, den Reformprozess konstruktiv zu begleiten. Schwerpunkte des Treffens waren demnach die Situation am Arbeitsmarkt, die Sicherung der Sozialversicherungen, der Abbau von Bürokratie und Fragen zur Steuerpolitik. Entscheidungen zu den geplanten Reformen wollen CDU, CSU und SPD nach dem bisherigen Zeitplan bei einem Koalitionsausschuss am 1. Juli treffen.
2: Bundeskanzler Merz gibt am Vormittag im Bundestag eine Regierungserklärung zum EU-Gipfel ab, der kommende Woche in Brüssel stattfindet. Dort stehen Themen wie der Ukraine-Krieg, das Verhältnis zu China und die mittelfristige Finanzplanung der EU im Mittelpunkt. Merz versucht derzeit mit Frankreich und Großbritannien, die festgefahrenen Bemühungen um ein Ende des Ukraine-Kriegs wieder in Gang zu bringen. Die Bundesregierung will das von der Vorgängerregierung erlassene sogenannte Heizungsgesetz ändern. Der dazu vorgelegte Gesetzentwurf geht heute in den Bundestag, beschlossen wird aber noch nichts. Aus Berlin, Anne-Katrin Mellmann.
5: Die Vorgaben für den Klimaschutz sind deutlich abgeschwächter als im aktuell geltenden Heizungsgesetz. Künftig gilt, neue Öl- und Gasheizungen können eingebaut werden. Allerdings müssen ihren Brennstoffen schrittweise Biogas und Bioöl beigemischt werden. Die Bundesregierung nennt das Biotreppe. Das aktuell noch gültige Gesetz verlangt dagegen, dass neu eingebaute Heizungen zu 65% mit erneuerbaren Energien betrieben werden müssen. Diese Regelung soll künftig entfallen. Außerdem gibt es kein Verbot von Gas- und Ölheizungen ab 2045 mehr.
2: Der sogenannte Tankrabatt soll wie geplant Ende des Monats auslaufen. Das haben die Fraktionen von Union und SPD entschieden, wie das ARD-Hauptstadtstudio berichtet. Unionsfraktionsvize Müller betonte allerdings, man könne schnell reagieren, sollten die Preise für Benzin und Diesel wieder deutlich steigen. Eine dauerhafte Verlängerung sei finanzpolitisch nicht sinnvoll. Wegen der stark gestiegenen Ölpreise hatte die Koalition Anfang Mai die Spritsteuer um 17% gesenkt, um Autofahrer zu entlasten. Gut 5 Monate nach dem spektakulären Millioneneinbruch in eine Sparkasse in Gelsenkirchen beginnen heute die ersten Zivilprozesse. 2 Kunden haben die Bank auf Schadenersatz verklagt. Sie werfen ihr vor, die Schließfächer nicht ausreichend gesichert zu haben. Bislang unbekannte Täter waren nach Weihnachten mit einem Spezialbohrer in den Tresorraum der Sparkassenfiliale in Gelsenkirchen gelangt. Sie brachen fast alle 3000 Schließfächer auf und verschwanden mit der Beute. Im Aztekenstadion von Mexiko-Stadt wird heute die bislang größte Fußball-Weltmeisterschaft der Geschichte eröffnet. Im Auftaktspiel treffen um 21 Uhr WM-Co-Gastgeber Mexiko und Südafrika aufeinander. Die Partie ist das erste von insgesamt 104 Spielen. Erstmals sind bei der Fußball-WM 48 Mannschaften dabei. Weitere Gastgeber sind die USA und Kanada. Die deutsche Nationalmannschaft bestreitet ihr erstes Spiel am Sonntag um 19 Uhr in Houston gegen Curaçao. Weitere Gruppengegner sind die Elfenbeinküste und Ecuador. Das waren die Nachrichten. Das Wetter in Norddeutschland. Neben Sonne heute auch wolkig mit einzelnen Schauern und Gewittern. Am Abend regnet es vor allem im westlichen Niedersachsen, Tageshöchstwerte 16 bis 18 Grad. Morgen wird es vielerorts nass und windig mit nur wenig Sonne, Höchsttemperaturen 17 bis 19 Grad und am Sonnabend wechselhaft, im Westen häufiger trocken, bei Temperaturen zwischen 17 bis maximal 20 Grad. Es ist 6.05 Uhr.
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1: Um 7 Uhr mit Emily Seidel. Die USA haben erneut Angriffe auf den Iran geflogen. Teheran hat reagiert und Ziele in mehreren Ländern der Region unter Beschuss genommen. Angriffe wurden aus Bahrain, Kuwait und Jordanien gemeldet. Aus Kairo Moritz Behrendt.
2: In Bahrain ertönten mehrfach in der Nacht und am Morgen die Alarmsirenen. Der Iran beschoss dort das regionale Hauptquartier der US-Marine mit Drohnen. In Kuwait teilte das Militär mit, es habe iranische Angriffe abgewehrt. Der Luftraum über dem Staat wurde vorübergehend geschlossen. Nach eigenen Angaben hat der Iran auch wieder die Luftwaffenbasis Al-Azraq in Jordanien angegriffen. 12 ballistische Raketen seien auf dort stationierte US-Kampfflugzeuge und militärische Einrichtungen abgefeuert worden. Bislang wurden weder aus Bahrain und Kuwait noch aus Jordanien Schäden oder Verletzte gemeldet.
1: In Berlin haben die Spitzen der schwarz-roten Koalition mit Vertretern von Arbeitgebern und Gewerkschaften beraten. Man sei sich einig gewesen, dass die Sozialversicherungssysteme reformiert und die Attraktivität des Wirtschaftsstandorts Deutschland verbessert werden müssten, hieß es. Weitere Gespräche sollen folgen. Aus Berlin Christina Nagel.
3: Konstruktiv sei die Atmosphäre gewesen, teilte Regierungssprecher Cornelius in der Nacht mit. Zumindest in der Problemanalyse scheinen sich alle einig zu sein. Es ist klar, dass Reformen kommen müssen. Ob sich die Teilnehmer allerdings bei der Frage, wie diese aussehen sollten, angenähert haben, blieb offen. Die oberste Priorität sei es, Deutschland wieder auf Wachstumskurs zu bringen, hatte Kanzler Merz in den sozialen Medien geschrieben. Ähnlich formulierte es SPD-Fraktionschef Mirsch in einem Schreiben an SPD-Abgeordnete. IG Metall-Chefin Benner zeigte sich nach dem Treffen gut gelaunt. Ins Detail gehen wollte allerdings auch sie nicht.
1: Der sogenannte Tankrabatt soll wie geplant Ende des Monats auslaufen. Das haben die Fraktionen von Union und SPD entschieden, wie das ARD-Hauptstadtstudio berichtet. Unionsfraktionsvize Müller betonte allerdings, man könne schnell reagieren, sollten die Preise für Benzin und Diesel wieder deutlich steigen. Die Koalition hatte die Spritsteuer Anfang Mai um 17 Cent gesenkt, um Autofahrer zu entlasten. Die Bundesregierung will das von der Vorgängerregierung erlassene sogenannte Heizungsgesetz ändern. Der dazu vorgelegte Gesetzentwurf geht heute in den Bundestag. Beschlossen wird aber noch nichts. Aus Berlin, Anne-Kathrin Mellmann.
4: Die Vorgaben für den Klimaschutz sind deutlich abgeschwächter als im aktuell geltenden Heizungsgesetz. Künftig gilt, neue Öl- und Gasheizungen können eingebaut werden. Allerdings müssen ihren Brennstoffen schrittweise Biogas und Bioöl beigemischt werden. Die Bundesregierung nennt das Biotreppe. Das aktuell noch gültige Gesetz verlangt dagegen, dass neu eingebaute Heizungen zu 65% mit erneuerbaren Energien betrieben werden müssen. Diese Regelung soll künftig entfallen. Außerdem gibt es kein Verbot von Gas- und Ölheizungen ab 2045 mehr.
1: Bundesjustizministerin Hubig hat sich für weitere Änderungen am Sexualstrafrecht ausgesprochen. Unter anderem sollte ihrer Meinung nach die Verjährungsfrist bei Vergewaltigung von aktuell 5 Jahren verlängert werden, angemessen wären 20 Jahre wie bei anderen vergleichbar schweren Verbrechen, sagte Hubig dem Redaktionsnetzwerk Deutschland. Das Thema beschäftigt voraussichtlich auch die Justizministerinnen und Minister von Bund und Ländern, die heute in Hamburg zu ihrer Frühjahrstagung zusammenkommen. In der Nähe der nordirischen Hauptstadt Belfast ist es die 2. Nacht in Folge zu Ausschreitungen gekommen. Die Polizei setzte erneut Wasserwerfer gegen maskierte Demonstranten ein, die unter anderem Ziegel aus Hausmauern gerissen hatten, um sie auf Einsatzkräfte zu werfen. Auch Flaschen und Steine seien geworfen worden. Auslöser der gewaltsamen Proteste war ein Messerangriff, für den ein Mann aus dem Sudan angeklagt wurde. Im Aztekenstadion von Mexiko-Stadt wird heute die bislang größte Fußball-Weltmeisterschaft der Geschichte eröffnet. Im Auftaktspiel treffen um 21 Uhr WM-Co-Gastgeber Mexiko und Südafrika aufeinander. Die Partie ist das erste von insgesamt 104 Spielen. Erstmals sind bei der Fußball-WM 48 Mannschaften dabei. Weitere Gastgeber sind die USA und Kanada. Die deutsche Nationalmannschaft bestreitet ihr erstes Spiel am Sonntag um 19 Uhr in Houston gegen Curaçao. Weitere Gruppengegner sind die Elfenbeinküste und Ecuador. Das waren die Nachrichten. Das Wetter in Norddeutschland. Neben Sonne heute auch wolkig mit einzelnen Schauern und Gewittern. Am Abend regnet es vor allem im westlichen Niedersachsen. Tageshöchstwerte 16 bis 18 Grad. Morgen wird es vielerorts nass und windig mit nur wenig Sonne. Höchsttemperaturen 17 bis 19 Grad. Am Sonnabend wechselhaft, im Westen häufiger trocken, 17 bis 20 Grad. Und am Sonntag dann weiter unbeständig bei maximalen Temperaturen von 20 Grad. Es ist 7.05 Uhr.
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1: Um 8 Uhr mit Emily Seidel. Die USA haben erneut Angriffe auf den Iran geflogen. Teheran hat reagiert und Ziele in mehreren Ländern der Region unter Beschuss genommen. Angriffe wurden aus Bahrain, Kuwait und Jordanien gemeldet. Aus Kairo Moritz Behrendt.
2: In Bahrain ertönten mehrfach in der Nacht und am Morgen die Alarmsirenen. Der Iran beschoss dort das regionale Hauptquartier der US-Marine mit Drohnen. In Kuwait teilte das Militär mit, es habe iranische Angriffe abgewehrt. Der Luftraum über dem Staat wurde vorübergehend geschlossen. Nach eigenen Angaben hat der Iran auch wieder die Luftwaffenbasis Al-Azraq in Jordanien angegriffen. 12 ballistische Raketen seien auf dort stationierte US-Kampfflugzeuge und militärische Einrichtungen abgefeuert worden. Bislang wurden weder aus Bahrain und Kuwait noch aus Jordanien Schäden oder Verletzte gemeldet.
1: In Berlin haben die Spitzen der schwarz-roten Koalition mit Vertretern von Arbeitgebern und Gewerkschaften beraten. Man sei sich einig gewesen, dass die Sozialversicherungssysteme reformiert und die Attraktivität des Wirtschaftsstandorts Deutschland verbessert werden müssten, hieß es. Weitere Gespräche sollen folgen. Aus Berlin Christina Nagel.
3: Konstruktiv sei die Atmosphäre gewesen, teilte Regierungssprecher Cornelius in der Nacht mit. Zumindest in der Problemanalyse scheinen sich alle einig zu sein. Es ist klar, dass Reformen kommen müssen. Ob sich die Teilnehmer allerdings bei der Frage, wie diese aussehen sollten, angenähert haben, blieb offen. Die oberste Priorität sei es, Deutschland wieder auf Wachstumskurs zu bringen, hatte Kanzler Merz in den sozialen Medien geschrieben. Ähnlich formulierte es SPD-Fraktionschef Mirsch in einem Schreiben an SPD-Abgeordnete. IG Metall-Chefin Benner zeigte sich nach dem Treffen gut gelaunt. Ins Detail gehen wollte allerdings auch sie nicht.
1: Die Bundesregierung will das von der Vorgängerregierung erlassene sogenannte Heizungsgesetz ändern. Der dazu vorgelegte Gesetzentwurf geht heute in den Bundestag. Beschlossen wird aber noch nichts. Aus Berlin, Anne-Kathrin Mellmann.
4: Die Vorgaben für den Klimaschutz sind deutlich abgeschwächter als im aktuell geltenden Heizungsgesetz. Künftig gilt, neue Öl- und Gasheizungen können eingebaut werden. Allerdings müssen ihren Brennstoffen schrittweise Biogas und Bioöl beigemischt werden. Die Bundesregierung nennt das Biotreppe. Das aktuell noch gültige Gesetz verlangt dagegen, dass neu eingebaute Heizungen zu 65% mit erneuerbaren Energien betrieben werden müssen. Diese Regelung soll künftig entfallen. Außerdem gibt es kein Verbot von Gas- und Ölheizungen ab 2045 mehr.
1: Bundesjustizministerin Hubig hat sich für weitere Änderungen am Sexualstrafrecht ausgesprochen. Unter anderem sollte ihrer Meinung nach die Verjährungsfrist bei Vergewaltigung von aktuell 5 Jahren verlängert werden. Angemessen wären 20 Jahre, wie bei anderen vergleichbar schweren Verbrechen auch, sagte Hubig dem Redaktionsnetzwerk Deutschland. Die Justizministerinnen und Minister von Bund und Ländern kommen heute in Hamburg zu ihrer Frühjahrstagung zusammen. Die Länder in Europa sollen ihre Bevölkerung besser vor Hitze schützen. Das fordert die Weltgesundheitsorganisation WHO in ihrem neuen Leitfaden zum Gesundheits- und Hitzeschutz. Demnach erwärmt sich Europa schneller als jeder andere Kontinent. Allein in den letzten 4 Jahren seien hier mehr als 200.000 Menschen an den Folgen von Hitze gestorben, vor allem ältere Menschen und Menschen mit Vorerkrankungen. Der neue Leitfaden gibt Ländern und Behörden einen Fahrplan an die Hand. Dabei geht es unter anderem um eine bessere Kommunikation und um frühzeitige Warnungen sowie um mehr Begrünung in Städten und intakte Flüsse, Wälder und Moore. In Mexiko beginnt heute Abend die Fußball-Weltmeisterschaft. Im Eröffnungsspiel um 21 Uhr trifft der WM-Co-Gastgeber auf Südafrika. Aus dem ARD-WM-Team Silke Heine.
5: Beide Mannschaften fiebern dem Auftakt entgegen. Mexikos Trainer Javier Aguirre bezeichnet die Partie als historisches Ereignis, das seine Spieler so nicht nochmal erleben werden. Begleitet wird das Eröffnungsspiel von einem großen Polizeiaufgebot, denn rund um das Aztekenstadion sind mehrere Demonstrationen geplant. Die Partie Mexiko gegen Südafrika ist die erste von insgesamt 104 Begegnungen der bislang größten Fußball-WM aller Zeiten. Vor Anpfiff des Spiels wird es eine Show mit internationalen Topstars geben. Die deutsche Mannschaft wird sich das Eröffnungsspiel gemeinsam im WM-Quartier in Winston-Salem anschauen. Zuvor dürfen die Spieler nach einer leichten Regenerationseinheit einen freien Nachmittag genießen.
1: Das waren die Nachrichten. Das Wetter in Norddeutschland. Neben Sonne heute auch wolkig mit einzelnen Schauern und Gewittern. Am Abend regnet es vor allem im westlichen Niedersachsen, Tageshöchstwerte 16 bis 18 Grad. Morgen dann vielerorts nass und windig mit nur wenig Sonne, Höchsttemperaturen 17 bis 19 Grad. Am Sonnabend wechselhaft, im Westen häufig trockener 17 bis 20 Grad und am Sonntag Temperaturen bei maximal 20 Grad. Es ist 8.05 Uhr.
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1: Um 9 Uhr mit Benjamin Kirsch. Die USA haben erneut Angriffe auf den Iran geflogen. Sie richteten sich nach Angaben der US-Armee gegen militärische Einrichtungen in dem Land. Teheran reagierte mit dem Beschuss auf Ziele in mehreren Ländern der Golfregion. Aus Kairo Moritz Behrendt.
2: Für Bahrain, Kuwait und Jordanien wird es fast schon zur Routine. In Bahrain ertönten mehrfach in der Nacht und am Morgen die Alarmsirenen. Der Iran beschoss dort das regionale Hauptquartier der US-Marine mit Drohnen. In Kuwait teilte das Militär mit, es habe iranische Angriffe abgewehrt. Der Luftraum über dem Staat wurde vorübergehend geschlossen. Nach eigenen Angaben hat der Iran auch wieder die Luftwaffenbasis Al-Azraq in Jordanien angegriffen. 12 ballistische Raketen seien auf dort stationierte US-Kampfflugzeuge und militärische Einrichtungen abgefeuert worden. Bislang wurden weder aus Bahrain und Kuwait noch aus Jordanien Schäden oder Verletzte gemeldet. Alle drei Staaten arbeiten militärisch eng mit den USA zusammen. Das iranische Regime wirft ihnen vor, die Vereinigten Staaten aktiv im Krieg gegen das eigene Land zu unterstützen.
1: Die Gespräche zwischen den Spitzen der schwarz-roten Koalition und Wirtschaftsverbänden und Gewerkschaften über künftige Reformprojekte sollen fortgesetzt werden. Regierungssprecher Cornelius sagte im Anschluss an das Treffen gestern Abend im Kanzleramt, alle seien sich einig, dass der Wirtschaftsstandort Deutschland vor großen Herausforderungen stehe. Unser Hauptstadtkorrespondent Philipp Eckstein mit einer Einschätzung, warum keine konkreten Ergebnisse mitgeteilt wurden.
3: Also es ist zumindest das, was die Bundesregierung zu dem Treffen mitteilen möchte. Diese Erklärung des Regierungssprechers, wenn man sich die mal im Detail anschaut, dann ist schon interessant, was da fehlt. Nämlich im Vorfeld hatte es ja den Wunsch gegeben, dass Arbeitgeber und Arbeitnehmer konkrete Vorschläge der Bundesregierung präsentieren, was sie denn an Reformen gerade ja sich gemeinsam auch vorstellen können. Und dazu findet sich in dieser Erklärung nichts. Interessant ist dann aber auch, was vorkommt, nämlich, dass man sich nochmal wechselseitig versichert. Ja, es braucht mehr Wachstum, es braucht mehr Reformen und dass man eben auch festhält, dass man weitere Gespräche führen möchte. Und zumindest das sieht jetzt so aus, als wenn es auch dahin kommen soll.
1: Der Bundestag berät heute in erster Lesung über das neue Gebäudemodernisierungsgesetz, das sich unter anderem mit dem Thema Heizen befasst. Die Neuregelung sieht vor, dass auch künftig neue Öl- und Gasheizungen eingebaut werden dürfen. Allerdings müssen nach und nach mehr klimafreundliche Stoffe beigemischt werden. Ein weiteres Thema im Bundestag sind schärfere Haftungsregeln für Unfälle mit E-Scootern. Geschädigte sollen es künftig leichter haben, Schadenersatz zu erhalten. Bundesjustizministerin Hubich hat sich für weitere Änderungen am Sexualstrafrecht ausgesprochen. Unter anderem sollte ihrer Meinung nach die Verjährungsfrist bei Vergewaltigung von aktuell 5 Jahren verlängert werden. Angemessen wären 20 Jahre, wie bei anderen vergleichbar schweren Verbrechen auch, sagte Hubich dem Redaktionsnetzwerk Deutschland. Die Justizministerinnen und Minister von Bund und Ländern kommen heute in Hamburg zu ihrer Frühjahrstagung zusammen. Die Länder in Europa sollen ihre Bevölkerung besser vor Hitze schützen. Das fordert die Weltgesundheitsorganisation WHO in ihrem neuen Leitfaden zum Gesundheits- und Hitzeschutz. Demnach erwärmt sich Europa schneller als jeder andere Kontinent. Allein in den letzten 4 Jahren seien hier mehr als 200.000 Menschen an den Folgen von Hitze gestorben. Vor allem Ältere und solche mit Vorerkrankungen. Der neue Leitfaden gibt Ländern und Behörden einen Fahrplan an die Hand. Dabei geht es unter anderem um eine bessere Kommunikation und um frühzeitige Warnungen. In Mexiko beginnt heute Abend die Fußball-Weltmeisterschaft. Im Eröffnungsspiel um 21 Uhr trifft der WM-Co-Gastgeber auf Südafrika aus dem ARD-WM-Team Silke Heine.
4: Beide Mannschaften fiebern dem Auftakt entgegen. Mexikos Trainer Javier Aguirre bezeichnet die Partie als historisches Ereignis, das seine Spieler so nicht nochmal erleben werden. Begleitet wird das Eröffnungsspiel von einem großen Polizeiaufgebot, denn rund um das Aztekenstadion sind mehrere Demonstrationen geplant. Die Partie Mexiko gegen Südafrika ist die erste von insgesamt 104 Begegnungen der bislang größten Fußball-WM aller Zeiten. Vor Anpfiff des Spiels wird es eine Show mit internationalen Topstars geben. Die deutsche Mannschaft wird sich das Eröffnungsspiel gemeinsam im WM-Quartier in Winston-Salem anschauen. Zuvor dürfen die Spieler nach einer leichten Regenerationseinheit einen freien Nachmittag genießen.
1: Das waren die Nachrichten. Das Wetter in Norddeutschland, neben Sonne, heute auch wolkig mit einzelnen Schauern und Gewittern. Am Abend regnet es vor allem im westlichen Niedersachsen, Tageshöchstwerte 16 bis 18 Grad. Morgen wird es vielerorts nass und windig mit nur wenig Sonne, Höchsttemperaturen 17 bis 19 Grad. Am Sonnabend wechselhaft, im Westen häufiger trocken, 17 bis 20 Grad und am Sonntag weiter unbeständig bei maximal 20 Grad. Es ist jetzt 9.05 Uhr.
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1: Um 10 Uhr mit Benjamin Kirsch. Bundeskanzler Merz hatte im Bundestag eindringlich für den Reformkurs der schwarz-roten Koalition geworben. In einer Regierungserklärung sagte Merz, Reformen bedeuteten Veränderungen, die zunächst auch Einschränkungen mit sich brächten. Es gehe aber darum, die Stärken und Potenziale zu nutzen, um das Ruder für alle herumzureißen.
2: Wir müssen und wir wollen in diesen Tagen lösen, was, liebe Kolleginnen und Kollegen, auch das gehört zur Wahrheit dazu, viel zu lange liegen geblieben ist. Wir wollen in dieser Wahlperiode das Fundament unseres Landes so erneuern, dass es wieder für viele Jahre, vielleicht sogar für ein Jahrzehnt trägt. Und wir wollen es so tun, dass wir jeden ermutigen und ermuntern, daran teilzunehmen und seinen Beitrag zu leisten. Dass also auch Lasten gerecht verteilt werden, liebe Kolleginnen und Kollegen, und dass jeder aufgerufen ist, an diesem Ziel mitzuarbeiten.
1: Bundeskanzler Merz. Der Bundestag berät heute in erster Lesung über das neue Gebäudemodernisierungsgesetz, das sich unter anderem mit dem Thema Heizen befasst. Die Neuregelung sieht vor, dass auch künftig neue Öl- und Gasheizungen eingebaut werden dürfen. Allerdings müssen nach und nach mehr klimafreundliche Stoffe beigemischt werden. Ein weiteres Thema im Bundestag sind schärfere Haftungsregeln für Unfälle mit E-Scootern. Geschädigte sollen es künftig leichter haben, Schadenersatz zu erhalten. Im Nahostkonflikt haben die USA und der Iran ihre Angriffe fortgesetzt. Das US-Militär attackierte in der Nacht zunächst erneut Ziele im Iran. Teheran reagierte mit dem Beschuss von Einrichtungen der Vereinigten Staaten in mehreren Ländern in der Golfregion. Aus Istanbul Benjamin Weber.
3: Mit ballistischen Raketen hat die iranische Revolutionsgarde eigenen Angaben zufolge einen US-Stützpunkt in Jordanien angegriffen. Iran hat außerdem US-Einrichtungen in den Golfstaaten Kuwait und Bahrain beschossen. Die iranischen Angriffe sind eine Reaktion auf die Angriffe der USA aus der Nacht. Das US-Militär hatte Luftverteidigungsanlagen im ganzen Land beschossen, erklärte das Regionalkommando CENTCOM. Iranische Medien meldeten teils schwere Explosionen an der Straße von Hormuz, aber auch unweit der Hauptstadt Teheran.
1: Auf der Justizministerkonferenz heute in Hamburg soll das sexuelle Selbstbestimmungsrecht gestärkt werden. Drei Bundesländer wollen das Nur-Ja-heißt-Ja-Modell einbringen, darunter Hamburg und Niedersachsen. Was damit genau gemeint ist, erklärt Oliver Jürgens in Hannover.
4: Justizministerin Wahlmann möchte, dass im Gesetz das klare Einverständnis für sexuelle Handlungen verankert wird. Das heißt, sexuelle Handlungen gelten nur dann als einvernehmlich, wenn alle Beteiligten ausdrücklich zugestimmt haben und wenn sie in der körperlichen und geistigen Verfassung sind, auch zuzustimmen. Das bedeutet nämlich, dass nicht die Frau aktiv werden muss und Nein sagen muss, sondern der Mann, und um die Männer geht's ja dann meistens, die Männer müssen aktiv werden und sich das Ja einholen. Vergangene Woche hatte auch die Bundesjustizministerin gesagt, dass sie sich dafür einsetzen wolle und mit dem Koalitionspartner CDU darüber sprechen will.
1: Die Länder in Europa sollen ihre Bevölkerung besser vor Hitze schützen. Das fordert die Weltgesundheitsorganisation WHO in ihrem neuen Leitfaden zum Gesundheits- und Hitzeschutz. Demnach erwärmt sich Europa schneller als jeder andere Kontinent. Allein in den letzten 4 Jahren seien hier mehr als 200.000 Menschen an den Folgen von Hitze gestorben, vor allem Ältere und solche mit Vorerkrankungen. Der neue Leitfaden gibt Ländern und Behörden einen Fahrplan an die Hand. Heute Abend startet die Fußball-Weltmeisterschaft in den USA, Mexiko und Kanada. Um 19:30 beginnt die Eröffnungsfeier. Danach wird um 21 Uhr das erste Spiel zwischen Mexiko und Südafrika angepfiffen. Aus dem ARD-WM-Team Silke Heine.
5: Das Aztekenstadion in Mexiko-Stadt wird am Abend als erste Arena der Welt zum dritten Mal Austragungsort eines WM-Eröffnungsspiels sein. Die Vorfreude ist groß, für Unruhe könnten im Umfeld aber angekündigte Lehrerproteste sorgen. Während die WM-Nominierung von Torhüter Manuel Neuer in Deutschland kontrovers diskutiert wird, freut sich der Keeper des deutschen Auftaktgegners Curaçao riesig auf den 40-Jährigen. Das Trikot seines Vorbildes zu bekommen, wäre für Eloy Room die Krönung. Haiti muss noch vor dem ersten WM-Spiel seine Trikots tauschen. Auf den aktuellen Jerseys ist eine Kriegsszene aus dem Unabhängigkeitskampf Haitis zu sehen. Die FIFA verbietet solche Darstellungen.
1: Das waren die Nachrichten. Das Wetter in Norddeutschland, neben Sonne, heute auch wolkig mit einzelnen Schauern und Gewittern. Am Abend regnet es vor allem im westlichen Niedersachsen, Tageshöchstwerte 16 bis 18 Grad. Morgen wird es vielerorts nass und windig, mit nur wenig Sonne, Höchsttemperaturen 17 bis 19 Grad. Am Sonnabend ist es wechselhaft, im Westen häufiger trocken, 17 bis 20 Grad. Und am Sonntag ist es weiter unbeständig bei maximal 20 Grad. Es ist jetzt 10.05 Uhr.
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7: Heute sprechen wir über Abbey Road, das berühmte Album der Beatles.
8: Ich stand mal so 2 Jahre davor vor dem Abbey Road Studio als 19-jähriger Fan und wartete auf die Band. Du sagtest gerade Something. Mhm. Es war der absolute Durchbruch von George Harrison als großer Popschreiber. Ich meine, Something und Here Comes the Sun sind 2 der besten Songs auf dem Album.
7: Das ging offenbar, also ich dachte, die reden kein Wort mehr miteinander.
8: Die waren nicht total zerstritten, nein, das kann man wirklich nicht sagen.
7: Ich erinnere mich wirklich daran, dass es eine große Sache war für uns Kinder, dass Octopus's Garden auf Deutsch, also Kermit singt unter Wasser.
8: Echt?
7: Das ist ein Beatles-Song im Fernsehen bei der Sesamstraße. Also weißt du sozusagen diese Verbindung?
8: Was man auch nochmal erwähnen sollte, ist, dass Abbey Road ein extremer Fortschritt in der Klangqualität war. Das lag daran, dass zum ersten Mal wurde ein 8-Spur-Pult benutzt. Ich bin ganz sicher, dass diese Musik auch in 100 Jahren noch Bestand hat. Da bin ich ganz sicher.
7: Der berühmteste Zebrastreifen der Welt ist der in der Abbey Road in London und über diesen Zebrastreifen gehen die 4 Beatles im Jahr 1969 für ihr letztes Album, Abbey Road. Darüber wollen wir heute reden bei Urban Pop Musik Talk mit Peter Urban. Das ist hier ein Podcast vom NDR. Mein Name ist Oke Bandixen. Ich bin Kulturredakteur beim Norddeutschen Rundfunk. Und Peter ist auch da. Peter Urban, Musikredakteur und Experte für Popmusikgeschichte, Moderator und Begleiter des Popgeschehens seit vielen Jahren. Hi, Peter.
8: Hi, Oke.
7: Peter, ich wollte dich fragen, weil du es weißt und ich nicht, die Abbey Road, ist das eigentlich eine große oder ist das eine kleine Straße? Ich weiß das einfach gar nicht.
8: Ach, das ist so eine mittlere Straße, aber eine Durchgangsstraße mit relativ viel Verkehr. Und
7: deswegen braucht man Zebrastreifen.
8: Was du mal machen kannst, ist, du gehst auf abbeyroad.com und dann siehst du eine Webcam, die Tag und Nacht diese Kreuzung, diesen Fußgängerüberweg, diesen Zebrastreifen im Bild hat. Und du siehst, wie viele Autos da anhalten müssen, weil irgendwelche Touristen, aber auch sehr viele junge Teenager da stehen und Selfies und Bilder machen. Also es ist so komisch.
7: Und über den Zebrastreifen schreiten sozusagen. Ja,
8: die wollen darüber, die wollen das nachstellen und die Autos müssen immer bremsen, weil das ist eine normale Durchgangsstraße. Und es ist saukomisch. Ich habe das kürzlich erst entdeckt. Abbeyroad.com. Großartig.
7: Ja, das mache ich mal.
8: Ungefähr 20, 30 Meter neben dem Abbey Road Studio.
7: Genau, wir wollen reden bei Urban Pop Musik Talk mit Peter Urban über Abbey Road, das Album der Beatles, das nicht als letztes erschienen ist, aber als letztes aufgenommen wurde. Natürlich als Schlusspunkt einer großartigen ja, Bandgeschichte. Ich sag nochmal kurz, jeder kennt das natürlich, dieses Cover, wo die 4 Beatles quasi im Gleichschritt drüber marschieren, alle hintereinander weg, wie so ein Gänsemarsch. Auf dem Weg eigentlich ins Studio oder weg vom Studio?
8: Beides. Also sie haben eigentlich gedacht, ja, das Cover, das war Pauls Idee, einfach so ein Weg über den Zebrastreifen, da haben sie einen Fotografen angerufen und innerhalb von einer halben Stunde war das Ding gegessen. Sie sind zweimal rübergegangen, einmal in die Richtung und einmal in die andere Richtung. Einmal hat Paul Sandalen angehabt, das andere Mal ist er barfuß rüber, das ist dann auf dem Cover und er hat auf dem Cover sogar eine Zigarette in der Hand.
7: Ich weiß, und in der rechten, man denkt, ja. Deswegen kam ja dieses Gerücht oder wurde ja so bestätigt, dass er es gar nicht ist, weil er links, jeder weiß, Paul McCartney ist Linkshänder, aber
8: ja, in der rechten Hand und später auf anderen Abbildungen wurde die Zigarette dann weg. Retuschiert, weil es dann doch nicht so gut sei.
7: Nicht so gut.
8: Ja, aber jedenfalls war das die Idee, schnell gemachtes Cover, aber man wollte, glaube ich, nicht so viel Zeit dafür aufwenden, aber es war das letzte Album in der Tat und zwar nach den sehr unbefriedigenden Aufnahmen für Let It Be, die im Januar begonnen hatten für einen Dokumentarfilm und diese Zusammenarbeit mit dem Filmteam klappte nicht so, es gab ein paar Spannungen in der Band, auch über die Stücke, die da aufgeführt werden sollten. Dann gab es diesen legendären Auftritt auf dem Dach des Apple-Gebäudes in der Savile Street und Savile Row meine ich. Und da raus gibt es ja diese Single Get Back. Das alles war erschienen. Das war auch ein erfolgreicher Song gewesen. Dann gab es eine Aufnahme von John und Paul zusammen, The Ballad of John and Yoko. Das haben die beiden alleine aufgenommen. Und da wurde die Geschichte von John und Yoko erzählt. Das war auch ein Nummer-1-Hit. Und dann hatte man sich gesagt, lass uns doch nochmal ein Album aufnehmen, ein gemeinsames Album und zwar auch mit George Martin als Produzent und Berater. Mhm. Denn der war bei den Let It Be Sessions gar nicht richtig dabei gewesen. Das war in anderen Studios aufgenommen worden. Das war nicht mit seinem Einfluss aufgenommen worden. Und da waren die vier wohl der Meinung, ey, wir müssen da nochmal was richtig machen wieder und haben sich entschlossen, ab Juli das aufzunehmen.
7: Und bevor wir weiter über die Musik von Abbey Road sprechen, hören wir mal ein bisschen. Es ist ja ein wirklich reiches Album mit sehr vielen bekannten Songs. Wir starten mal mit einem ersten Eindruck.

0: Wir sprechen heute über Abbey Road, das legendäre Album der Beatles, bei Urban Pop Musik Talk mit Peter Orban. Wir gehen also nochmal zurück ins Jahr 1969 zu dem, was vor den Aufnahmen geschah.
1: Paul McCartney hatte Linda Eastman kennengelernt, die amerikanische Fotografin, und eben John Yoko. Und die waren dann so weit, dass sie also auch diese Beziehung zu Ehen machten. Also im August heirateten beide dann.
0: Und beide übrigens ja Künstlerinnen, ne?
1: Also ja, muss beide ja Künstlerinnen. Ja. Und im August heirateten sie, während sie gleichzeitig auch dieses Album aufnahmen. Dazu kam noch, dass Lennon mit Yoko einen Unfall hatte in Schottland. Das hat die Arbeit ein bisschen aufgehalten, weil sie waren auch erst im Krankenhaus. Mhm.
0: Also ein Autounfall oder was?
1: Autounfall, ja. Und Yoko wurde dann, weil sie auch bei Lennon musste sie dann immer dabei sein. Und da wurde ein Bett ins Studio gestellt. Und da konnte Yoko dann residieren und die Sachen beobachten. Aber es war gar keine schlechte Atmosphäre. Die schlechte Atmosphäre kam eher durch Business Talks, durch geschäftliche Probleme, denn die Beatles hatten ja Apple, die ihre Firma gegründet, und das sollte man jüngeren Zuhörern sagen, das ist die Urfirma Apple.
0: Ja, das ist Apple eigentlich.
1: Die andere Firma Apple, die mit Computern und anderen Dingen handelt, die hat den Namen übernommen und musste dann eine Menge Geld zahlen, auch für das Symbol, denn die Beatles Apple Firma hatte eine Golden Delicious, sagt der Deutsche, also so einen grünen Apfel, einen Golden Delicious als Bild, während dann die amerikanische Apple-Firma später diesen angebissenen Apfel nahm. Also das hat Steve Jobs sicherlich als Reverenz für die Beatles.
0: Man sieht das ja auch auf den Vinylplatten, sieht man ja auch die A-Seite immer mit dem Apfel,
1: ja,
0: und auf der anderen Seite der angeschnittene, einmal in der Mitte durchgeschnittene Apfel. Sehr schöne Idee, finde ich.
1: Das war also ihre Firma, und diese Firma kostete immens viel Geld. Man hatte einen Luxusladen aufgemacht in der Baker Street, das ganze Haus anmalen lassen. Man hatte ein großes Haus in der Savile Row in der Nähe der Regent Street gekauft, ein Studio da reinbauen lassen, Geschäftsräume. Mhm. Also auch bei den Beatles gab es dann, sagen wir mal, Nachdenken über, wo sollen wir das eigentlich alles finanzieren? Und dazu kam, dass die Songrechte, die Verlagsrechte des Musikverlags Northern Songs, in dem die Songs von Lennon McCartney verlegt wurden, verkauft wurden. Und zwar so, dass die Lennon McCartney nicht mehr die Mehrheit hatten in diesem Verlag, sondern dass ein amerikanischer oder ein Großkonzern, ATV, auf einmal die Rechte hatte, den Großteil der Rechte. Dazu interne Schwierigkeiten. McCartney hatte sich heimlich mehr Anteile an diesem Verlag gekauft, als Lennon hatte. Das fand John dann natürlich auch nicht so großartig. Und dann gab es Gespräche über einen neuen Berater, Finanzberater Alan Klein, ein Amerikaner, den dann Ringo, John und George zum Manager machen.
0: Ja, ich weiß, aber mit komischen Verträgen irgendwie.
1: Ja,
0: ne?
1: Und McCartney war strikt dagegen. Also diese Dinge, die auf der Ebene waren, die haben die Band dann da eigentlich mehr oder weniger auseinandergebracht. Das war das Problem. Und das zeigt sich auch in einigen Songs. Also da gibt's natürlich dann You Never Give Me Your Money, You Only Give Me Your Funny Papers. Also diese komischen Verträge.
0: Und ach so, das sind die Funny Papers.
1: Ja, das sind die Funny Papers. Und dann gibt's dann auch ganz viele Songs, wo man merkt, ey, wir wollen jetzt hier mal raus. Here Comes the Sun. Ich will mal was anderes sehen als komische Verhandlungen mit Geschäftsleuten. Das ist nicht unsere Welt, das merkt man. Und auch, sagen wir mal, deswegen der Weg ins Studio. Lasst uns doch nochmal richtig schöne Musik machen und mal diesen anderen Kram vergessen. Und das ist ihnen in der Tat gelungen.
0: Ja, ich meine, das würde mal sofort jeder Fan oder auch hier, der irgendwie ein bisschen Lust hat auf solche Musik, würde sagen, das ist ein total großartiges, gelungenes Album, tolle Songs, die keiner vergessen hat. Also Something ist da drauf, Here Comes the Sun, Come Together, ist aber die Band in deiner Erinnerung oder von heute aus gesehen, müsstest du beides mal sagen, eigentlich noch die Band gewesen, die so den Ton angegeben hat? Oder hatten die Beatles das eigentlich abgegeben, wo es irgendwie damals 1969 längst andere Formationen gab? Die Tür war weit offen für, ich weiß nicht,
1: ja,
0: Cream
1: also,
0: beispielsweise.
1: Ja, es gab natürlich andere Musikstile, die also sehr, sehr beliebt geworden sind und die auch wichtig wurden. Wie du sagst, Eric Claptons Band Cream, 69 entstand dann Led Zeppelin, R&B-Sänger wie Joe Cocker, Pink Floyd fing erst so an, 68. Das war noch nicht so richtig weit und populär. Es gab schon andere Dinge, Small Faces machten Musik, The Who machten Musik. Musik. The Who machten sehr spannende Musik, die sogar eine kleine Mini-Oper, also so eine Art Medley, auch was wir auf Abbey Road von den Beatles dann hören, schon vorher mal aufgenommen hatten. Sie hatten Tommy veröffentlicht schon. Mhm. Also
0: ja, eine Rockoper in dem Sinne.
1: Genau, eine richtige, ne? Rockoper. Es gab also sehr, sehr ambitionierte Bands. Die Stones waren auch immer mal für ein interessantes, gutes Album. Die hatten aber andere Probleme in dem Jahr 69. Das war das Jahr, als Brian Jones aus der Band verabschiedet wurde, der dann kurz darauf starb. Das Konzert im Hyde Park, dann die Tournee in Amerika, Altamont und die Veröffentlichung ihres nächsten Albums Let It Bleed.
0: Horror, ja, im Grunde so.
1: Ein Horror. Ja, aber ein musikalisch sehr interessantes Jahr, weil Let It Bleed ist sicherlich eines der besten Stones-Alben mit You Can't Always Get What You Want und so weiter. Okay. Egal, die waren auch immer noch da. Aber ehrlich gesagt, ich kann das aus meiner Erinnerung so sagen, man war immer noch extrem gespannt. Was machen die Beatles denn jetzt? Also es war 68 das Jahr des Weißen Albums mit großen Überraschungen, mit einer stilistischen Vielfalt, wie es keine andere Band der Welt geschafft hätte. Mit einer Freiheit, die sie sich einfach genommen haben, alles zu machen. Von elektronischen, von Hardrock-Songs, von kleinen Balladen, von 20er-Jahre-Songs, von großen Folk-Songs, von kleinen Folk-Songs. Es war einfach fantastisch, was da ablief, und man war immer noch wieder gespannt, was kommt als nächstes. Man hörte natürlich diese Gerüchte um Let It Be, dass das mit dem Film da nicht so ganz gut lief, aber alles drang auch nicht nach außen. Insofern war man und auch ich damals immer noch extrem gespannt, was kommt als nächstes, und insofern war ihre Bedeutung immer noch groß. Und es war auch da nicht klar, dass das nun das letzte Album wäre. Das war vorher ja nicht angesagt, dass es das später wurde und dass es die Band wahrscheinlich auch im Gefühl hatte. Das merkt man auch so an einem Song wie The End am Ende.
0: Ja, das muss man sich ja mal vorstellen. Das letzte Song, das letzte Album heißt The End.
1: Ja,
0: Wahnsinn.
1: Da kommen wir später nochmal dazu, weil das ist sehr, sehr spannend, wie der auch konzipiert ist. Und das ist schon so, dass die Band immer noch groß war. Und auf diesem Album waren so Dinge drauf. Du sagtest gerade Something. Mm. Es war der absolute Durchbruch von George Harrison als großer Popschreiber. Ich meine, Something und Here Comes the Sun sind zwei der besten Songs auf dem Album und die besten Songs, die George Harrison geschrieben hatte, und hat endlich auch die Anerkennung seiner Kollegen bekommen. Das war ja sein großes Problem. Er war der Gitarrist, der schrieb ganz gute Songs. Er spielte,
0: kriegte immer so ein, zwei Songs auf dem Album.
1: Genau, er spielte gut Gitarre. Er brachte sehr wichtige Einflüsse wie die Sitar, indische Musik, elektronische Musik in die Band rein. Aber er bekam nicht die Anerkennung von John und Paul, die, glaube ich, da auch ziemliche, Bösewichter waren. Ich glaube, sie haben auch ihn schnell mal ein bisschen runtergetalkt und gesagt, hier, bleib mal bei deinem Leisten. Und hier hat er einfach diese Songs gebracht.

0: Here Comes the Sun und Something vom Album Abbey Road der Beatles im Jahr 1969, geschrieben von George Harrison. Peter, warum hat George Harrison später eigentlich, sagen wir mal, diese Anerkennung, die er für diese beiden Songs ja unzweifelhaft bekommen hat, nicht halten können? Er ist ja kein dauerhaft großer Songschreiber geblieben. Warum war das eigentlich so?
1: Das sind natürlich seine großen Highlights auf Abbey Road, die er wahrscheinlich auch schon länger in der Pipeline hatte und immer loswerden wollte. Aber Lennon McCartney haben immer gesagt, nee, lass mal lieber. Und er ist natürlich ein toller Songschreiber. Das hat er dann auch auf seinem berühmten Soloalbum All Things Must Pass bewiesen. Da sind ja auch tolle Dinger drauf. Aber auf den Folgeplatten waren immer nur ein, zwei Songs, die gut waren. Mein Gott, vielleicht hatte er nicht den kreativen Output wie die beiden anderen. Das ist eben manchmal.
0: Wir gehen zurück zu Abbey Road. Angefangen hat das Album mit einem ganz anderen Lied, und zwar von John Lennon, auch sehr berühmt.

0: Come Together ist der erste Song. Das ist ein Lennon-Song, der einen absolut super Groove hat und wo Ringo auch ein großartiges Schlagzeug spielt, der sowieso auf diesem Album Abbey Road eine Qualität entwickelt, die man ihm gar nicht zugetraut hätte. Ganz, ganz großartig. Und einen absoluten Nonsens-Text, Come Together. Absoluter Quark, aber es macht nichts. Bei Lennon hatte man das ja oft so. Also keine große, tiefe Bedeutung, sondern immer eher ein paar Edward Lear oder Lewis Carroll-artige Wortspiele und ein paar Sounds, die einfach lustig klangen. Und dann kam aber schon Something. Also das war der zweite Song. Diese eher ruhige Ballade, schon als an Track 2. Oder dann, es gab ja früher noch A- und B-Seiten. Here Comes the Sun als erster Song auf der B-Seite. Das waren Auszeichnungen. Das waren also praktisch hier.
1: Also damit startet das natürlich dann auch so. Das, damit kommt man so rein in die Geschichte.
0: Genau, das war einfach das Klopfen auf die Schulter. George, du hast hier Top-Songs geschrieben und wir erkennen das an.
1: Ich bin nicht ganz sicher, ob es das überhaupt gegeben hat, aber man weiß ja, bei den Songs von John Lennon und Paul McCartney steht immer Lennon McCartney drauf und dann hat irgendeiner von denen das eben gesungen und dann gab es irgendwie ein Mittelteil, wo vielleicht mal zwei zusammengesungen haben. Hat immer der den Song gesungen, der ihn geschrieben hat eigentlich?
0: Ja, das ist so gewesen, aber es gibt dann immer Teile. Man kann generell sagen, die Liedstimme ist immer von dem, der ihn geschrieben hat, aber viele Songs sind ja dann auch mit Doppelharmonies und anderen Harmonies zusammen, aber wer die Liedstimme singt, der hat ihn auch geschrieben. Und so ist also Come Together ein Lennon-Song und deswegen I Want You ist dann auch ein Lennon-Song, aber andere sind dann eher Paul McCartney-Songs, gerade auf der zweiten Seite, ganz, ganz stark von ihm, verschiedene Songs. Aber auch so absolute Songs, die ich früher überhaupt nicht gemocht habe auf diesem Album, wie Maxwell Silverhammer. Ja, ich habe das nicht verstanden. Nachhinein denke ich, es war eher so ein Song für die Bonzo Dog Duda Band, also oder von Monty Python, die es noch nicht gab. Aber das wäre perfekt gewesen. Ne?
1: Stimmt, das hat was davon, dass es eben sehr eingängig
0: ist. Das ist eine Geschichte. Der Text ist so, es ist eine Mördergeschichte. Das ist über einen Mörder, der mit Maxwell Silverhammer eben die Leute totkloppt. Aber ich meine, das war schon ein bisschen komisch. Oder der Ringo Song Octopus's Garden. Da dachte ich auch.
1: Ich kann mich daran erinnern, dass er in der Sesamstraße lief.
0: Ja,
1: also in der deutschen Übersetzung.
0: Kinderlied. Gewesen, wie Yellow Submarine. Ja. Und so, das habe ich dann aber übersehen oder übergangen. Für mich waren die anderen Songs wichtig.

0: Ich erinnere mich wirklich daran, dass es eine große Sache war für uns Kinder, dass Octopus's Garden auf Deutsch, also Kermit singt unter Wasser.
1: Echt?
0: Das, was daran uns bewegt hatte, war, ich habe große Schwestern, deswegen habe ich auch diese Zeit ein bisschen im Erbe mitbekommen, ist, das ist ein Beatles-Song im Fernsehen bei der Sesamstraße. Also weißt du sozusagen diese Verbindung?
2: Ja, das war schon neu.
0: Im Grunde ist das ja durch so eine, das ist eine Welt, das sind Welten, die nicht zusammenpassen im Grunde genommen. Aber die Beatles schaffen das immer.
2: Irgendwie. Aber es passte schon zusammen. Yellow Submarine war ja auch ein Kinderfilm eigentlich. Ne? Also ein Kinderfilm war es nicht. Der war schon ganz schön böse manchmal, obwohl er Zeichentrickfilm war.
0: Gibt's auch in der Sesamstraßenfassung.
2: Ja, genau. Aber das ist schön. Das habe ich aber gar nicht mitbekommen, weil ich mich damals in England befunden hatte. Aber in der englischen Sesamstraße kamen also Rock-Acts und Künstler schon mal vor. Das war nicht so ungewöhnlich. Und ja, das sind natürlich großartige Songs auf diesem Album. Da ist ein Song, der mir jetzt immer noch, den ich kürzlich auch im Radio wieder gespielt habe, Because. Eine Flut von großartigen Harmonien, auch ein Lennon-Song, aber hier merkt man die Unterschiede gar nicht, weil Paul und George die Harmonien so großartig singen, dass es eigentlich ein Dreiergesang ist. Mhm. Und die Geschichte ist natürlich die, 69, ein paar Wochen vorher waren die Amerikaner auf dem Mond gelandet. Und Because ist ein Song, der einfach davon handelt, die Welt ist rund, wir gucken sie von oben an. Und sie ist blau und rund. Und Love is You, Love is Me ist natürlich eine Reverenz an Yoko. Die Elemente, der Mond, die Erde, der Wind, das kommt alles davor in einem wunderbaren Klang. Mm. Also großartiger Song, der ein bisschen an die Beach Boys erinnert. Mm.

0: eine der Perlen dieses
1: Albums. Stimmt, dieses
0: Albums.
1: Ist ein Harmoniegesang, weil der auch so schwebt. Das ist in der Tat
0: wunderschön. Ja. Mit dem Klavinett dabei. Mhm. Eine lustige Anekdote. Ich stand mal so 2 Jahre davor vor dem Abbey Road Studio als 19-jähriger Fan und wartete auf die Band. Und die kamen dann an, John in seinem bemalten Auto, da mit den vielen psychedelischen Mustern drauf. Paul kam auch und die anderen auch. Und es war natürlich ein spannender Moment. Es waren nur so 10, 12 Leute da, die dann da vor der Tür standen. Und dann kam Mel Evans, das war ihr Roadie, ihr Roadmanager, und nahm aus seinem Auto ein Gerät und ich sah Hohner Klavinett, das kannte ich. Sagte, hey, you got a Hohner. Ja, so, yeah, it's a great instrument. Also das Klavinett, das schon damals
1: in der... Das tauchte dann nachher an der Musik auf.
0: Ja, das in der Beatles-Musik immer wieder mal auftauchte. Später natürlich prominent von Stevie Wonder gemacht in seinen großen Aufnahmen. Aber hier eben auch Harpsichord. Bei Klavinett und Harpsichord konnte man nämlich, obwohl ich denke, sie haben hier ein echtes Cembalo genommen. Also da haben sie sicherlich, da hat George Martin drauf geachtet, die haben nicht, beim Klavinett konnte man nämlich Cembalo-Einstellungen auch
1: machen. Nee, das ist bestimmt echt, weil der hat das ja quasi echt, diese klassischen Touch immer mitgebracht. Genau. Und auch dieses große Wissen, was sie sich ja auch schon übernommen hatten, weil die waren sie ja auch ganz groß drin. Aber ich finde, bemerkenswert ist an Abbey Road natürlich diese Fülle von Songs, die sich auch immer wieder lohnt zu entdecken. Bemerkenswert ist aber auch diese zweite Seite, also der letzte Teil, der große Teil der zweiten Seite, wo ja quasi nicht collagenartig, sondern als Collage eine Songidee in die nächste übergeht. Da könnte man aber auch sagen, naja, bisschen Resteverwertung, oder? Ist das irgendwie?
0: Nee, das ist eben, glaube ich, überhaupt nicht der Fall. Zwar waren diese beiden Songs von Lennon hier, Polythene Pam und Mean Mr. Mustard, waren schon mal aufgetaucht bei den Demos für das Weiße Album. Mhm. Also da hatte der Lennon die schon vorgestellt, aber nicht ausgeführt, nicht fertig geschrieben. Vielleicht waren sie auch nicht weiter geschrieben worden, aber sie passten perfekt

Und es war so, dass das gar nicht zusammen geschnitten wurde. Oft es wurde zusammen gespielt. Also Mean Mr. Mustard hört auf und dann She came in through the bathroom window. Das ist nicht zusammen geschnitten worden, sondern das wurde so gespielt. Also so eingeübt. Und das ist ja insgesamt über 16 Minuten lang, dieses Medley. Und geht von einer, es ist wie eine Suite, von einer Stimmung in die nächste. Beginnt mit You Never Give Me My Money, und der Song alleine ist ja schon ein Medley. Ist ja schon ein Medley aus verschiedenen Einflüssen und Rhythmuswechseln und auch verschiedenen Stimmungen. Einmal die Business Talks, die genervt haben, dann wieder ein Kinderreim, der dazwischen kommt. All the children go to heaven. Also das Spielerische kommt dann da rein, so nach dem Motto, lass uns doch endlich mal diese blöden Talks vergessen. Die sind ja sowieso eigentlich nur wie kleine Kinder, wie man sich da streitet. Okay. Und das kommt alles da rein. Und ich finde, das ist ein ganz großartiges Werk, auch ein bewusstes Werk, wo Paul McCartney vielleicht dachte, wir wollen hier nochmal was Monumentales machen.

0: Eigentlich war Sgt. Pepper ja auch schon so eine Art Konzept-Medley. Mhm. Beim weißen Album war es wieder komplett auseinandergegangen. Das war, jeder konnte seine Songs mitbringen, die wurden aufgenommen und es wurde auf einem Doppelalbum dann veröffentlicht.
1: Auch genug Platz für alle wahrscheinlich.
0: Es war so, Platz ja, für alle. Ja, ja, ja. Hier war ein richtiges Konzept dahinter und das, finde ich, ist extrem gelungen.
2: War das erfolgreich, das Album damals? War das lange in den Charts? Hat das lange Leute beschäftigt?
0: Extrem. Also die Leute waren wie bei jedem Beatles-Album gespannt, aber die Kritiken dieses Albums, weil da kamen so Sachen wie Resteverwertung, kamen echt in den Kritiken vor. Was sollte das bitte, dieses Medley? Und was
2: hätte ich mir das ausgedacht.
0: Ne? Da gab es große Zweifel und eher auch gemischte Kritiken. Mhm. Aber dann 18 Wochen auf Platz 1 der Albumcharts, es war überaus erfolgreich, in Amerika genauso. Es war ein grandioser Erfolg und mit Something als erster Single, was also auch eine Adelsauszeichnung für George Harrison war, der eigentlich keine Singles vorher hatte. Das war toll. Nicht Lennon McCartney, sondern George Harrison hatten das geschrieben.
2: Und das ist ja ein Song, der auch später von diversen 100 Künstlern aufgenommen wird. Zum Beispiel Frank Sinatra hat das auch aufgenommen.
0: Ne? Er hat gesagt, das ist einer der schönsten Liebessongs, die er je gehört hat. Also er hat das gesungen. Also das ist zigmal, hunderte Male gecovert worden. Ist ein grandioser Song. Und das ist auch bei Here Comes the Sun. Auch das Schöne sind diese Rhythmuswechsel, die dann da kommen. Da kommen da Triolen rein auf einmal. Es ist musikalisch echt extrem anspruchsvoll, was da gemacht worden ist. Und hier spürt man einen Einfluss auch. George Harrison hat erzählt, dass er so genervt war von diesen Business Talks, dass er rausgefahren ist zu Eric Clapton in sein Haus in Surrey und dann haben die zusammen gespielt, draußen im Garten und da kam Here Comes the Sun zustande und dieser Gitarrenakkord-Runtergang, da ist ein Abfallen der Harmonien, das ist typisch Clapton. Das ist, was er später in diversen Songs in seinen Soloalben auch so gemacht hat. Also entweder hat Harrison Clapton beeinflusst oder umgekehrt. Jedenfalls, das ist zusammen entstanden. Aber die Gitarren selbst hat Harrison hier gespielt. Aber auf einen Song will ich unbedingt noch eingehen.
2: Ja,
0: I Want You, She's So Heavy. Mhm. Da war ich erst am Anfang. Ich war, wie alt war ich, als ich das hörte? Naja, gerade 21. Ich lebte in England. Es war Teil meines Studiums. Ich war Lehrer an einer Schule und ich hatte keinen Plattenspieler in meinem Gebiet.

0: Das gemietet
1: im Zimmer. Ja, ich wohnte bei einer Familie und hatte keinen Plattenspieler. Dann habe ich gefragt, kann ich euren Plattenspieler benutzen? Dann durfte ich das Album, das ich mir gekauft hatte, da anhören. Aber auch nicht so laut. Also dann bin ich in die Schule gegangen, da waren Plattenspieler und habe mir es dann da mit angehört. Und dieses Stück I Want You, She's So Heavy ist wirklich heavy.

Ich war absolut verblüfft. Ich meine, ich hatte Cream gesehen und alle diese Bands, Pink Floyd, aber das war wirklich schon beide ein anderes Level. Diese Stimme von Lennon, die absolut schneidend, I Want You, in so einer Art Blues-Stimmung, die dann auf einmal im Mittelteil in so einem jazzigen Teil übergeht, wo der Rhythmus komplett wechselt.

0: geht's über in eine Spirale, eine Melodie, die sich spiralartig immer höher schraubt und dann wieder von unten anfängt. Das geht endlos weiter. Der Song ist über 7 Minuten lang.
1: Wow. Das ist nicht das letzte Lied auf der ersten
0: Seite, das, genau.
1: Also quasi, es fadet nur aus.
0: Nee, Ende, es fadet gar nicht, fadet nicht aus. Das ist nämlich auch noch was. Ja. Hier auf diesem Album ist zum ersten Mal der Moog Synthesizer wirklich sinnvoll eingesetzt worden. Auf Platten davor war er mal so als Gimmick benutzt worden von anderen Leuten. Mhm. Aber hier haben die Beatles den Moog, den George Harrison sich gekauft hatte, so eingesetzt, dass er musikalisch stimmte. Zusammen mit Bläserarrangements. Mal spielte er eine Phrase, mal machte er eine Stimmung. Und hier in I Want You machte er Wind, machte er so Art Sturm. Und am Ende, dann geht die Spirale immer weiter. Und dann hat Lennon gesagt, nee, wir machen kein Fade-Out, das wäre das Normale gewesen, wir brechen das einfach ab. Wuch! Und ey, das waren auch so Dinge, die waren absolut ungewöhnlich. Das hat also niemand vorher gemacht, solche Dinge. Und das ist einfach diese Innovität von Beatles, die einfach auch zusammen mit dem Zusammenspiel von George Martin, der wunderbare Arrangements für sie geschrieben hat, einzigartig waren. Und es gibt zum Beispiel eine Aufnahme, es gibt viele Versionen von I Want You. Es wurde 32 Mal aufgenommen, bis es die Aufnahme
1: von den Beatles,
0: bis es dann stimmte im Studio. 32 Mal. Und dann haben sie zum Beispiel Billy Preston drauf spielen lassen bei einer Version. Der hat dann ein tolles Orgelsolo gespielt, so nach der amerikanischen R&B und Soul-Tradition. Aber das haben sie nicht genommen. Obwohl der brillant gespielt hat, weil einfach es den Charakter des Songs komplett verändert hätte. Es
1: wäre dann sehr roh immer noch.
0: Ja, es wäre dann nicht so einzigartig gewesen. Und ich meine, wie klug die waren. Also dass sie nicht da mal dieses wunderbare Orgelsolo genommen haben, sondern einfach es so gelassen haben. Nur die Phrase und dann dieser Synthesizer dazu und dann bricht das ab. Also ein absoluter, ein zeitloser Song. Dadurch wird es auch zeitlos und nicht von stilistischen Kategorien abhängig, die zeitabhängig sind, weißt du, sondern es ist einfach zeitlos und hat eine unfassbare Wirkung. Auch eine Hardrock-Nummer eigentlich. Es nimmt vieles voraus, was später im Heavy Metal und Hardrock durchgeführt worden ist.
1: Wenn du überlegst, also du hast jetzt natürlich diese unbändige, die quasi auch ungebrochene Kreativität der Beatles nach wie vor, ist ja absolut sagenhaft und erstaunlich. War das eigentlich eine gute Band, die zusammengespielt hat? Du hast gesagt, dass der zweite Teil zum Teil dann eben auch mit diesen schnellen Übergängen oder diesen Übergängen zumindest live eingespielt wurde, waren die zusammen noch eine gute Band? Ich meine, sind ewig nicht zusammen aufgetreten, also zumindest nicht in der Öffentlichkeit.
0: Ja, aber man dachte früher immer, ach, ob die dann so gut sind, machen das nicht vielleicht Session-Musiker. Aber durch die Veröffentlichung in den letzten Jahren von Live-Alben, zum Beispiel Live in Hollywood, wurde jetzt so remastered, dass man die Instrumente richtig hören kann und nicht nur das Geschrei der Leute.
1: Ja.
0: Und da merkt man, verdammt nochmal, können die gut spielen. Wie gut sind die eigentlich? Man hat die ja live früher, ich habe sie 66 gesehen, gar nicht hören können, weil das Gekreische war riesig und die Lautsprecherboxen waren früher so klein, dass man, also der Sound war überhaupt nicht gut. Aber wenn man gehört hat, was die wirklich gespielt haben, dann war das großartig. Und auch im Studio gibt es jetzt ganz viele Outtakes auf den letzten Veröffentlichungen zu hören, wo man merkt, hey, auch ohne Gesang, wie spielen die das? Die spielen das ganz fantastisch. McCartney war ein großartiger Bassist, der auch eben, weil er ein Musiker, ein Komponist ist, Bassphrasen gespielt hat. Der ist immer noch ein großes Beispiel für alle Bassisten in der Art, was für Töne er gespielt hat. Harrison ist ein solider Gitarrist mit großartigen Ideen, mit wunderbaren Slide-Melodien. Das ist seine große Stärke gewesen. Und auch mit großen Ideen. Also er hat die Elektronik reingebracht. Lennon hat eine Gabe für Hooks und Melodien. Die ist grandios. Und Ringo, wie gesagt, ein unterschätzter Schlagzeuger, der gerade auf diesem Album hier so richtig die Sonne scheinen lässt. Das muss ich sagen, es ist wirklich fantastisch.
1: Schlagzeuger, der die Sonne scheinen lässt. Würdest du sagen, also ich weiß ja, dass Paul McCartney, das habe ich auch selbst schon gehört, bei seinen Konzerten diesen The End-Teil zum Teil eben auch mit den Sachen mit seiner Band immer noch spielt. Und das hat dann eben auch was, er spielt ja übrigens auch Something immer, er spielt ja immer Lieder für Linda, für seine verstorbene Frau. Er spielt aber auch immer Lieder für John Lennon. Er spielt dann meistens Give Peace a Chance und er spielt immer Something für George Harrison. Ja. Und es ist auch egal, wie groß das Konzert ist, mein Gefühl war immer, er wirkt sehr einsam oder allein gelassen. Es ist sehr anrührend, wenn er das tut.
0: Ja, also man die Band ist großartig, die McCartney hat, aber trotzdem, man sehnt sich einfach nach dieser zweiten Stimme von John Lennon. Also auch wenn das großartig war, was die danach gemacht haben, die Soloalben von McCartney oder später auch von Wings, man meint aber immer, es fehlt der Partner. Der
1: bisschen die Härte, finde ich,
0: genau, da manchmal so ein bisschen. Genau, der korrigiert, der einfach die zweite Stimme singt oder die Hauptstimme. Lennons Alben sind auch durchgängig fast besser, finde ich. Aber auch da, diese Kombination Lennon-McCartney, also auch rein vokal, rein vom Gesang her, von den Harmonien her, ist so einzigartig, dass man sie echt immer vermisst hat. Und ich bin ganz sicher, glaube ich, dass wenn Lennon nicht gestorben wäre, die irgendwann wieder zusammengekommen wären, wenigstens für ein Projekt oder sowas. Sie hätten weiter ihre Alben gemacht, großartig, denn sie sind ja andere Personen geworden, sind älter geworden. Aber ich glaube, es hätte irgendwann mal so eine Reunion gegeben. Aber gut, das ist Spekulation.
1: Ja, aber eine schöne Spekulation. Meine Lieblingsphrase dazu ist immer, das war aber, als George Harrison noch gelebt hat, der ja nun auch schon verstorben ist, dass, wenn Fans gefragt haben, haben die immer gesagt, naja, es gibt so lange keine Reunion, solange John Lennon noch tot ist, was sehr hübsch ist, finde ich.
0: Das ist sehr, sehr gut, ja. Das also, ist wirklich wahr. Es ist so traurig und in der Tat eine Sache, die man eigentlich nie verstehen wird. Und McCartney hat ja auch mal auch ganz, ganz harte Worte in ein Gedicht über diesen Mörder, über Mark Chapman geschrieben. Das ist also, man merkt, wie schwer ihn das getroffen hat. Das ist sehr, sehr wahr. Was man auch nochmal erwähnen sollte, ist, dass Abbey Road ein extremer Fortschritt in der Klangqualität war. Das lag daran, dass zum ersten Mal wurde ein 8-Spur-Pult benutzt. Das klingt jetzt vielleicht ein bisschen zu fachmännisch, aber die alten Beatles-Alben wurden nur auf 4 Spuren aufgenommen. Das heißt, wenn man 30 Instrumente haben wollte, musste man immer wieder mischen.
1: Ach so, Zwischenmischungen machen.
0: Okay. Um wieder ein neues Instrument aufzunehmen. Und dadurch verengt sich der Sound manchmal. Mhm. Er wird zu kompakt und man kann ihn nicht mehr gut trennen. Mhm. Aber bei Abbey Road waren 8 Spuren am Werke. Ja. Das heißt, man musste nicht so oft zwischenmischen. Und es ist das erste Album, das Stereo gemischt wurde. Das Stereo aufgenommen wurde.
1: Das erste der Musik, Popmusikgeschichte?
0: Naja, das würde ich jetzt nicht sagen. Da bin ich nicht ganz sicher. Aber das erste Beatles-Album. Ah, ja, okay. Und das ist schon ein Quantensprung, wirklich in der Soundqualität. Es klingt heute immer noch absolut klar und sauber und durchsichtig und nicht so kompakt vielleicht, aber wenn man es anhört, ein großer, großer Fortschritt. Und das macht dieses Album auch so zeitlos und immer noch wunderbar anzuhören.
1: Ich finde, das ist eh ein Phänomen. Ich meine, jetzt sind die Beatles eine sehr, sehr bekannte und sehr erfolgreiche, immer noch sehr populäre Band. Warum sind die immer noch so groß?
0: Ja, das ist schon echt erstaunlich. Aber sie sind allgemein so unique gewesen, so einzigartig in der Qualität ihrer Songs, die zeitlos sind. In Schulen, das ist der absolute Stoff, den man da singt, oder überall kennt man ihre Songs. Das hat es von keiner anderen Band in diesem Ausmaß und in dieser Qualität gegeben, dass immer noch ihre Songs gesungen werden, gespielt werden. Und sie sind auch einzigartig. Die haben auch dieses gewisse Etwas. Sie klingen einfach, sind es aber nicht. Wenn man versucht, ein Beatles-Lied nachzusingen und nachzuspielen, auf einmal merkt man, huch, was haben die denn da gemacht? Da ist so ein Harmoniewechsel und da ist noch ein Takt eingebaut. Ui, selbst so All You Need Is Love und solche Songs, das kann man nicht auf einmal so. Das ist viel komplizierter, als es eigentlich erscheint äußerlich. Und das ist das Geheimnis. Musik zu machen, die einfach und eingängig und so klingt, als ob jeder sie mitsingen kann, die es aber wirklich eigentlich nicht ist. Und das war eine Gabe, die Beatles so eben zu großen gemacht hat und gleichrangig mit klassischen Komponisten. Ich bin ganz sicher, dass diese Musik auch in 100 Jahren noch Bestand hat. Da bin ich ganz sicher. Und der Einfluss von George Martin als Produzent, Arrangeur und Berater, auch geschmacklicher Berater, ist nicht zu unterschätzen. Wenn sie ihn nicht hatten, dann merkt man gleich, ist die Qualität der Songs nicht so gut. Ich meine, er war da auch bei solchen Werken wie Hey Jude, das ja leider nicht auf einem Album ist, sondern eben auf als Single erschienen war. Aber es ist schon auffällig, später, als dann Phil Spector das Let It Be Album in seine jetzige in Form gebracht hat, wo diskutiert wird, ob das geschmacklich gut war, da merkt man den fehlenden Einfluss von George Martin. Also ich persönlich finde das Let It Be Album nachher mit den Wall of Sound Arrangements von Phil Spector absolut unschön.
1: Missraten.
0: Missraten so. Und zum Beispiel auch so ein Song wie Across the Universe ist dann später in der sparsamen Demo-Version, die man, die später veröffentlicht wurde, viel attraktiver und schöner. Also da merkt man dann deutlich, wie wichtig auch Martin war. Der hat auch diese großartigen Arrangements zusammen mit McCartney entworfen, die sehr, sehr wichtig auch für den Zauber der Beatles waren. Oh, darling. Wir haben ja vorher über die Konkurrenz gesprochen, die es gab.
1: Ja, ja.
0: Es gab wirklich Entwicklungen. Art Rock, Prog Rock entstand, Genesis formierte sich und eine große Band, King Crimson, veröffentlichte in diesem August das Album In the Court of the Crimson King. Ein Album, das, das auch wie eine Oper konzipiert war und verschiedene Melodiebögen machte. Die Beatles sicherlich auch als Einfluss hatte. Also, das heißt, all diese Bands haben sich auf die Beatles bezogen. Wie auch später, die unaufhörliche Bedeutung der Beatles hängt auch damit zusammen, dass immer noch heute Musik gemacht wird, die diesen Einfluss spüren lässt. Die ganzen Britpop-Bands der 90er, das waren Oasis, das waren oft Beatles, John Lennon-Songs in anderem Gewand. Heute Singer-Songwriter, ganz oft merkt man, sie benutzen Schlagzeugmuster oder Steigerungen, die
1: oder Harmoniewechsel,
0: die Beatles-artig sind. Und es ist immer noch attraktiv, zeitlos, wertvoll, auch für heutige Musik. Und insofern ist die Bedeutung der Beatles groß gewesen, auch in einer Musikszene, die sich verbreitert hat. Coldplay ist so ein Beispiel, das du mal erwähnt hast.
1: Ja, genau. Coldplay ist, finde ich, eine typische Beatleske Band sozusagen, die auch in so einer Formation spielt. Aber ich finde, viele Coldplay-Songs haben so einen Beatles-Touch. Ich finde, sie sind simpler und haben ihre Berechtigung und alles. Es ist ja auch sehr erfolgreich. Aber sie haben nicht den totalen Reiz, finde ich, die Tiefe oder so.
0: Ja, obwohl die haben auch ihren, die ersten beiden Alben von Coldplay sind auch ganz, ganz besonders. Also ich finde schon, da ist viel Zauber schon dabei. Aber der Einfluss ist einfach da, auch bei allen Singer-Songwritern, aber dann auch bei Leuten, die Beatles-Songs gecovert haben. Von allen Jazz-Künstler haben Beatles-Songs gecovert. Das ist immer so die Auszeichnung, die man bekommt, ne? Wenn solche Songs von allen möglichen Leuten.
1: Genau, wenn dann die Leute selbst, die echt Ahnung haben, das dann auch übernehmen.
0: Genau, ne? Und dann ganz andere Versionen machen, aber die Melodie ist einfach so einzigartig. Und das, diese Gabe, große Melodien zu schreiben, innovativ zu sein, große Konzepte zu realisieren, das ist eine Auszeichnung und eine einzigartige Qualität, die diese Band gehabt hat. Und ich sehe nicht, dass irgendeine Band das nochmal erreichen kann, muss auch nicht. Das ist heute eine andere Zeit, eine andere Szene. Aber wir können froh sein, dass wir das erlebt haben.
1: Ja, vor allem du, Peter.
0: Ja.
1: Ja, und wir hören noch beinahe zum Schluss dieser Podcast-Folge, dieser besonderen Folge von Urban Pop, auch den Schluss des Albums, über den wir auch schon gesprochen haben, The End von den Beatles.
0: The End, was also sowas von grandios ist, weil es beginnt mit Boy, will you be my dream tonight? Träumst du mit mir? Und dann fasst es praktisch die ganze Geschichte der Beatles zusammen, weil es wird vorgezählt und dann beginnt ein alter Rocker. Dann wie in Hamburg oder in den frühen Beatles-Zeiten. Rocksong, der sich dann entwickelt am Ende zu einem großartigen Harmoniegesang, wo dann gesungen wird The love you take is equal to the love you make. Also die Liebe.
1: Ich kriege schon eine Gänsehaut, wenn du das so also erzählst.
0: Die Liebe, die du nimmst, ist genauso stark und genauso wichtig und genauso groß wie die Liebe, die du gibst. Und sehr, sehr berührend. Und das war ganz bewusst, glaube ich, von McCartney so geplant. Auch wenn Lennon vielleicht da nicht so überzeugt war. Er hat es dann mitgemacht, er hat es aufgenommen, er fand es gut. Und es ist so veröffentlicht worden und es ist ein grandioses Statement.

0: So, und jetzt müssen wir eigentlich gar nicht mehr viel sagen. Mach so einen Schlusspunkt hier auch für diesen Podcast. Diesen Podcast kann man finden in der ARD Audiothek und auch auf vielen anderen Podcast-Portalen, wo ihr uns auch gerne bewerten dürft. Wer uns schreiben möchte, kann das machen unter urbanpop@ndr.de. Da geht das. Viele haben das auch schon gemacht mit ganz vielen Vorschlägen für weitere Folgen. Die kommen bei uns alle auf die Liste. Da gucken wir mal drauf. Vielen Dank dafür übrigens. Die Musiktipps für heute, Peter, die ergeben sich eigentlich von selbst. Einmal nochmal Abbey Road auflegen, oder?
1: Genau. Alle Songs von Abbey Road. Wunderbar.
0: Vielen Dank für heute.
1: Danke, Uke.

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1: Um 11 Uhr mit Benjamin Kirsch. Bundeskanzler Merz hat die Notwendigkeit für dringende Reformen des Arbeitsmarktes, der Rente und des Sozialstaats betont. Jeden Tag gingen Arbeitsplätze in der Industrie verloren. Unternehmen gäben angesichts hoher Kosten und Bürokratielasten auf, sagte Merz in einer Regierungserklärung im Bundestag. Das müsse sich jetzt ändern. Aus Berlin, Ulrike Römer.
2: Seine Diagnose? Viele schließen allzu oft die Augen vor den Defiziten im Land, dem Unfrieden in der Welt, der Alterung der Gesellschaft. Merz vermaß den Weg, den die Regierung seiner Ansicht nach bereits zurückgelegt hat. Verteidigungsfähigkeit verbessert, Gesundheitsreform auf dem Weg, erste Änderungen am Rentensystem erledigt. Und über allem irgendwie Zeitdruck. Deshalb sei jeder aufgerufen, an grundsätzlichen Erneuerungen mitzuarbeiten. Es geht laut Kanzler um nichts weniger als Freiheit, Wohlstand, Gerechtigkeit, soziale Sicherheit und Frieden im Land.
1: Die Opposition im Bundestag hat die Rede von Merz scharf kritisiert. Grünen-Fraktionschefin Hasselmann sagte, die Bilanz der schwarz-roten Koalition bestehe aus Streit, Misstrauen und der Suche nach dem kleinsten gemeinsamen Nenner. Die Fraktionsvorsitzende der AfD, Weidel, sagte, die Rede des Kanzlers sei der Abgesang eines Gescheiterten gewesen. Linken-Fraktionschef Pellmann warf der Bundesregierung vor, mit ihren Reformvorhaben die Axt an den Sozialstaat anzulegen. Der Bundestag berät heute in erster Lesung über das neue Gebäudemodernisierungsgesetz, das sich unter anderem Namen mit dem Thema Heizen befasst. Die Neuregelung sieht vor, dass auch künftig neue Öl- und Gasheizungen eingebaut werden dürfen. Allerdings müssen nach und nach mehr klimafreundliche Stoffe beigemischt werden. Ein weiteres Thema im Bundestag sind schärfere Haftungsregeln für Unfälle mit E-Scootern. Geschädigte sollen es künftig leichter haben, Schadenersatz zu erhalten. Im Nahostkonflikt haben die USA und der Iran ihre Angriffe fortgesetzt. Das US-Militär attackierte in der Nacht zunächst erneut Ziele im Iran. Teheran reagierte mit dem Beschuss von Einrichtungen der Vereinigten Staaten in mehreren Ländern in der Golfregion. Aus Istanbul, Benjamin Weber.
3: Mit ballistischen Raketen hat die iranische Revolutionsgarde eigenen Angaben zufolge einen US-Stützpunkt in Jordanien angegriffen. Iran hat außerdem US-Einrichtungen in den Golfstaaten Kuwait und Bahrain beschossen. Die iranischen Angriffe sind eine Reaktion auf die Angriffe der USA aus der Nacht. Das US-Militär hatte Luftverteidigungsanlagen im ganzen Land beschossen, erklärte das Regionalkommando CENTCOM. Iranische Medien meldeten teils schwere Explosionen an der Straße von Hormuz, aber auch unweit der Hauptstadt Teheran.
1: In Hannover tagen die Gesundheitsministerinnen und Minister der Länder und heute geht es um das Thema Frauengesundheit. Eine Frage ist, wie frauenspezifische Inhalte in der Medizin eine größere Rolle spielen können. Denn Frauen und Männer haben oft unterschiedliche Symptome oder Medikamente wirken anders. Aus Politik, Ärzteschaft, von Verbänden und Krankenkassen gibt es deshalb immer wieder die Forderung, mehr zu diesem Thema zu forschen und mehr Fortbildungen anzubieten. Die Länder in Europa sollen ihre Bevölkerung besser vor Hitze schützen. Das fordert die Weltgesundheitsorganisation WHO in ihrem neuen Leitfaden zum Gesundheits- und Hitzeschutz. Demnach erwärmt sich Europa schneller als jeder andere Kontinent. Allein in den letzten 4 Jahren seien hier mehr als 200.000 Menschen an den Folgen von Hitze gestorben, vor allem Ältere und solche mit Vorerkrankungen. Der neue Leitfaden gibt Ländern und Behörden einen Fahrplan an die Hand. Sie betreffen etwa eine bessere Kommunikation und frühzeitige Warnungen sowie mehr Begrünung in Städten und intakte Flüsse, Wälder und Moore. Im Aztekenstadion von Mexiko-Stadt wird heute die bislang größte Fußball-Weltmeisterschaft der Geschichte eröffnet. Im Auftaktspiel treffen um 21 Uhr WM-Co-Gastgeber Mexiko und Südafrika aufeinander. Die Partie ist das erste von insgesamt 104 Spielen. Erstmals sind bei der Fußball-WM 48 Mannschaften dabei. Weitere Gastgeber sind die USA und Kanada. Die deutsche Nationalmannschaft bestreitet ihr erstes Gruppenspiel am Sonntag um 19 Uhr gegen Curaçao. Das waren die Nachrichten. Das Wetter in Norddeutschland, neben Sonne, heute auch wolkig mit einzelnen Schauern und Gewittern. Am Abend regnet es vor allem im westlichen Niedersachsen, Tageshöchstwerte 16 bis 18 Grad. Morgen wird es vielerorts nass und windig mit nur wenig Sonne, Höchsttemperaturen 17 bis 19 Grad. Am Sonnabend wechselhaft, im Westen häufiger trocken, 17 bis 20 Grad. Und am Sonntag weiter unbeständig bei maximal 20 Grad. Es ist jetzt 11.05 Uhr.
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7: Mit Nico und der Neuen von One Republic. Die ist schon so ganz kurz davor, ein Hit zu sein, aber immer noch nagelneu. Also passt immer noch in diese Sendung hier rein, am Abend, in der wir immer neue Musik vorstellen. Richtiger Ohrwurm, I Need Your Love. Schönen Dienstagabend euch.

0: Blue Saints im NDR 2 Soundcheck Neue Musik. Hier gibt's ja jeden Abend alles, was gut ist und Potenzial hat. Also, was vielleicht auch mal ein Hit wird. Gleich Self-Aware von Tampa City, einer zum Runterkommen am Dienstagabend. Machen wir so in gut anderthalb Minuten, okay?
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3: Sind Sie freundlich mit sich? Die Therapeutin hat das gefragt. Es war Annes erste Therapiestunde. Sie selbst hatte sich das noch nie gefragt. Ich weiß es nicht, antwortete sie deshalb ganz ehrlich. Ein Vierteljahr hatte sie auf einen Therapieplatz gewartet. Nun ging es endlich los. Anne ist froh darüber. Die Frage der Therapeutin beschäftigt sie heute noch, als sie mir von der ersten Sitzung erzählt. Was heißt das eigentlich, mit sich freundlich sein, fragt sie. Wir sammeln spontan Einfälle dazu. Sich um sich kümmern, sich Gutes tun, sich verzeihen, sich nicht überfordern, Nein sagen. Anne ist im sozialen Bereich tätig. Sie hat sich ziemlich verausgabt in den letzten Jahren. Sie überlegt, etwas ganz anderes zu machen. Sie sagt, ich dachte ja, die Therapeutin entwickelt mit mir einen Plan, wie es für mich weitergehen kann, motiviert mich, mir neue Ziele zu stecken oder sowas. Ich überlege laut, vielleicht geht es erst einmal darum, dass du dich selbst mitnimmst, bevor du entscheidest, wohin. Ja, sagt sie, ich habe mich selbst echt ein bisschen verloren. Hab nur funktioniert und fand mich selbst doof, als auch das nicht mehr ging. Da war ich wirklich nicht freundlich zu mir. Sie macht eine Pause. Mit mir selbst geduldig sein, sagt sie, das muss auch noch mit auf unsere Liste. Um Hilfe bitten auch und mit anderen reden. Wir lächeln uns an und ich bin sicher, Anne wird ihren Weg gehen. Freundlich.
2: Das war ein Beitrag von Pastorin Anja Niehoff, Seelsorgerin im Klinikum Wolfsburg.

ganz locker und leicht, wie so eine Feder im Wind, geht's durch diesen Dienstagabend mit Angus and Julia Stone, Geschwisterpaar aus Australien. Die beiden, wenn ihr sagt, Mensch, das will ich mal länger erleben, die sind im Stadtpark in Hamburg am 26. Juni. Und der hier, Youngblood, der ist natürlich was für die Luftgitarre am Dienstagabend. Der ist nächste Woche beim Hurricane Festival. Auch da gibt's noch Karten.

Bisschen Country auf dem Dienstagabend von John Mayer. Und das war Phone Keys Wallet. Ja, braucht man alles. Also Dienstagabend. Und ein bisschen was von den Ärzten, also ein Teil der Ärzte. Jetzt hier im Soundcheck Neue Musik bei NDR 2. Fahr in Urlaub. Happy to be Deutsch.

Die wunderbare Robin bei NDR 2 Into the Sun, ganz neu. Und jetzt kommt was Neues von ihm hier. Alex Warren. Ordinary kennen wir schon. Oder auch den hier.

Eternity. Und der letzte große Song von ihm war Fever Dream, lief auch rauf und runter bei euch im Radio. Und jetzt liegt da Passenger nach. Passenger ist ähnlich wie Fever Dream, was zum Mitklatschen. Jetzt

Coole Mucke aus Australien, Radio Free Alice, Gitarren aus Australien. Das hier sind Gitarren aus Niedersachsen. Fury in the Slaughterhouse, Fix This Crack bei NDR 2.

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1: Um 12 Uhr mit Astrid Fietz. Bundeskanzler Merz hat im Bundestag eine Regierungserklärung abgegeben. Dabei hat der Bundeskanzler an die Menschen in Deutschland appelliert, die Notwendigkeit von Einschränkungen zu akzeptieren. Jeden Tag gingen Arbeitsplätze verloren, Unternehmen gäben angesichts hoher Kosten und Bürokratielasten auf. Und das müsse sich ändern, so Merz. Deshalb dränge bei den anstehenden Reformen die Zeit. Zum Treffen der Koalitionsspitzen mit den Sozialpartnern am Abend sagte Merz, dass das Gespräch in guter, konstruktiver Atmosphäre stattgefunden habe. Während Bundeskanzler Merz im Bundestag für Reformen warb und eigene Erfolge in den Bereichen Verteidigung, Gesundheit und Rente bewarb, gab es Kritik aus der Opposition. Britta Hasselmann, Fraktionsvorsitzende der Grünen, sagte, Merz habe es verpasst, die Menschen wirklich mitzunehmen.
2: Nach der Ankündigung zum Herbst der Reformen haben wir alle den Winter der Enttäuschung erlebt. Und im Frühling, da haben sie sich vor allen Dingen mit sich selbst beschäftigt und sich selbst bemitleidet. Ihre Bilanz ist Streit, ist Misstrauen. Ein Jahr mühseliges Suchen nach dem kleinsten gemeinsamen Nenner, auch in der Koalition. Ich frage mich, warum appellieren Sie an die Bürgerinnen und Bürger? Prüfen Sie sich. Prüfen Sie sich doch mal. Wo bleibt denn Ihre Selbstreflexion? Und tun Sie doch etwas dafür, die Leute wirklich mitnehmen zu wollen.
1: Britta Hasselmann, Fraktionsvorsitzende Bündnis 90, die Grünen. Der Bundestag berät heute in erster Lesung über das neue Gebäudemodernisierungsgesetz, das sich unter anderem mit dem Thema Heizen befasst. Die Neuregelung sieht vor, dass auch künftig neue Öl- und Gasheizungen eingebaut werden dürfen. Allerdings müssen nach und nach mehr klimafreundliche Stoffe beigemischt werden. Ein weiteres Thema im Bundestag sind schärfere Haftungsregeln für Unfälle mit E-Scootern. Geschädigte sollen es künftig leichter haben, Schadenersatz zu erhalten. Der Iran hat zahlreiche Ziele in der Golfregion attackiert. Er reagierte damit auf neue Angriffe der USA. Aus Kairo, Anna Usius.
3: Die iranischen Angriffe mit Drohnen und Raketen zielten unter anderem auf den US-Militärstützpunkt Al-Azraq in Jordanien. Das jordanische Militär meldete, 20 Raketen seien abgefangen worden. Trümmerteile stürzten herab, hätten aber keine Schäden angerichtet. In Bahrain wurde ein 11-jähriges Mädchen bei einem iranischen Luftangriff leicht verletzt. Zudem seien Autos und Häuser durch herabfallende Trümmer beschädigt worden, meldete das Innenministerium. Auch Kuwait geriet erneut unter Beschuss und sperrte vorübergehend seinen Luftraum. Mittlerweile sei der Flugbetrieb aber zur Normalität zurückgekehrt, hieß es.
1: In Hannover tagen die Gesundheitsministerin und Minister der Länder. Und heute geht es um das Thema Frauengesundheit. Eine Frage ist, wie frauenspezifische Inhalte in der Medizin eine größere Rolle spielen können. Denn Frauen und Männer haben oft unterschiedliche Symptome oder Medikamente wirken anders. Aus Politik, Ärzteschaft, von Verbänden und Krankenkassen gibt es deshalb immer wieder die Forderung, mehr zu diesem Thema zu forschen und mehr Fortbildungen anzubieten. In Mexiko-Stadt startet heute die bislang größte Fußball-WM der Geschichte. Das Eröffnungsspiel zwischen Co-Gastgeber Mexiko und Südafrika ist das erste von insgesamt 104 Turnierspielen. Silke Heine aus dem ARD-WM-Team beschreibt, was am ersten Turniertag passiert.
4: Los geht's zunächst mit einer sicher spektakulären Eröffnungsshow und vielen internationalen Stars, wie beispielsweise Shakira. Ab 21 Uhr unserer Zeit rollt dann erstmals der Ball. Mexiko hofft im Spiel gegen Südafrika auf einen erfolgreichen und ruhigen Start in die WM. Es sind ja im Umfeld Lehrerproteste angekündigt und da wird ein großes Polizeiaufgebot erwartet. Gegner Südafrika ist erstmals seit der Heim-WM 2010 wieder dabei. Das Eröffnungsspiel bestritt Südafrika damals ebenfalls gegen Mexiko. Am Ende gab es ein 1:1.
1: Auf der A7 hat es in Südniedersachsen einen Unfall mit mehreren Lkw gegeben. Richtung Hannover sind zwischen Echte und Seesen mehrere Sattelzüge zusammengestoßen. Einer der Laster hatte Getränkekisten geladen. Auf den Fahrbahnen haben sich Limonadenflaschen verteilt. Die A7 ist im Moment Richtung Norden gesperrt. Die Bergungsarbeiten dürften mehrere Stunden dauern. Wann eventuell eine Spur Richtung Hannover wieder freigegeben werden kann, ist noch unklar. Das waren die Nachrichten. Das Wetter in Norddeutschland. Sonne und Wolken, zeitweise Schauer und einzelne Gewitter. Temperaturen um 17 Grad. Morgen viele Wolken, wenig Sonne, etwas Regen und einzelne Gewitter. Höchstwerte 17 bis 19 Grad. Am Sonnabend wechselhaft, zum Teil länger trocken, 17 bis 20 Grad. Am Sonntag Schauer und einzelne Gewitter, im Südwesten freundlicher, bei 16 bis 20 Grad. Es ist gleich 12.05 Uhr.
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8: Ja, oft Gewitter, oft Schauer, oft auch Grau heute Abend bei vielen. Deswegen komm, wir machen was zum Kuscheln. Neue Musik von ADMT, Burn Brighter. Schönen Abend, ich bin Nico. Hallo.

Ach guck, Beck ist wieder da, hat was Neues. Ride Lonesome bei NDR 2 im Soundcheck Neue Musik. Am Dienstagabend, 10 nach 7 ist es, wir machen jetzt ein bisschen Wohlfühlmucke. Wohlfühlmucke, die wir auch hoffentlich bald wieder in unserem Liegestuhl irgendwie, im Liegestuhl unseres Vertrauens oder irgendwie auf der Terrasse oder sowas, wenn es nicht regnet, genießen können. Jungle, einmal Carry On und hinten drauf packen wir euch die ganz neue von Jungle, nämlich The Wave. Carry On läuft schon tagsüber bei uns. The Wave ist ganz neu, könnte aber bald tagsüber bei uns laufen, also auf dem Weg zum Hit sein. Jetzt einmal kurz Augen zu und zumindest in den Liegestuhl träumen.

NDR2 hier mit Boy Loco, Praised You. Und jetzt bringen wir uns mal so gut es halt einfach geht auf so einen Dienstagabend in Fußballstimmung. Übermorgen geht's los, die Fußball-WM. Und das hier ist der offizielle Song, Shakira und Burna Boy.

0: Honeymoon. Ja, die heißen wirklich so. Honeymoon. Nicht Honeymoon, sondern Honeymoon. Medical Man bei NDR2. Ganz neu im Soundtrack neue Musik. Und wer kommt hier?
1: Hey, hier ist Joris und in meinem neuen Song Sternstaub beschreibe ich dieses Gefühl, was ich im Sommer bekomme, wenn alle Menschen draußen sind, spät nachts noch unterwegs sind und diese Nacht uns alle vereint. Ja, das ist ein unglaublich schönes Gefühl und ich finde, der Song trägt das in sich. Habt einen fantastischen Sommer.
0: Hey, dir auch, Joris. Danke. Stern.

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1: Um 13 Uhr mit Astrid Fietz. Nach einer Regierungserklärung von Kanzler Merz im Bundestag hat es Kritik aus der Opposition gegeben. Die Grünen warfen der Regierung Untätigkeit vor. Aus Berlin Ulrike Römer.
2: Genug Appelle, handeln Sie, forderte Co-Fraktionschefin Britta Hasselmann. Die großen Reformprojekte müssen nach Ansicht der Grünen nochmal auf den Tisch. Denn bisher treffen sie immer die gleichen. Reform sei zu einem Synonym für Kürzung verkommen. Reißen Sie sich zusammen, forderte Hasselmann mit Blick auf die Bundesregierung. In seiner Regierungserklärung hatte der Bundeskanzler zuvor an alle appelliert, bei den großen Reformen, die anstehen, mitzuwirken. Man könne die Augen vor den Problemen im Land nicht weiter verschließen. Für die AfD kam Alice Weidel stattdessen zu dem Schluss, diese Regierungserklärung war der Abgesang eines Gescheiterten. Der Co-Fraktionschef der Linken im Bundestag, Sören Pellmann, warf der Bundesregierung eine Politik der sozialen Härte vor.
1: Der Bundestag hat erstmals über die Reform des sogenannten Heizungsgesetzes beraten. Nach dem Willen der schwarz-roten Regierungskoalition soll auch künftig der Einbau neuer Gas- und Ölheizungen erlaubt sein. Voraussetzung ist, dass dabei ein steigender Anteil CO2-neutraler Brennstoffe benutzt wird. Bundeswirtschaftsministerin Reiche warb im Parlament für die Pläne.
3: Wir ersetzen Heizungszwänge durch Technologieoffenheit. Und wir ersetzen Detailvorgaben durch Eigenverantwortung. Wir geben den Menschen die Freiheit zurück, selbst zu entscheiden, mit welchen Systemen sie ihr Haus beheizen und wie sie ihr Haus modernisieren wollen. Und das ist die Kernbotschaft dieses Gesetzes. Denn die Wärmewende gelingt nicht gegen die Eigentümer. Die Wärmewende gelingt nur mit den Eigentümern.
1: Bundeswirtschaftsministerin Reiche von der CDU. Der Deutsche Ethikrat spricht sich gegen ein gesetzliches Mindestalter für die Nutzung sozialer Medien aus. Eine Altersbeschränkung sei nicht geeignet, um den Herausforderungen in der digitalen Welt zu begegnen, heißt es in einer Stellungnahme. Sollte eine Altersgrenze eingeführt werden, würden Kinder und Jugendliche auf KI-Chatbots ausweichen, befürchtet das Gremium. Bei denen gäbe es auch Risiken und sie seien noch lascher reguliert. Stattdessen spricht sich der Deutsche Ethikrat für ein ausgewogenes Schutzkonzept aus, das die Risiken sämtlicher digitaler Angebote berücksichtigt. Mehr als jede zweite Ärztin und jeder zweite Arzt in Schleswig-Holstein hat in den vergangenen 12 Monaten Machtmissbrauch am Arbeitsplatz erlebt. Zu diesem Ergebnis kommt eine aktuelle Mitgliederbefragung des Marburger Bundes Schleswig-Holstein. Aus Kiel, Anna Grusnick.
4: Grenzüberschreitende Bemerkungen, Benachteiligung bei Dienstplänen, Infragestellen der Kompetenz bis hin zu sexueller Belästigung und Berührungen. Die Folge für die Betroffenen, erhebliche psychische Belastungen. Der Vorsitzende des Marburger Bundes Schleswig-Holstein, Michael Wessendorf, sprach von alarmierenden Ergebnissen. Er hob hervor, dass die Umfrage deutlich mache, dass es nicht um Einzelfälle geht, sondern ein strukturelles Problem vorliegt. Besonders im Fokus die Weiterbildung. Dort erlebe man eine Machtkonzentration Einzelner. Wer sich als Betroffener beschwert, riskiere etwa schlechte Zeugnisse, werde nicht für Operationen eingeteilt oder erhalte im schlimmsten Fall keine Zulassung für die Facharztprüfung, so Wessendorf. Er fordert besseren Zugang zu unabhängigen Meldestellen, mehr Kontrolle und Transparenz in der Weiterbildung und einen stärkeren Fokus auf Führungskompetenz.
1: In Hamburg treffen sich von heute an die Justizministerin und Minister von Bund und Ländern. Ein Schwerpunkt auf der Tagesordnung ist das Sexualstrafrecht. Die Länder Niedersachsens und Hamburg bringen eine Ja-heißt-Ja-Regel ein. Das heißt, dass sexuelle Handlungen strafbar wären, wenn alle Beteiligten nicht aktiv zugestimmt haben. Bisher gilt in Deutschland der Grundsatz Nein heißt Nein. Sexuelle Handlungen sind also nur strafbar, wenn eine Person widersprochen hat. Auf der A7 in Südniedersachsen hat es einen schweren Lkw-Unfall gegeben. In Fahrtrichtung Hannover sind 3 Sattelzüge zwischen Echte und Seesen ineinander gefahren. Ein Lkw-Fahrer wurde schwer verletzt. Einer der Laster hatte Autos geladen, ein anderer Getränkekisten. Auf den Fahrbahnen haben sich Trümmerteile und Flaschen verteilt. Polizei, Feuerwehr, Rettungskräfte und die Autobahnmeisterei sind mit einem Großaufgebot vor Ort. Die A7 ist Richtung Norden gesperrt. Und das waren die Nachrichten. Das Wetter in Norddeutschland. Sonne und Wolken, zeitweise Schauer und einzelne Gewitter. Temperaturen um 17 Grad. Morgen viele Wolken, wenig Sonne, etwas Regen und einzelne Gewitter. Höchstwerte 17 bis 19 Grad. Am Sonnabend wechselhaft, zum Teil länger trocken, 17 bis 20 Grad. Und am Sonntag Schauer und einzelne Gewitter, im Südwesten freundlicher, bei 16 bis 20 Grad. Es ist gleich 13.05 Uhr.
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6: Mit Nico und der neuen von Lady Gaga, Shape of a Woman, was zum Lautermachen, zumindest im Refrain, auf eurem Weg nach Hause jetzt.

also kurz vor dem Sommer bringen sie alle nochmal ein paar Songs raus. Das war gerade eben der neue von Lady Gaga und jetzt kommt der neue von Michael Schulte. Lovesick bei NDR 2.

Ist das eine Mega-Nummer oder ist das eine Mega-Nummer? Rabot, White Eyed Wonder, habe ich vor so ein, zwei Wochen hier bei NDR 2 zum ersten Mal gespielt und dann direkt auf meine eigene Playlist für zu Hause gepackt. Rabot, White Eyed Wonder, das könnte doch mal ein Hit werden, oder? Also, können wir dafür sorgen. Hier ist der NDR 2 Soundcheck neue Musik und bei Christoph oder auch Uwe aus Döteberg auf der persönlichen Playlist für zu Hause gelandet und zwar hier aus dem NDR 2 Programm, aus dem Soundcheck Programm, der hier. Ja. Salo mit Ich streichle Tauben. Uwe schreibt zum Beispiel, ey, ich streichle Tauben. Verrückter Song, wie aus der Zeit der neuen deutschen Welle, finde ich richtig gut. Oder auch Christoph, diese Taubennummer, die erinnert mich irgendwie an den Punk der späten 70er. Klasse, macht Spaß, das zu hören. Viele liebe Grüße, Christoph. Ja, deswegen spielen wir es auch nochmal. Vielleicht auch für euch was Gutes. Da kann

Der NDR 2 Soundcheck, neue Musik an eurem Dienstagabend, 8:50. Und da gucken wir ja auch immer so in die anderen Länder, so um uns rum. Zum Beispiel in Europa. Gucken wir mal jetzt nach Norwegen, was die so in den Charts haben. Und da sehen wir, das ist eine alte Bekannte, nämlich Dagny. Die ist natürlich Norwegerin und dort auch wirklich ein richtig großer Star. Und die hatten wir auch schon ein paar Mal hier im Norden im Programm, nämlich mit dem hier zum Beispiel.

tolle Popsongs und genauso einer ist ihr neuer, nämlich Rain. Also ab auf den Dancefloor des Abends, des Dienstagabends, vielleicht auch einfach die heimische Küche und ein bisschen tanzen zu Dagny und Rain.

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1: Mit allem, was gut und neu ist, noch bis neun. Und jetzt gucken wir mal auf die Songs von hier. Also die Musikszene Deutschland mit Leuten, die entweder in Deutschland wohnen oder Musik auf Deutsch machen. Und Streichelt, der macht einfach beides. Der, also, kommt aus Leipzig und macht auch noch Musik auf Deutsch. Was zum ganz genau hinhören. Einwohnermeldeamt. Schönen Abend euch.
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0: Ja.
1: Der nächste bitte.
0: Ich glaube, er klingelt jetzt die Ohren. Der Frau vom Einwohnermeldeamt. Streichelt. Heißt der Typ, der das gesungen hat. Kommt aus Leipzig und ist ganz neu bei NDR 2 im Soundcheck Neue Musik. Hier ist die Musikszene Deutschland. Hier ist mit Provinz und Kitschkrieg.
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Also so habe ich ihn noch gar nicht wahrgenommen. So in dieser Attitüde. Danger Dan, die meisten meiner Freunde, ganz neu bei NDR 2 im Soundcheck. Neue Musik in der Musikszene Deutschland, also der Bereich hier im Soundcheck, wo es eben Musik aus Deutschland oder Musik auf Deutsch gesungen gibt. Und da gehören natürlich auch die Sporties dazu, die Sportfreunde Stiller. Vielleicht schon mal zum Vormerken, Freitagabend schnacken wir hier mit Peter von den Sporties, weil am Freitag kommt das neue Album raus. Happy Birthday heißt es. Also falls ihr Fragen an Peter habt, gerne her damit. Über die kostenlose NDR2-App per Messenger am besten einfach mal was reinschreiben. So zum neuen Album oder auch zum 30-Jährigen der Sporties könnt ihr gerne fragen. Oder auch zu diesem Song, Keine Blumen ohne Regen, der ist auch drauf auf dem Album. Keine Blumen.

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1: Um 14 Uhr mit Astrid Fietz. Bundeskanzler Merz hat im Bundestag eine Regierungserklärung abgegeben. Dabei hat der Bundeskanzler an die Menschen in Deutschland appelliert, die Notwendigkeit von Einschränkungen zu akzeptieren. Jeden Tag gingen Arbeitsplätze verloren, Unternehmen gäben angesichts hoher Kosten und Bürokratielasten auf. Und das müsse sich ändern, so Merz. Deshalb dränge es bei den anstehenden Reformen. Zum Treffen der Koalitionsspitzen mit den Sozialpartnern am Abend sagte Merz, dass das Gespräch in guter, konstruktiver Atmosphäre stattgefunden habe. Aus der Opposition hat es nach Merz' Regierungserklärung heftige Kritik gegeben. Die Grünen beispielsweise warfen der Regierung Untätigkeit vor. Aus Berlin Ulrike Römer.
2: Genug Appelle, handeln Sie, forderte Co-Fraktionschefin Britta Hasselmann. Die großen Reformprojekte müssen nach Ansicht der Grünen nochmal auf den Tisch. Denn bisher treffen sie immer die gleichen. Reform sei zu einem Synonym für Kürzung verkommen. Reißen Sie sich zusammen, forderte Hasselmann mit Blick auf die Bundesregierung. Für die AfD kam Alice Weidel zu dem Schluss, diese Regierungserklärung war der Abgesang eines Gescheiterten. Der Co-Fraktionschef der Linken im Bundestag, Sören Pellmann, warf der Bundesregierung eine Politik der sozialen Härte vor.
1: Der britische Verteidigungsminister Healey tritt zurück. Das teilte der Labour-Politiker in einem Brief an Premierminister Starmer mit, den er auf X postete. Hintergrund ist ein Streit um den Verteidigungsetat. Healey erklärte, die geplanten Investitionen der Regierung für das Militär blieben weit hinter dem zurück, was in dieser gefährlichen Zeit erforderlich sei. Das Ziel, die Verteidigungsausgaben bis 2030 auf 3% des Bruttoinlandsprodukts zu erhöhen, werde damit deutlich verfehlt. Der Deutsche Ethikrat spricht sich gegen ein gesetzliches Mindestalter für die Nutzung sozialer Medien aus. Eine Altersbeschränkung sei nicht geeignet, um den Herausforderungen in der digitalen Welt zu begegnen, heißt es in einer Stellungnahme. Sollte eine Altersgrenze eingeführt werden, würden Kinder und Jugendliche auf KI-Chatbots ausweichen, befürchtet das Gremium. Bei denen gäbe es auch Risiken und sie seien noch lascher reguliert. Stattdessen spricht sich der Deutsche Ethikrat für ein ausgewogenes Schutzkonzept aus, das die Risiken sämtlicher digitaler Angebote berücksichtigt. Mehr als jede zweite Ärztin und jeder zweite Arzt in Schleswig-Holstein hat in den vergangenen 12 Monaten Machtmissbrauch am Arbeitsplatz erlebt. Zu diesem Ergebnis kommt eine aktuelle Mitgliederbefragung des Marburger Bundes Schleswig-Holstein. Aus Kiel Anna Grusnick.
3: Grenzüberschreitende Bemerkungen, Benachteiligung bei Dienstplänen, Infragestellen der Kompetenz bis hin zu sexueller Belästigung und Berührungen. Der Vorsitzende des Marburger Bundes Schleswig-Holstein, Michael Wessendorf, sprach von alarmierenden Ergebnissen. Er hob hervor, dass die Umfrage deutlich mache, dass es nicht um Einzelfälle geht, sondern ein strukturelles Problem vorliegt. Besonders im Fokus die Weiterbildung. Wer sich als Betroffener beschwert, riskiere etwa schlechte Zeugnisse, werde nicht für Operationen eingeteilt oder erhalte im schlimmsten Fall keine Zulassung für die Facharztprüfung, so Wessendorf.
1: Nach dem brutalen Messerangriff in der nordirischen Hauptstadt Belfast gibt es weiter heftige Ausschreitungen. Dabei sind gestern Abend 12 Polizisten verletzt worden, 16 Menschen wurden festgenommen. Da die Polizei mit Molotow-Cocktails angegriffen wurde, setzte sie Wasserwerfer ein. Randalierer haben vorher Wohnungen in Brand gesteckt, dabei sollen sie es auf Menschen mit Migrationshintergrund abgesehen haben. Nordirlands Minister Ben verurteilte die Vorfälle als rassistische Gewalttaten. Auslöser der Ausschreitungen in Belfast war ein Messerangriff, für den ein Sudanese wegen versuchten Mordes angeklagt wurde. In Mexiko-Stadt startet heute die bislang größte Fußball-WM der Geschichte. Das Eröffnungsspiel zwischen Co-Gastgeber Mexiko und Südafrika ist das erste von insgesamt 104 Turnierspielen. Silke Heinem aus dem ARD-WM-Team beschreibt, was am ersten Turniertag passiert.
4: Los geht's zunächst mit einer sicher spektakulären Eröffnungsshow und vielen internationalen Stars, wie beispielsweise Shakira. Ab 21 Uhr unserer Zeit rollt dann erstmals der Ball. Mexiko hofft im Spiel gegen Südafrika auf einen erfolgreichen und ruhigen Start in die WM. Es sind ja im Umfeld Lehrerproteste angekündigt und da wird ein großes Polizeiaufgebot erwartet. Gegner Südafrika ist erstmals seit der Heim-WM 2010 wieder dabei. Das Eröffnungsspiel bestritt Südafrika damals ebenfalls gegen Mexiko. Am Ende gab es ein 1:1.
1: Das waren die Nachrichten. Das Wetter in Norddeutschland. Sonne und Wolken, zeitweise Schauer und einzelne Gewitter. Temperaturen um 17 Grad. Morgen viele Wolken, wenig Sonne, etwas Regen und einzelne Gewitter. Höchstwerte 17 bis 19 Grad. Am Sonnabend wechselhaft, zum Teil länger trocken, 17 bis 20 Grad. Und am Sonntag dann Schauer und einzelne Gewitter, im Südwesten freundlicher, bei 16 bis 20 Grad. Es ist 14.05 Uhr.
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8: Die besten neuen Tracks in einer Show ab jetzt 3 Stunden lang. Unter anderem von Gracie Abrams, die jetzt im Vogue-Interview meinte, sie hat schon krass Panik gehabt, dass die Beziehung zu ihrem Lover, Schauspieler Paul Mescal, ihr Songwriting negativ beeinflussen könnte. Ja, weil die Beziehung so stabil und sicher ist, dass man dann keine Heartbreak, ergo keine geilen Songs mehr schreiben kann. Oh mein Gott, RIP. Ich glaube, ihr Album, das im Juli kommt, wird trotzdem krass. Hit the Wall von Gracie Abrams kriegt ihr jetzt. Macht's euch muckelig, Leute.

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1: Ihr Mantra, bloß keine Wiederholung und trotzdem erkennt man deren Sound einfach direkt.
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1: Sogar die Amis erkennen den Sound. Jetzt gerade. Seit Jahren sind Kitschkrieg aus Berlin eines der krassesten Producer-Kollektive, immer in ihrer Schwarz-Weiß-Ästhetik. Mit vielen großen deutschen Acts haben sie echt schon zusammengearbeitet, heftige Songs gemacht. Dann waren sie eine Weile in den USA, in Atlanta, da viel auch so mit US-Künstlern gemacht. Jetzt sind sie wieder hier. Neues Album draußen heißt Kitschkrieg 2 mit zum Beispiel Provinz, Blumengarten, Shireen David, Ennio. Sind alles Leute, mit denen sie vorher noch nicht zusammengearbeitet haben. Und genau das ist für die Jungs super wichtig, meinten sie bei uns im Interview.
3: Ja, keine Wiederholung. Wiederholung ist der Tod von Kreativität. Und wir haben das andere ja alles gemacht. Das heißt nicht, dass man nicht auch nochmal mit Leuten kollaboriert, mit denen man schon mal ein Lied gemacht hat, aber es ist immer gut, nach vorne zu gucken und frisch zu bleiben, dran zu bleiben. Und du hast so viel neues Talent. Es ist halt interessant, mit diesen Leuten zu arbeiten. Es macht einfach Spaß.
1: Nach vorne gucken und frisch bleiben. Amen, Bruder. Das Mantra nehmen wir auf jeden Fall mit. Auch Hamburger Singer-Songwriterin Jolle ist mit auf einem Track, der, muss man sagen, einfach wieder on point produziert ist. Neu bei Enjoy Play, Kitschkrieg und Jolle mit Pilz.

Ihr hört Enjoy Play, eure Show für neue Musik. Und sie ist auch so vom Sound immer irgendwo so zwischen Hyperpop, 2000er Vibe und so Clubmucke. Vor allem mit ihrem neuen Album hat sie es in den USA nochmal ganz krass nach oben geschafft. Ist da gerade so wirklich New Rising Star. Und vom Vibe gibt es mir auch so ein bisschen Charlie XCX Vibes oder auch so Tate mit Grey Spirit. Geht auch gern mal in so ein apathisches Gebrüll. Im Oktober kommt sie sogar nach Deutschland, 23.10. in Hamburg. Komplett ausverkauft. Ihr kriegt sie jetzt. Aber Enjoy Play, das ist

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Ihr hört Enjoy Play, eure Show für neue Musik. Und er ist einer der krassesten Rapper aus UK. Und nach längerer Pause hat er wieder einen neuen Track draußen. Es geht um Stormzy, hat seinen Song 24 Hours gejobbt, zusammen mit Odeal. Ey, und dafür, dass Stormzy eher so klassischen UK-Rap und Grime macht, also eher so rougher, ist das hier fast schon ein kleiner Sommerbanger. Neu bei Enjoy Play, das ist 24.

0: Halsey mit Carry the Weight hier bei Enjoy Play. Kurze Frage. Kennt ihr noch King of Queens? Also die Millennials unter euch auf jeden Fall, ne? Oder? Also mit Doug aka Kevin James und der, es ist wirklich super random, macht einfach Promo für Alex Warren. Shut
1: up! My name's Alex Warren and my new album.
2: No! No! No, no, no!
0: Also ganz schrullige Kombi. Ey, aber man muss sagen, an Promo wird einfach alles mitgenommen, ne? Ich meine, Kevin James, den würde ich auch nehmen. Alles für die Klicks. Alex Warren hat sein neues Album announced, beziehungsweise Kevin James hat es announced. Ende August kommt es raus, heißt Wild Child. Sein Song Fever Dream ist auch mit drauf. Und jetzt hat er wieder einen neuen Track released, heißt Passenger. Und den bekommt ihr jetzt von Alex Warren.

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1: Um 15 Uhr mit Tarek Yusbashi. Nach einer Regierungserklärung von Kanzler Merz im Bundestag hat es Kritik aus der Opposition gegeben. Die Grünen warfen der Regierung Untätigkeit vor. Aus Berlin Ulrike Römer.
2: Genug Appelle, handeln Sie, forderte Co-Fraktionschefin Britta Hasselmann. Die großen Reformprojekte müssen nach Ansicht der Grünen nochmal auf den Tisch. Denn bisher treffen sie immer die gleichen. Reform sei zu einem Synonym für Kürzung verkommen. Reißen Sie sich zusammen, forderte Hasselmann mit Blick auf die Bundesregierung. In seiner Regierungserklärung hatte der Bundeskanzler zuvor an alle appelliert, bei den großen Reformen, die anstehen, mitzuwirken. Man könne die Augen vor den Problemen im Land nicht weiter verschließen. Für die AfD kam Alice Weidel stattdessen zu dem Schluss, diese Regierungserklärung war der Abgesang eines Gescheiterten. Der Co-Fraktionschef der Linken im Bundestag, Sören Pellmann, warf der Bundesregierung eine Politik der sozialen Härte vor.
1: Der Bundestag hatte in erster Lesung über die Reform des sogenannten Heizungsgesetzes beraten. Hauseigentümer sollen nach dem Willen der Regierung wieder mehr Wahlfreiheit haben. Aus Berlin Maximilian Ulrich.
3: Es soll ein Schlussstrich sein, betont die CDU-Wirtschaftsministerin Katharina Reiche. Sie will sogenannte Heizungszwänge durch Technologieoffenheit ersetzen. Ihr Gesetzentwurf sieht vor, jeder soll zukünftig selbst entscheiden, welche Heizung er einbaut. Auch Öl- und Gasheizungen sollen langfristig erlaubt bleiben. Für den Klimaschutz soll eine sogenannte Biotreppe sorgen. Fossilen Brennstoffen müssen die Lieferanten ab 2029 schrittweise sogenannte klimafreundliche Brennstoffe beimischen.
1: Der Deutsche Ethikrat spricht sich gegen ein gesetzliches Mindestalter für die Nutzung sozialer Medien aus. Eine Altersbeschränkung sei nicht geeignet, um den Herausforderungen in der digitalen Welt zu begegnen, heißt es in einer Stellungnahme. Sollte eine Altersgrenze eingeführt werden, würden Kinder und Jugendliche auf KI-Chatbots ausweichen, befürchtet das Gremium. Bei denen gäbe es auch Risiken und sie seien noch lascher reguliert. Stattdessen spricht sich der Deutsche Ethikrat für ein ausgewogenes Schutzkonzept aus, das die Risiken sämtlicher digitaler Angebote berücksichtigt. Die Gesundheitsminister von Bund und Ländern haben 2 Tage lang in Hannover getagt. Zentrales Thema der Konferenz war die Zukunft der Gesundheitsversorgung. Die Bundesregierung plant ein Sparpaket im Gesundheitssystem, über das der Bundestag morgen erstmals berät. Mit verschiedenen Maßnahmen sollen die gesetzlichen Krankenkassen entlastet werden. Bundesgesundheitsministerin Wagen verteidigte die geplanten Maßnahmen. Die Jahre des Wachstums seien vorbei.
4: Wir müssen deswegen umlenken, wir müssen die notwendigen, überfälligen Reformen angehen und natürlich bedeuten Reformen auch Veränderungen. Und wenn es dann ganz konkret wird, gibt es natürlich auch Kritik, gibt es Menschen, Gruppierungen, die betroffen sind von diesen Maßnahmen. Und da sind wir uns, glaube ich, alle einig gewesen, dass wir a, diese Reform brauchen, aber b, in den Blick nehmen müssen, wie sich die Veränderungen auf die Versorgungslandschaft auswirken und wie wir da auch die Bürgerinnen und Bürger gut mitnehmen können.
1: Bundesgesundheitsministerin Wagen. Der französische Extremsegler Charlie Dalin ist im Alter von 42 Jahren an den Folgen einer Krebserkrankung gestorben. Im Januar 2025 hatte Dalin die prestigereiche Solo-Regatta Vendée Globe gewonnen. Aus Paris Caroline Düller.
5: Es war der größte Erfolg in der Karriere des französischen Extremseglers Charlie Dalin und sein letztes großes Rennen. Nach 64 Tagen, 19 Stunden und 22 Minuten auf See war Dalin Mitte Januar 2025 wieder in den Hafen von Les Sables d'Olonne eingelaufen. Damit gewann er den prestigereichen Vendée Globe, der als die härteste Einhandregatta der Welt gilt, in neuer Rekordzeit. Charlie Dalin war trotz seiner Krebserkrankung in die Weltumsegelung Vendée Globe gestartet, mit Einverständnis seiner Ärzte und einer speziell angepassten Behandlung.
1: Am Abend startet in Mexiko die Fußball-Weltmeisterschaft. Das Eröffnungsspiel wird um 21 Uhr deutscher Zeit angepfiffen. Co-Gastgeber Mexiko trifft auf Südafrika. Die deutsche Nationalmannschaft hat ihr Auftaktspiel erst am Sonntag. Sie trifft auf den karibischen Inselstaat Curaçao. Insgesamt treten 48 Mannschaften an, so viele wie noch bei keiner WM zuvor. Weitere Co-Gastgeber sind die USA und Kanada. Das waren die Nachrichten. Das Wetter in Norddeutschland. Sonne und Wolken, zeitweise Schauer und einzelne Gewitter, Temperaturen um 17 Grad. In der Nacht gebietsweise Regen, bei Tiefstwerten von 12 bis 8 Grad. Und morgen viele Wolken, wenig Sonne, etwas Regen und einzelne Gewitter bei Höchstwerten von 17 bis 19 Grad. Es ist 15.05 Uhr.
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8: Also man muss sich immer wieder kurz reinziehen, dass Olivia Rodrigo erst 23 Jahre alt ist, ne? Und gefühlt schon so 10 Jahre im Pop-Business, droppt ihr neues Album übermorgen, was einfach auch schon das dritte Album ist. Tschüss. Und es ist wohl inspiriert von Sex in the City, also von der Serie, habe ich auch sehr geliebt. Vor allem wohl inspiriert von der Beziehung zwischen Miranda und Steve. Also wir sind wohl super gespannt. Ihr bekommt sie jetzt mit Drop Dead. Macht's euch muckelig, Leute.

0: Fodera, Think About Us, hier bei Enjoy Play. Eigentlich würde man ja sagen, Haus am Meer, so checkt man ne, den Satz, aber bei ihr ist das anders. Ihr Albumtitel heißt Haus im Meer. Das neue Album von Bad Moms J, das kommt Anfang September raus und bei Instagram hat sie schon, muss man sagen, sehr poetisch drauf geteased.
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0: Also wirklich sehr, sehr, sehr poetisch. Es hat so ein bisschen was von so einem Kinofilm, von so einem Trailer. Und ja, das macht sie jetzt. Also sie macht jetzt komplett hier, ich zeig euch mein wahres Selbst, steht für sich ein. Und to be honest, ich glaube, das Album, das wird krass. Der Song auch ist seit Freitag draußen bei Enjoy Play, Bad Moms J mit Hello Kitty.
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Harry Styles, American Girls, Enjoy Play hier mit Insa. Ich bin gestern Abend nach der Show noch ganz wohlig in meine Manifestierstube gewandelt. Schön so ein bisschen gesessen, auf meiner Matte, Karten gelegt mit Kerzen und so. Und wer sich da auch safe dazu setzen würde, auf jeden Fall Producerin Jessie. Mit Giving Me ist sie komplett viral gegangen und jetzt ist sie einfach auf dem neuen Song von Calvin Harris, sie so bei Instagram. Irgendwie habe ich es manifestiert, eins meiner Traumfeatures ist einfach wahr geworden. Calvin Harris stand als Collab auf ihrer Bucketlist und letzten Dezember war sie dann mit ihm zusammen im Studio, ganz beseelt auch von dem Tag gewesen. Und jetzt halbes Jahr später ist er endlich draußen. Muss man sagen, die haben safe auch das Timing mitgenommen, ne? So den jetzt so zum Sommer zu droppen, safe auf jeden Fall. Neu bei Enjoy Play bekommt ihr jetzt Calvin Harris und Jazzy mit Satisfied.

Ihr hört Enjoy Play und kurze Frage. Erinnert ihr euch noch an den Sommer 2018? Mein Gott, ist so lange her, ne? Das sind einfach 8 Jahre. Wo wart ihr da? Was habt ihr gemacht? Welchen Track habt ihr gehört? Also bei mir kommt auf jeden Fall dieser

Beast-Side von Benny Blanco, Halsey und Khalid. Mein Gott, 2018 war wirklich nochmal einfach andere Welt. Oh mein Gott. Und Newcomer-Rapper Benno, der ist so fucking jung, 19 Jahre alt. Das heißt, der war 2018 einfach 11. Oh Gott, Jesus. Hat darüber jetzt einen Song gemacht, wie die Zeit war, was er erlebt hat. Eine kleine Hommage an seine Friends bekommt er jetzt hier bei Enjoy Play. Das ist Benno mit 2018.

0: Lauten verliebt in mich bei Enjoy Play. Also wenn zwei der talentiertesten Artists zusammen auf der Bühne stehen, ist schon für Fans komplett Next Level. Aber wenn sie dadurch dann sogar einen Song nochmal neu releasen, dann hittet das echt anders, ne? So war es bei Sam Fender und Olivia Dean letztes Jahr. Bei einem Konzert hat Sam Olivia auf die Bühne geholt. Zusammen haben sie seinen Song Re and Me performt und daraufhin hat Olivia einfach nochmal einen eigenen Part geschrieben. Und sie haben diesen Track nochmal released. Thank God, muss man sagen, weil der einfach komplett gehypt wurde und immer noch komplett gehypt wird. Bekommt ihr jetzt bei Enjoy Play sind Sam Fender und Olivia Dean mit Re and Me.
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1: Um 16 Uhr mit Tarek Yusbaschi. Nach einer Regierungserklärung von Kanzler Merz im Bundestag hat es Kritik aus der Opposition gegeben. Die Grünen warfen der Regierung Untätigkeit vor. Aus Berlin Ulrike Römer.
2: Genug Appelle, handeln Sie, forderte Co-Fraktionschefin Britta Hasselmann. Die großen Reformprojekte müssen nach Ansicht der Grünen nochmal auf den Tisch. Denn bisher treffen sie immer die gleichen. Reform sei zu einem Synonym für Kürzung verkommen. Reißen Sie sich zusammen, forderte Hasselmann mit Blick auf die Bundesregierung. In seiner Regierungserklärung hatte der Bundeskanzler zuvor an alle appelliert, bei den großen Reformen, die anstehen, mitzuwirken. Man könne die Augen vor den Problemen im Land nicht weiter verschließen. Für die AfD kam Alice Weidel stattdessen zu dem Schluss, diese Regierungserklärung war der Abgesang eines Gescheiterten. Der Co-Fraktionschef der Linken im Bundestag, Sören Pellmann, warf der Bundesregierung eine Politik der sozialen Härte vor.
1: Der Bundestag hat in erster Lesung über die Reform des sogenannten Heizungsgesetzes beraten. Hauseigentümer sollen nach dem Willen der Regierung wieder mehr Wahlfreiheit haben. Aus Berlin Maximilian Ulrich.
3: Es soll ein Schlussstrich sein, betont die CDU-Wirtschaftsministerin Katharina Reiche. Sie will sogenannte Heizungszwänge durch Technologieoffenheit ersetzen. Ihr Gesetzentwurf sieht vor, jeder soll zukünftig selbst entscheiden, welche Heizung er einbaut. Auch Öl- und Gasheizungen sollen langfristig erlaubt bleiben. Für den Klimaschutz soll eine sogenannte Biotreppe sorgen. Fossilen Brennstoffen müssen die Lieferanten ab 2029 schrittweise sogenannte klimafreundliche Brennstoffe beimischen.
1: US-Präsident Trump hat mit einer Ausweitung des Krieges gegen den Iran gedroht. Trump erklärte, das amerikanische Militär werde die Islamische Republik in der kommenden Nacht sehr hart treffen. Außerdem kündigte der US-Präsident an, die Vereinigten Staaten würden in nicht allzu ferner Zukunft die iranische Insel Kharg und andere wichtige Punkte der Infrastruktur für die Ölförderung erobern. Ziel sei es, nach dem Vorbild Venezuelas die vollständige Kontrolle über den iranischen Markt für Öl und Gas zu übernehmen. Die USA und Israel hatten Ende Februar einen Krieg gegen den Iran begonnen. Derzeit gilt eigentlich eine Waffenruhe. In den vergangenen Tagen waren die gegenseitigen Angriffe aber wieder eskaliert. Der britische Verteidigungsminister Healey tritt zurück. Das teilte der Labour-Politiker in einem Brief an Premierminister Starmer mit, den er auf X postete. Hintergrund ist im Streit um den Verteidigungsetat. Healey erklärte, die geplanten Investitionen der Regierung für das Militär blieben weit hinter dem zurück, was in dieser gefährlichen Zeit erforderlich sei. Das Ziel, die Verteidigungsausgaben bis 2030 auf 3% des Bruttoinlandsprodukts zu erhöhen, werde damit deutlich verfehlt. Zum ersten Mal seit fast 3 Jahren hat die Europäische Zentralbank die Leitzinsen erhöht. Der für Banken und Sparer wichtige Einlagenzins steigt von 2,0 auf 2,25%. Aus Frankfurt am Main, Ursula Mayer.
4: Die Zinserhöhung begründet die Zentralbank mit der anziehenden Inflation wegen des Kriegs im Nahen Osten. Die Schätzung der EZB fällt nun düsterer aus. Sie erwartet für das gesamte Jahr eine Inflation von 3%. Da sie mittelfristig mit 2% weniger anstrebt, will sie gegensteuern. Wegen des Iran-Kriegs waren in den letzten Monaten etwa Heizöl und Sprit teurer geworden. Nun sorgen sich die Zentralbanker, die gestiegenen Energiepreise könnten sich auch auf andere Bereiche auswirken.
1: Die Fußball-WM startet heute mit dem Eröffnungsspiel zwischen Co-Gastgeber Mexiko und Südafrika. Das legendäre Aztekenstadion in Mexiko-Stadt wird der erste Spielort dieser Weltmeisterschaft. Aus dem ARD-WM-Studio Desiree Krause.
5: 90 Minuten vor dem Anpfiff soll die große Eröffnungsshow starten. Popstar Shakira wird gemeinsam mit Co-Sänger Burner Boy den offiziellen WM-Song Die Die aufführen. Ab 21 Uhr beginnt dann das Eröffnungsspiel. Allerdings bleibt die Situation rund um das Stadion angespannt. Nach tagelangen Protesten drohen auch heute Blockaden und Demos. Die strengen Einreisebestimmungen in den USA haben nun offenbar auch die Fans der Elfenbeinküste getroffen. Nach Angaben der Fanvereinigung hat es keine Einreiseerlaubnis gegeben. Der deutsche Gruppengegner muss wohl ohne seine Anhänger auskommen.
1: Das waren die Nachrichten. Das Wetter in Norddeutschland. Sonne und Wolken, zeitweise Schauer und einzelne Gewitter bei Temperaturen um 17 Grad. In der Nacht gebietsweise Regen bei Tiefstwerten von 12 bis 8 Grad. Morgen viele Wolken, wenig Sonne, etwas Regen und einzelne Gewitter, Höchstwerte 17 bis 19 Grad. Am Sonnabend wechselhaft, zum Teil länger trocken, 17 bis 20 Grad. Und am Sonntag Schauer und einzelne Gewitter, im Südwesten freundlicher, bei 16 bis 20 Grad. Es ist 16.05 Uhr.
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9: Es klingt wie ein Fiebertraum von letzter Nacht, ist aber wirklich so passiert. Bad Bunny und der Papst, die haben sich getroffen und ein bisschen geschnackt. Die Story dazu hört ihr gleich noch Taylor Swift, Paul Monkey und das sind Flow mit Leak It. Macht's euch fröhlich.

You would enjoy play und das passiert wohl nicht so schnell wieder. Gleich zwei basically Heilige waren gestern in Madrid. Der Papst und Bad Bunny, quasi Father of Reggaeton. Also Bad Bunny kennt man spätestens seit dem Super Bowl. Der tourt gerade durch die größten Stadien Spaniens und der Papst ist da auch gerade unterwegs. Und da haben die beiden sich wohl gedacht, ey, man könnte sich ja auch einfach mal treffen, ne? Bisschen irgendwie schnacken. Gestern Abend im Santiago Bernabéu Stadion, da war es dann soweit. Der Vatikan hat das Treffen bestätigt und ein Vatikansprecher hat auch erzählt, die beiden hätten kurz miteinander gesprochen, bevor Papst Leo das Stadion dann verlassen hat. Da hat dann so eine Kirchenveranstaltung stattgefunden. Also irgendwie ist die Story auch irgendwie aus dem Fiebertraum, ne? Bad Bunny kriegt ihr jetzt bei Enjoy Play.

0: Musik mit Akon hier bei Enjoy Play. Ey, und die Jungs von A Boy Loco, die haben hier bei Enjoy eine Prognose abgegeben. Ihr kennt sie von diesem Track und es sieht so aus, als könnten sie wirklich gut in time sein, denn als die beiden Boys im Januar bei uns im Interview waren, meinten sie, die neue EP könnte Ende des Jahres kommen.
1: Wishful thinking, I think, by the end of the year, if we can have it wrapped.
2: Yeah.
1: But yeah, we've got quite a lot of singles to get through on this EP. But we have most of them kind of halfway there, so it's just a matter of sitting down and concentrating on them now and wrapping it all up in another cabin at the end of the year.
0: Also, sie haben quasi die Hälfte fertig, aber man muss sagen, eigentlich gutes Timing. Halbes Jahr haben sie noch, läuft gar nicht so schlecht, neuer Song ist auch draußen, bekommt ihr jetzt bei Enjoy Playboy.

0: 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Krista Sarandi, Good Old Days hier bei Enjoy Play. Es ist gleich 8:30. Die A1 Osnabrück Richtung Bremen, die ist zwischen Dreieck Alhorner Heide und Wildeshausen West wegen Bauarbeiten bis Freitagmorgen jeweils zwischen 19 und 6 Uhr gesperrt. Umleitung führt euch über die A29 und Alhorn. Und die A31 Meppen-Leer ist zwischen Jemgrum und Leer West wegen Bauarbeiten im Ems-Tunnel bis Freitagmorgen jeweils zwischen 20 und 6 Uhr in beiden Richtungen gesperrt. Das war's, Leute. Kommt gut und sicher an.
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1: Also ihr Mantra ist bloß nichts wiederholen. Und trotzdem muss man sagen, erkennt man deren Sound einfach direkt.
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1: Das sind Kitsch Creek und vor allem dieser Song wird auch einfach gerade in den USA gehypt. Es ist wirklich, es ist so random und so lustig. Seit Jahren sind Kitsch Creek aus Berlin einfach die wirklich krassesten Producer, ja, eines der krassesten Producer-Kollektive. Immer in ihrer Schwarz-Weiß-Ästhetik, haben sehr, sehr viel mit großen deutschen Acts gemacht. Dann waren sie eine Zeit lang in Amerika, in Atlanta, haben da auch viel Mucke gemacht, so mit lokalen KünstlerInnen. Jetzt wieder hier, jetzt haben sie ein neues Album draußen, Kitsch Creek 2, mit zum Beispiel Ennio, Provinz, Levin Liam, Blumengarten, Shireen David. Das sind alles Leute, mit denen sie vorher noch gar nicht so viel zu tun hatten. Und genau das ist für die Boys super wichtig.
3: Ja, keine Wiederholung. Wiederholung ist der Tod von Kreativität und wir haben das andere ja alles gemacht. Das heißt nicht, dass man nicht auch nochmal mit Leuten kollaboriert, mit denen man schon mal ein Lied gemacht hat, aber es ist immer gut, nach vorne zu gucken und frisch zu bleiben, dran zu bleiben, und du hast so viel neues Talent. Es ist halt interessant, mit diesen Leuten zu arbeiten. Es macht einfach Spaß.
1: Also er hat auch einfach krass recht, ne? Nach vorne gucken, frisch bleiben, das ist auf jeden Fall unser Mantra für heute Abend oder beziehungsweise für immer. Und das Album, muss man sagen, ist auch einfach krass geworden. Auch Hamburger Singer-Songwriterin Jolle ist mit auf einem Song, der komplett wieder Next Level produziert ist. Neu bei Enjoy Play, Kitsch Creek und Jolle mit Bill.

Dude, Enjoy Play und Show Me Love, Take My Mind zum Beispiel von Wiz DMC haben sie produziert. Damit mittlerweile wirklich so eine der gehyptesten Producer-Kollektive überhaupt, auch international. 5 Produzenten, die in Berlin sitzen und, muss man einfach sagen, krasse Afro-House-Tracks machen, ne? In letzter Zeit auch wirklich viel am Veröffentlichen. Jetzt auch schon wieder zusammen mit El Xapo, DJ und Producer aus Südafrika. Daylight heißt der Song. Ist mit Abstand einer der besten, die diese Woche rausgekommen sind. Kommt ihr jetzt bei Enjoy Play. Ich bin Insa und jetzt raus. Wir hören uns morgen wieder, wenn ihr Lust habt. Ab 18 Uhr. Mit ganz vielen neuen Tracks natürlich. Macht euch noch einen cuten Abend.

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1: Um 17 Uhr mit Tarek Yusbaschi. Die Fußball-WM startet heute mit dem Eröffnungsspiel zwischen Co-Gastgeber Mexiko und Südafrika. Das legendäre Aztekenstadion in Mexiko-Stadt wird der erste Spielort dieser Weltmeisterschaft. Aus dem ARD-WM-Studio Desiree Krause.
2: 90 Minuten vor dem Anpfiff soll die große Eröffnungsshow starten. Popstar Shakira wird gemeinsam mit Co-Sänger Burna Boy den offiziellen WM-Song Dai Dai aufführen. Ab 21 Uhr beginnt dann das Eröffnungsspiel. Allerdings bleibt die Situation rund um das Stadion angespannt. Nach tagelangen Protesten drohen auch heute Blockaden und Demos. Die strengen Einreisebestimmungen in den USA haben nun offenbar auch die Fans der Elfenbeinküste getroffen. Nach Angaben der Fanvereinigung hat es keine Einreiseerlaubnis gegeben. Der deutsche Gruppengegner muss wohl ohne seine Anhänger auskommen.
1: Nach einer Regierungserklärung von Kanzler Merz im Bundestag hat es Kritik aus der Opposition gegeben. Die Grünen warfen der Regierung Untätigkeit vor. Aus Berlin Ulrike Römer.
3: Genug Appelle, handeln Sie, forderte Co-Fraktionschefin Britta Hasselmann. Die großen Reformprojekte müssen nach Ansicht der Grünen nochmal auf den Tisch. Denn bisher treffen sie immer die gleichen. In seiner Regierungserklärung hatte der Bundeskanzler zuvor an alle appelliert, bei den großen Reformen, die anstehen, mitzuwirken. Für die AfD kam Alice Weidel stattdessen zu dem Schluss, diese Regierungserklärung war der Abgesang eines Gescheiterten. Der Co-Fraktionschef der Linken im Bundestag, Sören Pellmann, warf der Bundesregierung eine Politik der sozialen Härte vor.
1: Zum ersten Mal hat der Bundestag heute über die Reform des sogenannten Heizungsgesetzes beraten. Der Gesetzentwurf sieht vor, dass Hauseigentümer künftig wieder mehr Freiheit bei der Wahl ihrer Heizung haben sollen. Auch Öl- und Gasheizungen sollen langfristig erlaubt bleiben. Die Vorgaben für den Klimaschutz wären somit deutlich abgeschwächt. Nach dem Willen von Wirtschaftsministerin Reiche müssten Lieferanten ab 2029 allerdings fossilen Brennstoffen sogenannte klimafreundliche Brennstoffe beimischen. Die AfD fordert diese Bedingung zu streichen und die Grünen sprachen von einer Spirale der Wut gegen den ehemaligen Wirtschaftsminister Habeck, die Union und SPD zu diesem neuen Gesetz getrieben hätte. Zwei Tage lang haben die Gesundheitsminister von Bund und Ländern in Hannover diskutiert. Zentrales Thema war das geplante Sparpaket der Bundesregierung. Bundesgesundheitsministerin Wagen will die steigenden Gesundheitsausgaben unter Kontrolle bringen und so die Krankenkassenbeiträge stabil halten. Aus Hannover Bertil Starke.
4: Konstruktive Gespräche hätten in Hannover stattgefunden. Da waren sich die Gesundheitsminister der Länder und Bundesgesundheitsministerin Wagen nach dem Treffen einig. Die CDU-Politikerin zeigte Verständnis für die Sorgen aus den Landesministerien. Die warnen vor einem Kliniksterben. Hintergrund: Die geplante Reform sieht keine komplette Refinanzierung bei Tariferhöhungen mehr vor. Das heißt, wenn Löhne für die Klinikbeschäftigten steigen, dann sollen der Staat und die Kassen die Mehrkosten nicht mehr komplett übernehmen. Die Gesundheitsreform wird morgen sowohl im Bundestag als auch im Bundesrat diskutiert.
1: Der britische Verteidigungsminister Healey ist zurückgetreten. Grund ist ein Streit um den Etat. Healey galt als einer der loyalsten Unterstützer von Premierminister Starmer, dessen Parteiführung derzeit immer mehr in Frage gestellt wird. Aus London Franziska Hoppen.
5: John Healeys Rücktrittsschreiben ist eine scharfe Kritik an den Plänen für die britischen Verteidigungsausgaben, die mit Verspätung Anfang Juli veröffentlicht werden sollen. Der Verteidigungsetat bleibe weit hinter dem zurück, was für das Land in diesen gefährlichen Zeiten notwendig sei, schreibt Healey. Das Ziel, die Verteidigungsausgaben bis 2030 auf 3% des Bruttoinlandsproduktes zu erhöhen, würde verfehlt. Nach Medienberichten hatte das Verteidigungsministerium zusätzliche Mittel in Höhe von 28 Milliarden Pfund für die nächsten 4 Jahre beantragt.
1: Die Europäische Zentralbank hat erstmals seit fast 3 Jahren die Leitzinsen erhöht. Der Rat der EZB hob den auch für Sparer wichtigen Einlagensatz von 2,0 auf 2,25% an. Über diesen Satz steuert die Notenbank maßgeblich ihre Geldpolitik. Zuletzt hatten die Währungshüter die Leitzinsen im September 2023 heraufgesetzt. Grund für die jüngste Entscheidung ist die hohe Inflation infolge des Iran-Krieges. Waren und Dienstleistungen hatten sich in der Eurozone im Jahresvergleich zuletzt um 3,2% erhöht. Das waren die Nachrichten. Das Wetter in Norddeutschland: Wechsel aus Sonne und Wolken, zeitweise Schauer und einzelne Gewitter, 14 bis 17 Grad. In der Nacht Regen, teilweise auch trocken bei Tiefstwerten von 12 bis 7 Grad. Morgen viele Wolken, kaum Sonne, zeitweise Regen, vereinzelt auch Gewitter. Die Höchstwerte liegen bei 17 bis 20 Grad. Und am Sonnabend ist es dann wechselhaft bei Temperaturen von 16 bis 20 Grad. Es ist 17.05 Uhr.
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1: Um 18 Uhr mit Martin Wilhelmi. In Mexiko-Stadt steht heute Abend das Eröffnungsspiel der Fußball-Weltmeisterschaft auf dem Programm. Um 21 Uhr ist Anstoß zwischen Mexiko und Südafrika. Aus dem ARD-WM-Studio Desiree Krause.
2: Vor dem Eröffnungsspiel steigt die erste von insgesamt drei WM-Eröffnungsfeiern. Unter anderem wird Popstar Shakira gemeinsam mit dem nigerianischen Sänger Burna Boy im Aztekenstadion erstmals den offiziellen WM-Song Dai Dai präsentieren. Mexiko geht mit großen Erwartungen und als Favorit in die Partie, hat nicht nur den Heimvorteil im Rücken, sondern kennt auch die Bedingungen. Südafrika ist erstmals seit dem Heimturnier 2010 wieder bei einer WM dabei. Vor genau 16 Jahren standen sich beide Teams ebenfalls im Eröffnungsspiel gegenüber. Es endete 1:1 unentschieden.
1: US-Präsident Trump hat damit gedroht, den Krieg gegen den Iran auszuweiten. In den sozialen Medien kündigte er sowohl neue Angriffe als auch die Besetzung wichtiger Infrastruktur an. Aus der NDR-Nachrichtenredaktion Christoph Johansen.
3: Die USA werden den Iran in der kommenden Nacht sehr hart treffen, so Trump. In diesem Zusammenhang behauptete der US-Präsident erneut, sowohl die Marine als auch die Luftwaffe und die meisten Angriffsfähigkeiten des Iran seien bereits vernichtet. Als Ziel kündigte Trump an, die vollständige Kontrolle über den Öl- und den Gasmarkt der Islamischen Republik zu übernehmen. Zu diesem Zweck würden die USA in nicht allzu ferner Zukunft die Insel Kharg und andere Punkte der Ölinfrastruktur einnehmen. Derzeit ist eigentlich noch eine Waffenruhe in Kraft, die aber als gescheitert gilt. Inwiefern es noch Friedensverhandlungen gibt, ist unklar.
1: Der britische Verteidigungsminister Healey tritt zurück. Das teilte der Labour-Politiker in einem Brief an Premierminister Starmer mit, den er auf X postete. Hintergrund ist ein Streit um den Verteidigungsetat. Healey erklärte, die geplanten Investitionen der Regierung für das Militär blieben weit hinter dem zurück, was in dieser gefährlichen Zeit erforderlich sei. Das Ziel, die Verteidigungsausgaben bis 2030 auf 3% des Bruttoinlandsprodukts zu erhöhen, werde damit deutlich verfehlt. Nach einer Regierungserklärung von Bundeskanzler Merz im Bundestag hat es Kritik aus der Opposition gegeben. Die Grünen warfen der Regierung Untätigkeit vor. Aus Berlin Ulrike Römer.
4: Genug Appelle, handeln Sie, forderte Co-Fraktionschefin Britta Hasselmann. Die großen Reformprojekte müssen nach Ansicht der Grünen nochmal auf den Tisch, denn bisher treffen sie immer die gleichen. In seiner Regierungserklärung hatte der Bundeskanzler zuvor an alle appelliert, bei den großen Reformen, die anstehen, mitzuwirken. Für die AfD kam Alice Weidel stattdessen zu dem Schluss, diese Regierungserklärung war der Abgesang eines Gescheiterten. Der Co-Fraktionschef der Linken im Bundestag, Sören Pellmann, warf der Bundesregierung eine Politik der sozialen Härte vor.
1: In der Hamburger Speicherstadt hat die Frühjahrstagung der Justizministerinnen und Justizminister begonnen. Schon am Morgen gab es vor dem Tagungshotel eine Protestaktion vom Bundesverband der Berufsbetreuer. Aus Hamburg Anja Grigoleit.
5: Rund 100 Betreuerinnen und Betreuer aus ganz Deutschland machten mit Tröten und Sprechchören lautstark auf sich aufmerksam. Unter dem Motto »Jetzt handeln, sonst bricht Betreuung weg« fordern sie unter anderem bessere Bezahlung, weniger Bürokratie und vor allem Maßnahmen gegen den Fachkräftemangel. Justizsenatorin Anna Gallinat nahm einen entsprechenden Forderungskatalog entgegen, ehe sie dann in der ehemaligen Kaffeebörse die Tagung offiziell eröffnete. Ein Schwerpunkt der Beratungen, Änderungen im Sexualstrafrecht. Bundesjustizministerin Stefanie Hubig hat bei zwei Punkten bereits Unterstützung zugesagt. Zum einen bei der sogenannten Ja-heißt-Ja-Regelung, also dass sexuelle Handlungen strafbar sind, wenn die Betroffenen nicht aktiv zugestimmt haben. Zum anderen will Hubig die Verjährungsfristen bei Vergewaltigungen von heute 5 auf 20 Jahre ausdehnen.
1: Zum ersten Mal seit fast 3 Jahren hat die Europäische Zentralbank die Leitzinsen erhöht. Der für Banken und Sparer wichtige Einlagenzins steigt von 2,0 auf 2,25%. Aus Frankfurt am Main Ursula Mayer.
6: Die Zinserhöhung begründet die Zentralbank mit der anziehenden Inflation wegen des Kriegs im Nahen Osten. Die Schätzung der EZB fällt nun düsterer aus. Sie erwartet für das gesamte Jahr eine Inflation von 3%. Da sie mittelfristig mit 2% weniger anstrebt, will sie gegensteuern. Wegen des Iran-Kriegs waren in den letzten Monaten etwa Heizöl und Sprit teurer geworden. Nun sorgen sich die Zentralbanker, die gestiegenen Energiepreise könnten sich auch auf andere Bereiche auswirken.
1: Das waren die Nachrichten. Das Wetter in Norddeutschland, ein Wechsel aus Sonne und Wolken, zeitweise Schauer und auch einzelne Gewitter bei Temperaturen von 14 bis 17 Grad. In der Nacht Regen, teilweise auch trocken, bei Tiefstwerten von 12 bis 7 Grad. Morgen viele Wolken, kaum Sonne, zeitweise Regen, vereinzelt Gewitter, Höchstwerte 17 bis 20 und am Sonnabend wechselhaft bei 16 bis 20 Grad. Und die Zeit, es ist 18.05 Uhr.
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1: Um 19 Uhr mit Martin Wilhelmi. Im Aztekenstadion in Mexico City beginnt in einer halben Stunde die Eröffnungsshow zur Fußball-Weltmeisterschaft. Wegen des großen Andrangs öffneten die Veranstalter die Tore für die Besucher früher als geplant. Aus dem ARD-WM-Team Desiree Krause.
2: Schon Stunden vor dem Anpfiff der Fußball-Weltmeisterschaft haben sich am Aztekenstadion lange Schlangen von Fans gebildet. Um 17 Uhr unserer Zeit wurden die Türen geöffnet. Um 19.30 Uhr startet die Eröffnungsfeier, bevor 90 Minuten später das Eröffnungsspiel angepfiffen wird. Mexiko gegen Südafrika, so heißt das erste der insgesamt 104 Spiele dieser Weltmeisterschaft. Dieses Duell gab es auf den Tag genau vor 16 Jahren schon einmal bei einem Eröffnungsspiel. 2010 endete die Partie 1:1 unentschieden.
1: US-Präsident Trump hat damit gedroht, den Krieg gegen den Iran auszuweiten. In den sozialen Medien kündigte er sowohl neue Angriffe an, als auch die Besetzung wichtiger Infrastruktur. Aus der NDR-Nachrichtenredaktion Christoph Johansen.
3: Die USA werden den Iran in der kommenden Nacht sehr hart treffen, so Trump. In diesem Zusammenhang behauptete der US-Präsident erneut, sowohl die Marine als auch die Luftwaffe und die meisten Angriffsfähigkeiten des Iran seien bereits vernichtet. Als Ziel kündigte Trump an, die vollständige Kontrolle über den Öl- und den Gasmarkt der Islamischen Republik zu übernehmen. Zu diesem Zweck würden die USA in nicht allzu ferner Zukunft die Insel Kharg und andere Punkte der Ölinfrastruktur einnehmen. Derzeit ist eigentlich noch eine Waffenruhe in Kraft, die aber als gescheitert gilt. Inwiefern es noch Friedensverhandlungen gibt, ist unklar.
1: Bundeskanzler Merz ist für seine heutige Regierungserklärung im Bundestag scharf kritisiert worden. Oppositionspolitiker warfen ihm unter anderem Untätigkeit und soziale Ungerechtigkeit vor. Das Wort Reformen sei zu einem Synonym für Kürzungen verkommen, hieß es zum Beispiel aus den Reihen der Grünen. Merz hat in seiner Rede für die Reformpläne der schwarz-roten Bundesregierung geworben und Veränderungsbereitschaft gefordert. Jeder sollte prüfen, was er selbst zum Gelingen des Ganzen beitragen könne, so Merz. Vor dem Landgericht Essen haben zwei Zivilprozesse um den spektakulären Einbruch in eine Sparkasse in Gelsenkirchen begonnen. Eine Klägerin fordert von dem Geldinstitut Schadensersatz. Sie hatte nach eigenen Angaben Bargeld und Schmuck im Wert von mehr als 390.000 Euro in einem Schließfach, das aufgebrochen wurde. Die Sparkasse weist den Vorwurf zurück, bei der Sicherung der Anlage habe es erhebliche Versäumnisse gegeben. Vor einem knappen halben Jahr hatten Unbekannte im Tresorraum fast alle rund 3.100 Schließfächer aufgebohrt. Das waren die Nachrichten. Das Wetter in Norddeutschland, nachts teils Regen, teils auch trocken bei 12 bis 7 Grad. Morgen viele Wolken, zeitweise wieder Regen, vereinzelt auch Gewitter. Die Höchsttemperaturen 17 bis 20 Grad. Am Sonnabend wechselhaft bei 16 bis 20 Grad und am Sonntag Schauer, auch einzelne Gewitter möglich, bei dann 16 bis 19 Grad. Es ist 19.03 Uhr.
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1: Um 20 Uhr mit Martin Wilhelmi. Im Aztekenstadion in Mexiko-Stadt hat die Eröffnungsfeier zur Fußball-Weltmeisterschaft begonnen. Es ist die erste von drei derartigen Veranstaltungen. Aus dem ARD-WM-Team Desiree Krause.
2: Noch bis 21 Uhr wird der WM-Auftakt gefeiert. Dann wird zwischen Mexiko und Südafrika erstmals bei diesem Turnier auch Fußball gespielt. Bei der deutschen Nationalmannschaft stand heute nach einem langen Training gestern vor allem individuelle Regeneration im Fitnessstudio und am Pool auf dem Plan, so Nico Schlotterbeck auf der Pressekonferenz am Abend. Das Eröffnungsspiel schaut das DFB-Team gemeinsam. In der Nacht findet dann das zweite WM-Spiel der Gruppe A statt. Südkorea und Tschechien treffen um 4 Uhr deutscher Zeit aufeinander.
1: Bundeskanzler Merz ist für seine heutige Regierungserklärung im Bundestag scharf kritisiert worden. Oppositionspolitiker warfen ihm unter anderem Untätigkeit und soziale Ungerechtigkeit vor. Das Wort Reformen sei zu einem Synonym für Kürzungen verkommen, hieß es zum Beispiel aus den Reihen der Grünen. Merz hat in seiner Rede für die Reformpläne der schwarz-roten Bundesregierung geworben und Veränderungsbereitschaft gefordert. Jeder solle prüfen, was er selbst zum Gelingen des Ganzen beitragen könne, so Merz. Die Gesundheitsministerkonferenz will die Rolle der Haus- und Kinderärzte stärken. Sie sollen künftig die Behandlungen koordinieren und zur zentralen Anlaufstelle werden. Das sagte der niedersächsische Gesundheitsminister Philippi zum Abschluss eines Treffens mit seinen Kollegen von Bund und Ländern. Ein solches Modell sei im Koalitionsvertrag bereits vorgesehen. Die Minister wollten es nun beschleunigen. Bundesgesundheitsministerin Wagen kündigte an, noch diesen Sommer einen Referentenentwurf dazu vorzulegen. Das Konzept solle erst in Modellregionen erprobt werden. In Mecklenburg-Vorpommern und Niedersachsen sind heute die Verfassungsschutzberichte vorgestellt worden. In beiden Bundesländern zeigt sich, dass die Zahl der Rechtsextremisten im vergangenen Jahr angestiegen ist. Die Zahlen aus den beiden Berichten fasst Jan Busche aus der NDR-Nachrichtenredaktion zusammen.
3: Besonders deutlich ist der Anstieg in Niedersachsen. 2700 Personen werden dem rechtsextremen Spektrum dort zugeordnet. Ein Jahr zuvor waren es noch 700 weniger. Die Zahl der Linksextremisten im Land ist leicht gestiegen auf 850 Personen. In Mecklenburg-Vorpommern ist die Zahl der Rechtsextremisten leicht gestiegen auf etwas mehr als 2000 Menschen. Die linksextreme Szene ist mit etwa 450 Personen weitgehend stabil geblieben. Ein Trend, den die Verfassungsschützer in beiden norddeutschen Bundesländern sehen. Immer mehr junge Menschen schließen sich der rechtsextremen Szene an, angeworben zum Beispiel über Kampfsportgruppen.
1: Das waren die Nachrichten. Das Wetter in Norddeutschland, nachts teilweise Regen, bei Tiefstwerten von 12 bis 7 Grad. Morgen viele Wolken, wenig Sonne, zeitweise wieder Regen möglich, vereinzelt auch Gewitter. Die Höchsttemperaturen dann 17 bis 20, am Sonnabend 16 bis 20 Grad. Die Zeit, es ist 20.03 Uhr.
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4: 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Alles ein Witz. 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Und zwar als ganz bewusste Antithese zum Zottel-Image schweißgebadeter Luftgitarristen. 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Am Mikrofon ist Ralf Dorschel.

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1: Es ist, so muss man das wohl sagen, eine ziemlich aberwitzige Musik. Wild und frei, nur ein paar ganz eigenen Regeln verpflichtet. Virginia Plain, das war eine der ersten Singles von Roxy Music. Man muss sich Videos der frühen Band ansehen, wie Brian Ferry mit sich selbst tanzt und wie Brian Eno in exaltiertem Fummel seine elektronisch gesteuerte Hardware bearbeitet, wenn er überhaupt auf der Bühne zu sehen ist. Lieber stand der scheue Musiker nämlich mitten im Saal am Mischpult, von wo aus er dann die live gespielte Musik durch Bandmaschinen drehte und dehnte. Phil Messenera, der erinnerte sich später mit einem gewissen Frösteln an Momente, in denen er einen Akkord auf der Gitarre anschlug und dann sekundenlang warten musste, bis man dessen Echo überhaupt hörte, und zwar dann aus dem Saaldunkel verfremdet und verwandelt. Im Prinzip sah sich Brian Eno gar nicht als Musiker, und auch das war revolutionär neu im Geschehen jener Jahre. Gegründet wurde Roxy Music von Brian Ferry, damals Kunstlehrer und ein überzeugter Ästhet. Ende 1970 war das und Ferry, der hatte vorgesungen bei den Prog-Pionieren King Crimson. Der Plan, der ging nicht auf, aber Crimson-Kopf Robert Fripp, der verhalf Ferrys eigener Band zu einem passablen Plattenvertrag. Bei den Sessions zum Debüt, da stand dann auch das Personaltableau. Und wenn wir mal davon ausgehen, dass Roxy Music eine echte Band sind und nicht nur die Spielwiese für Brian Ferrys Eskapaden, dann war das dann die klassische Urbesetzung. Ferry als Sänger und an den Keyboards, Brian Eno an allem, was Knöpfe, Tasten und Schieberegler hat, Phil Manzanera an der Gitarre, der aus der Klassik und der Avantgarde kommende Saxophonist und Oboist Andy Mackay und Paul Thompson am Schlagzeug. Die Frage, wer den Bass spielt, die war bei Roxy Music eigentlich von Anfang an in der Schwebe. Das wechselte so oft, dass wir das jetzt hier aus Chronistensicht einfach mal unter den Tisch fallen lassen. Exzentrische Lieder, exzentrische Shows und ein total exzentrischer Sound. Man kann jetzt nicht sagen, dass sich die Band gleich zu Anfang Superstar-Ruhm erspielt hat. Aber diese Musik, sie zog schnell ihre Kreise.

Ladytron, das sind Roxy Music mit Brian Eno. Zwei Alben hat die Band mit dem Tonmeister gemacht. Und dann war Schluss, was viele Gründe hatte. Erstmal wollte Eno ganz in Ruhe seinen eigenen Ideen nachgehen. Dann fühlte er sich nie wohl auf einer Bühne oder vor einer Fernsehkamera und er fremdelte ganz erheblich mit der Idee, nun zu einem Rockstar zu werden. Da war aber auch der Elefant im Raum. Wie verhält sich das denn nun mit Roxy Music und mit Brian Ferry? Ist das eine gleichberechtigte Band von 5 Kreativen? Oder ist das die Kulisse für Ferrys Songs und Ferrys Blick auf die ganze Sache? Es ist jetzt wenig überraschend. Brian Ferrys Antwort auf diese Frage, die war nicht wirklich deckungsgleich mit der Antwort seiner Mitmusiker. Die anderen blieben, aber Eno, der ging mit den Worten, mir fehlt es hier an Irrsinn. Weshalb Brian Eno uns nun noch erstmal verlässt mit Sachen wie diesen Editions of You vom zweiten Album For Your Pleasure, von dem Brian Ferry übrigens im Rückblick sagt, es habe am besten eingefangen, was er eigentlich machen wollte.

Roxy Music, noch mit Brian Eno, Editions of You vom zweiten Album For Your Pleasure. Roxy Music ohne Eno, da hätte ja nun viel passieren können. Und klar, die Band, die fuhr auch tatsächlich diesen Irrsinn etwas zurück. Sie wurde berechenbarer. Aber eben auch nur ein bisschen. Und was nun kam, die drei folgenden Alben, das schrieb sich eben auch wieder ein ins große Rocklexikon. Denn Stranded, Country Life und Siren, also das Bandwerk so etwa Mitte der 70er, das war konziser, es war songorientierter, aber es war kaum minder innovativ wie die ersten Sachen. Weil die Band nun zwar eine Brücke schlug zum Art Rock, auch zu den Charts, nur halt ohne dabei auch gleich nett zu werden. Ferry, der mauserte sich zum nocturnen Crooner, und Mackay und Manzanera, die drehten seine Songs dann durch die Avantgarde-Mangel. Es stimmt zwar, der Wahnwitz, der verlor nach Inos Ausstieg ein bisschen seine Methode. Aber auch alles, was nun folgte, das blieb eine abenteuerliche Gratwanderung. Hier ist Mother of Pearl aus Stranded.

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The Go. Was für eine musikalische Fantasie. Doch ja, was war das jetzt eigentlich? War das Avantgarde-Pop oder New Wave, Jahre bevor der Begriff überhaupt aufkam? Oder ist das Glamrock? Doch dafür, da waren Roxy Music eigentlich viel zu intellektuell im Herangehen an die Sache. Sie brachten ein fertiges Konzept mit, wo die Zeitgenossen dann lieber erstmal Rouge auflegten. Mag ja sein, dass Rockmusik vorher aus Blut, Schweiß und Tränen bestand, aber Roxy Music, die schwitzt nie. Stil statt Straße. Da sitzt der Bühnenfummel wie eine Eins und die Ästhetik, die Verpackung, das Styling, all das, das stand plötzlich eben auch im Mittelpunkt. Von Anfang an lieferte Brian Ferry den Grafikern Ideen für die Cover und er ließ die dann von Top-Fotografen umsetzen. Und die Cover, die hatten eigentlich immer dasselbe Thema. Frauen. Nicht plump und jetzt auch nicht zwingend sexistisch, auch wenn mehr als ein bisschen Haut zu sehen ist und im Falle von Country Life bei genauestem Hinsehen auch Schamhaar. Christliche Fundis in den USA, die hatten ganz genau hingesehen und sie kriegten prompt Schnappatmung und Country Life, das bekam in der Folge ein eigenes Cover für die USA. Aber der Rest der Welt, der sah elegante Modelle und er sah Amanda Lear mit fauchendem Puma und daneben Ferry als ihren edel livrierten Fahrer. Roxy Music, die inszenierten sich als Gesamtkunstwerk. Ferry erinnerte sich später an einen Bummel durch Londons Plattenläden und wie die überall ausgestellten Alben der Band diese Läden in Galerien verwandelt hatten für seine Grafikkonzepte. Und nach dem dritten Album ohne ihn und nach Siren, da schwärmten die Kritiker und gleichzeitig winkten die Charts. Und mit Love is the Drug, da gab es auch den ersten, naja, richtigen Hit.

Roxy Music, Love is the Drug und der erste echte Hit. Nachdem die Band sich dann aber leise von der Bildfläche verabschiedete, 1976 lösten Roxy Music sich in aller Ruhe auf. 3 Jahre lang ging man seiner Wege und bei der Reunion 1978-79, da war dann plötzlich alles anders. Roxy Music experimentierten auf Manifesto erstmals mit einer Formel, die Eleganz in endlosen Studio-Sessions in geschliffene Töne verwandelte und die dann mit einer ganzen Horde prominenter Studiomusiker umgesetzt werden musste. Roxy Music war nun die Bühne für Brian Ferry mit den treuen Begleitern Phil Manzanera, Andy Mackay und Paul Thompson. Eine richtige Band war es nun nicht mehr. Was ebenfalls endgültig verloren schien, das war nun der Irrsinn, den Eno ja damals so geliebt hatte. Rundgeschliffen und voll verkrummt waren die neuen Songs und eben auch frei von diesem Gefühl der Bedrohung, der Unwirklichkeit, das noch Country Life geprägt hatte. Die Fallstricke und die Abgründe, sie waren weg. Das mochte man nun bedauern oder begrüßen, man kann es aber nicht wegdiskutieren. Dies war eine neue Band, aber eine mit derselben alten Besetzung aus Brian Ferry, Paul Manzanera, Andy Mackay und Paul Thompson.

Tja, Dance Away, man kann dieses Lied ja lieben, man kann es aber vermutlich auch hassen. Denn natürlich ist das der Stoff, aus dem die ganzen Hitradios sind, die ganzen blöden Playlisten mit dem Besten der 80er, 90er und was weiß ich. Nicht bestreiten kann man aber die zeitlose Klasse dieses wehmütigen, elegischen Abgesangs auf den eigenen Schmerz. Das jetzt eben, was wir da gehört haben, das war übrigens der Originalmix des Songs, der heute nur noch selten zu hören ist, denn der war der Band noch immer nicht schick genug. Ein späterer Mix für die Single, der wurde dann zur berühmten Version und die zierte dann nach der Erstausgabe auch alle weiteren Editionen des Comeback-Albums Manifesto. Roxy Music hatten eine Formel gefunden und die legten sie nun erstmal nicht mehr weg. Wer die Hochglanzwelt von Flesh and Blood betritt, der muss sich nicht mehr viel Gedanken machen über den kreativen Input von Manzanera und Mackay. Die waren nun gern gesehene Staffage, sie lieferten ein paar kluge Schnörkel und Ornamente. Manzanera, der bekam sogar neben Ferry Autorenrechte am Mega-Hit Over You. Doch was auf Manifesto begonnen wurde, das war nun der Goldstandard. Ferrys Songs wurden mit den teuersten Mietmusikern in den teuersten Studios eingespielt. Hier ist Same Old Scene.

Take a Chance on Me aus Avalon, das war ein später Höhenflug. Und es war der Abschied. Avalon ist ein seltsam träumerischer, schwebender, in Synthesizer-Wellen getauchter Schwanengesang. Gespielt hat diese Synthesizer Ferry von Manzanera und Mackay, ist nun kaum noch was zu hören. 1982 war das. Im Jahr drauf löste Roxy Music sich dann auf. Wieder war es ohne Krach passiert, wieder waren da keine großen Schreiereien und keine Dramen. Manzanera und Mackay, die haben Ferry danach auch immer wieder im Studio und sogar auf Tourneen begleitet. Doch da war auch ein nagendes Gefühl, dass irgendwas fehlt. Wir haben uns klar gemacht, dass nur bestimmte Songs dauernd im Radio gespielt werden, also More Than This oder Dance Away. Der Roxy Music Mythos, der besteht aber zu gleichen Teilen aus Stil und Inhalt. So hat mir das Phil Manzanera 2001 im Interview erklärt. Damals kam die Band nämlich als Band wieder zusammen für eine ziemlich spektakuläre Tournee. Klar gab es in der Setlist auch die ganzen Hits, tanzende Damen und viel Fummel. Aber da war eben noch was. Wir überraschen jetzt viele Leute, weil wir Dinge machen, die sie nicht mehr von uns erwartet hätten, so sagte damals Andy Mackay. Im Mittelpunkt stand nämlich nun wieder das Frühwerk. Selbst Bühnenmuffel Brian Eno, der war gefragt worden, ob er nicht dabei sein will, in dem Fall vergeblich, Tourneen fand der auch 30 Jahre nach dem Beginn von Roxy Music noch total unsexy. Brian Eno ist eine unabhängige, mobile Einheit, wir sind mit der Situation alle sehr zufrieden, so sagte mir damals Manzanera. Beteiligt war Eno dann aber eben doch an diesem Projekt und dieser Tournee. Er steuerte neue Samples bei und vor allem steuerte er seinen ganzen alten Spielkram bei. Museumsreife Elektronik im Kleiderschrankformat, die zierte die Bühne. Wir wollen uns mit der Show wieder als Rockband in Erinnerung rufen, weniger als die Popband der späten 70er, so sagte mir Andy Mackay. Hier ist ein Blick der reformierten Roxy Music 2001 auf einen Evergreen von ihrem Debüt, Remake Remodel.

Roxy Music live im Jahr 2001. Ein Song war das, der ursprünglich auf ihrem Debüt erschienen ist. Die Band hat durchaus die Rockmusik revolutioniert. Mit ihrem Stil, mit ihrer Ästhetik und ihrer erbarmungslosen Egozentrik. Da haben sie in den 70ern den Grundstein für Acts gelegt, die dann in den 80ern nach vorn drängten. Vor allem die Bands der Kajal-Ära, also Sachen wie Japan oder Spandau Ballet, die sind direkte Erben von Roxy Music. Aber auch im wilden und schrägen Grenzbereich zwischen Punk und Wave, da wussten Bands wie Wire, wie viel sie den frühen Roxy-Sachen zu verdanken hatten. Betrachtet man das Gesamtwerk, dann hat Roxy Music mehr als jede andere Band Kunst und eben auch Künstlichkeit in der Rockmusik verankert. Wer Brian Ferry dabei als hitgeilen Frontmann sieht, der verkennt die Verletzlichkeit auch der späten Songs, die eben alles andere sind als nur Fingerübungen in Wohlklang. Tja, und die Partnerschaft mit Brian Eno, Ferry und Eno, die sind nun wirklich krasse Kontraste, aber sie waren nie Kontrahenten. Eno, der unterstützt Labour und er unterstützt linke Projekte, während Brian Ferry für die Fuchsjagd streitet und im edlen Dinnersacko Fundraising macht für die Tories. Zwischen den beiden Künstlern liegen Welten, aber im Spannungsfeld genau dieser Welten sind ein paar der interessantesten Songs der Rockmusik entstanden. Und 2007, da waren Roxy Music dann auch wieder im Studio, und zwar eben mit Brian Eno. Studio mag er ja, nur Konzerte eben nicht. Drei fertige Songs, die landeten dann aber eben nicht auf einem Roxy Music Album, sondern bei Brian Ferry auf Olympia. 2010 ist man dann auch wieder auf großer Festivaltournee gewesen. Es gibt Roxy Music weiterhin, zumindest im Hinterkopf der Musiker. Und das ist dann eben nicht ein Gruselbild von in Drogenexzessen sich verschleißenden Rocklegenden, sondern die immer noch gültige Frage, wo Popmusik ihren Platz hat im Spektrum zeitgenössischer Kunst und wie man sie spielen kann im Rahmen eines umfassenden Konzepts. Und zwar

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1: Um 21 Uhr mit Martin Wilhelmi. Im Aztekenstadion in Mexiko-Stadt beginnt in diesen Minuten das Eröffnungsspiel der Fußball-Weltmeisterschaft. Der Gastgeber Mexiko trifft auf Südafrika. Zuvor hatte es eine

0: berühmte Eröffnungsfeier gegeben. Aus dem ARD-WM-Team Desiree Krause.
1: Live-Musik, grün-rot-weißes Feuerwerk und viel Begeisterung. Die Eröffnungsfeier der Fußball-Weltmeisterschaft war bunt und laut. Mit dabei unter den 80.000 im Aztekenstadion auch die DFB-Spitze um Präsident Bernd Neuendorf und Sportdirektor Rudi Völler. Unter anderem, um einen Check der DFB-Mexiko-Hilfe zu überreichen. Außerhalb des Stadions kam es in Mexiko-Stadt zu chaotischen Szenen an der offiziellen Fanzone. Zehntausende Fans drängten dorthin, um das Eröffnungsspiel beim Public Viewing zu verfolgen.
0: US-Präsident Trump hat die angekündigten neuen Angriffe auf den Iran wieder abgesagt. Er begründete dies auf seinem Online-Kanal mit fortgeschrittenen Verhandlungen. Aus Washington Samuel Jakisch.
2: Wenige Stunden zuvor hatte Trump schwere Militärschläge angekündigt und mit der Besetzung iranischer Ölexportterminals auf der Insel Khark gedroht. Als Grund für die Absage der angeblich bereits vorbereiteten Angriffe deutete Trump erneut einen Verhandlungsfortschritt mit der iranischen Seite an. Gespräche mit der Islamischen Republik seien, so Trump wörtlich, sowohl in ihrer Grundausrichtung als auch im Detail von allen beteiligten Parteien gebilligt worden. Details nannte Trump nicht. Auch eine Bestätigung von iranischer Seite blieb zunächst aus.
0: Bundeskanzler Merz ist für seine heutige Regierungserklärung im Bundestag scharf kritisiert worden. Oppositionspolitiker warfen ihm unter anderem Untätigkeit und soziale Ungerechtigkeit vor. Das Wort Reformen sei zu einem Synonym für Kürzungen verkommen, hieß es zum Beispiel aus den Reihen der Grünen. Merz hat in seiner Rede für die Reformpläne der schwarz-roten Bundesregierung geworben und Veränderungsbereitschaft gefordert. Jeder solle prüfen, was er selbst zum Gelingen des Ganzen beitragen könne, so Merz. Die Gesundheitsministerkonferenz will die Rolle der Haus- und Kinderärzte stärken. Sie sollen künftig die Behandlungen koordinieren und zur zentralen Anlaufstelle werden. Das sagte der niedersächsische Gesundheitsminister Philippi zum Abschluss eines Treffens mit seinen Kollegen von Bund und Ländern. Ein solches Modell sei im Koalitionsvertrag bereits vorgesehen. Die Minister wollten es nun beschleunigen. Bundesgesundheitsministerin Warken kündigte an, noch diesen Sommer einen Referentenentwurf dazu vorzulegen. Das Konzept solle erst in der Modellregionen erprobt werden. Das waren die Nachrichten. Das Wetter in Norddeutschland. In der kommenden Nacht regnet es häufiger, aber teilweise bleibt es auch trocken. Die Tiefstwerte liegen zwischen 12 und 7 Grad. Morgen ziehen viele Wolken durch. Es gibt wenig Sonne, dafür zeitweise wieder Regen und vereinzelt Gewitter. Höchstwerte 17 bis 20, am Sonnabend bei 16 bis 20 Grad. Und die Zeit, es ist 21.03 Uhr.
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4: Sie waren ein seltsames Paar in der populären Unterhaltungsmusik. Das kongeniale Duo Donald Fagen und Walter Becker als Steely Dan. Das waren ungewöhnliche Songs, vielschichtig komponiert und arrangiert, absurd getextet und doch wurden sie Hits. Wir machen Fake Jazz, behaupteten sie. Heute im Nachtclub ein Rückblick und eine Hommage an die Kultband Steely Dan mit Gitti Gülden. Guten Abend.

0: writing songs is more like short stories where you don't have a lot of words. You have to condense what you're saying very greatly. So in most cases, you are more able to just kind of set a mood.
1: Mit dem Songschreiben ist es wie mit Kurzgeschichten, erzählte mir Walter Becker vor 25 Jahren. Die Geschichte muss eingedampft werden und trotzdem alles erzählen. Die Story darf weder zu lang noch zu düster sein. Und Zitate sind immer erlaubt. Steely Dan bedienten sich also munter bei den Werken von Nabokov, Kurt Vonnegut oder William Burroughs. Becker und Fagen waren belesene Musiker mit Hang zu sarkastischem Humor. Sie fanden Pseudonyme lustig, wie Fagen zum Beispiel als Tristan Fabriani oder Becker als Gus Mahler. Ihre Songs handelten von Abstürzen und Liebesnöten von Losern und Kriminellen, nicht unbedingt Popmaterial. Die beiden intellektuellen Musiker waren zudem alles andere als attraktive Superstars. Sie waren weder glamourös noch strahlend oder gar nett. Der eine, Fagen, hockte hinter seinen Keyboards wie eine düstere Krähe. Der andere, Becker, sah aus wie ein kauziger Professor mit Gitarre. Beide super begabt und sie waren sich ihrer Talente schon als Teenager bewusst. Auf ihren Fotos wurde grundsätzlich nicht gelächelt. Sonnenbrillen waren obligatorisch. Wir wollten einfach cool sein, kein Gefühl zeigen. Da lächelt man nicht.

0: Donald Fagen und Walter Becker hatten sich 1967 am Bard College in New York kennengelernt. Fagen war 18, Becker 17. Fagen war aus New Jersey, Becker aus Queens. Fagen stammte aus einer musikliebenden Familie. Seine Mutter sang zeitweise in einer Tanzband. Sie nahm den jazzbegeisterten 11-Jährigen mit zum Newport Jazz Festival. Donald war als Junge, wie er selbst sagte, ein kleiner Snob, der in seiner jugendlichen Arroganz jede Art von Rockmusik ablehnte. Mit 13 spielte er Klavier und Gitarre, etwas anderes interessierte ihn nicht. Walter erlebte mit 11 die Scheidung seiner Eltern. Seine britische Mutter ging allein zurück nach England. Er wuchs bei den Großeltern in Queens auf. Als er 16 war, starb sein Vater. Ein Junge aus der Nachbarschaft brachte ihm Gitarre spielen und Songschreiben bei. Das war meine Rettung, sagte Walter. Der rettende Engel war übrigens ein Musiker, der kurz darauf als Randy California Karriere machen sollte. Nachdem Becker und Fagen sich getroffen hatten, beschlossen sie auf Anhieb miteinander Musik zu machen. Als professionelle Songschreiber wollten sie viel Geld verdienen und das klappte auch. Barbara Streisand und Diana Ross nahmen Songs von ihnen auf. Die Teamarbeit war besiegelt. Allein hat man zwar mehr Freiheiten, sagte Becker, aber es fehlt die Quelle sprudelnder Ideen vom Partner.
1: Donald just had an abundant supply of musical ideas, so you could always, when I would start to work with him, it would be basically, well, I've got this and this and this and this. You hear anything here you like, or got any ideas, and we go from there.

0: Nach 3 Jahren als Auftragskomponisten und einem etwas missglückten Soundtrack machten sie ernst. Ein Bandname musste her und sie entschieden sich für Steely Dan. Das hatten sie aus Burroughs Roman Naked Lunch. Dort ist Steely Dan from Yokohama ein seltsamer Dildo aus Metall. Für ihr Debütalbum Can't Buy a Thrill gingen sie mit fertig komponierten und arrangierten Songs ins Studio. Ihr Fan Gary Katz produzierte. Das Album wurde 1972 auf Anhieb ein Erfolg.
1: At the point where you conceive the thing and write it and put some, you know, get some music and write some lyrics and so on, it's still this perfect thing in your mind. You know, for me anyway, when I'm working on a song, I feel like, oh, this is great. You know, I think this is a wonderful idea and so on and so forth. I'm intoxicated by the thing itself.

Um ihre Karriere voranzutreiben, zogen die beiden nach Los Angeles, dem damaligen Mekka des Musikbusiness. Am liebsten hätten sie nur im Studio gearbeitet, Hits geliefert, von Zigaretten und Dope gelebt und nie Konzerte gegeben. Becker fand seine Stimme zu dünn und er wollte sich nicht zeigen. Fagen litt unter notorischem Lampenfieber. Eine Tour war aber zwingend, also nahm man sich Spitzenmusiker und Sänger wie Michael McDonald, um ihre Vorstellung vom perfekten Klang auch live zu realisieren. Es war nicht immer leicht mit ihnen.

0: Bis Ende der 70er Jahre veröffentlichten Steely Dan 6 Alben, eins anspruchsvoller als das nächste und millionenfach verkauft. 4 Grammys wurden ihnen verliehen. Ihr Hang zum Perfektionismus sprengte allerdings bald die Grenzen. Teilweise holten sich Becker und Fagen bis zu 42 Session-Musiker ins Studio und verschlissen für ein Album 11 Toningenieure. Manche Kollegen sollen dem Wahnsinn nahe gewesen sein, wird berichtet.
1: Some of the things that we did with the Steely Dan albums, when we were making those albums, we tried to make them really perfect. And, you know, we tried to make them as kind of detailed and full-sounding and rich-sounding things. I kind of thought it was more important to deliver the songs in a credible way and have a kind of a more spacious and more open-sounding thing going on. And I also felt, at least starting out, that I wasn't really sure how polished my vocals were ever going to sound, you know. Mm-hmm.

0: Einige Jahre dachten Fans von Steely Dan, die Band sei ein Phantom, weil es immer weniger und schließlich gar keine Konzerte mehr gab. Dann ging es bergab. Walter Becker war auf den fatalen Geschmack von Heroin gekommen. Seine Freundin starb an einer Überdosis und ihre Eltern verklagten ihn wegen fahrlässiger Tötung. Ein Irrtum, wie das Gericht feststellte. Kurz darauf wurde Becker in New York von einem Taxi angefahren. Mehrere Knochenbrüche, ein weiterer Schock. Er ging in eine Reha- und Entzugsklinik und zog nach erfolgreicher Genesung nach Hawaii. Donald Fagen arbeitete derweil im eigenen Studio am East River. Er machte eine ausführliche Psychotherapie, um Unsicherheiten, Perfektionswahn und unkontrollierte Wutausbrüche zu überwinden. Jeder ging seiner Wege. Fagen sagte damals, Glück wird sicher allgemein überschätzt. Ich war nie besonders optimistisch und kann das Leben nur mit Musik erträglich finden.
1: There was actually a time when I was kind of depressed and was thinking, well, maybe I should go back to school, you know, do something else.

0: Donald Fagen von seinem ersten Soloalbum The Nightfly. Steely Dan war zunächst auf Eis gelegt, um wieder einen völlig neuen Zugang zur Musik und auch zu sich selbst zu finden. Wir waren letztlich beide Opfer unserer absurden Ansprüche geworden, sagte Fagen. Erst durch die Trennung war es ihnen wieder möglich, miteinander zu kommunizieren. Durch die Arbeit mit neuen Musikern lernten sie auch miteinander respektvoll umzugehen. Die Phase der Selbstbesinnung war offensichtlich nötig, um sich weiterentwickeln zu können.
1: I really had to just go through a period of self-examination, whatever you want to call it, and sort of get some kind of adult energy in order to do something else. And I think it also helped to play live though and to you know play with other musicians.
0: Walter Becker lebte nun auf Maui, heiratete, bekam zwei Kinder, heiratete nochmal und züchtete Avocados. Dann ließ er sich in seinem Haus ein Studio einrichten und fing an, andere Künstler zu produzieren, zum Beispiel Ricky Lee Jones und später auch die Solowerke seines alten Freundes Donald Fagen. Schließlich veröffentlichte auch er sein erstes Soloalbum, 11 Tracks of Whack.

0: Ohne Arbeit sei er unglücklich, sagt Donald Fagen. Mit seiner Frau, der Musikerin Libby Titus, gründet er den New York Rock and Soul Review. Ein großartiges Projekt mit wechselnden Musikstars. Aber die unvergleichliche Art, mit dem Kumpel Walter Becker zu arbeiten, die fehlte. Sie wussten immer, was der andere wollte. Und so fand man sich allmählich wieder in entspannter Atmosphäre und vor allem in Beckers sonnendurchflutetem Studio auf Maui mit Blick auf den Pazifik. Es war alles viel schöner als früher.
1: A recording studio is kind of a universal environment. You know, it almost doesn't matter where you are. There are some positive things about Walter's studio in that when you're in the control room and you're looking out the window that usually looks into the studio, instead you're looking 20 miles down to the ocean because the studio is up above the side of a volcano. And the studio is actually in a separate building.

0: Mitte der 90er beschließt das geniale Duo, ein neues Album zu machen und wieder Konzerte zu geben. Ihr Projekt nannten sie The All New Steely Dan Orchestra. Als Ankündigung veröffentlichten sie eine Anzeige. Falls jemand von uns enttäuscht sein sollte, schicken Sie uns Ihr Konzertticket. Sie bekommen Ihr Geld zurück, plus Entschädigung. Es kam kein Ticket zurück.
1: Donald and I spent the entire 70s, you know, working in recording studios, writing songs, working on records, playing and so on. And so it was one of the reasons that I was so attracted to Hawaii was because it was so obviously a contrast to that whole experience, and I felt a part of, you know, an aspect of life that I had neglected, you know, being outdoors in nature and so on. And it's very satisfying thing, you know, satisfying way to live.

0: I don't know if I was saved by it or not, but it has provided, you know, an almost endless source of amusement and pleasure. And, you know, and also as they, there used to be on Saturday Night Live TV show here in America, the guy used to say, baseball been very, very good to me. So I feel that, that's how I feel about music.
1: Die Musik habe ihn gerettet, sagte Walter Becker. Er starb vor 5 Jahren am 3. September an Krebs. In seinem Nachruf versprach Donald Fagen, die Musik von Steely Dan, solange es ihm möglich sei, am Leben zu halten. Er gibt immer noch hin und wieder Konzerte. Das war in Nachtclub Classics eine Hommage der einzigartigen Band Steely Dan. Kitty Gülden bedankt sich für ihre Aufmerksamkeit.

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1: Um 22 Uhr mit Martin Wilhelmi. Im Aztekenstadion von Mexiko-Stadt hat die Fußball-Weltmeisterschaft begonnen. Zur Stunde spielen Mexiko und Südafrika das erste WM-Spiel. Zur Halbzeit stand es 1:0 für Mexiko. Vorher gab es eine große Eröffnungsshow. Aus dem ARD-WM-Team Jakob Rüdiger.
2: Im ausverkauften Aztekenstadion sang Shakira am Ende einer rund halbstündigen Stimmungsshow den offiziellen WM-Song. Danach stieg grün-rot-weißes Feuerwerk in den Himmel. Traditionelle Kleidung, moderne Poprhythmen und viel Gold prägten die Zeremonie vor dem Eröffnungsspiel. Auf dem zentralen Platz in Mexiko-Stadt drängten tausende Fans zum offiziellen Public Viewing. Es soll zu chaotischen Szenen gekommen sein.
1: US-Präsident Trump hat die angekündigten neuen Angriffe

0: Hilfe auf den Iran abgesagt. Als Grund gab er auf seiner Plattform Truth Social an, dass sich nach Gesprächen mit der höchsten Ebene der iranischen Führung eine Verhandlungslösung abzeichne. Abschließende Punkte seien von allen beteiligten Parteien genehmigt worden, darunter auch Israel und Saudi-Arabien. Irans Führung hat einem Medienbericht zufolge allerdings dementiert, dass es eine Einigung mit den USA gibt. Wenige Stunden zuvor hatte der US-Präsident dem Iran mit sehr heftigen Angriffen gedroht. Bundeskanzler Merz ist für seine heutige Regierungserklärung im Bundestag scharf kritisiert worden. Oppositionspolitiker warfen ihm unter anderem Untätigkeit und soziale Ungerechtigkeit vor. Das Wort Reformen sei zu einem Synonym für Kürzungen verkommen, hieß es zum Beispiel aus den Reihen der Grünen. Merz hatte in seiner Rede für die Reformpläne der schwarz-roten Bundesregierung geworben und Veränderungsbereitschaft gefordert. Jeder solle prüfen, was er selbst zum Gelingen des Ganzen beitragen könne, so Merz. Der Deutsche Ethikrat lehnt eine pauschale Altersbeschränkung in sozialen Medien ab. Das Gremium hat eine entsprechende Stellungnahme veröffentlicht, die Bundestagspräsidentin Klöckner erbeten hatte. Melanie Stinn fasst die Gründe der Mitglieder des Ethikrates zusammen.
1: Die sagen, da gibt es bessere Alternativen, wie man Kinder und Jugendliche vor den Gefahren von Social Media schützen kann, ohne dass man die komplett ausschließen muss. Und das Wichtige ist, dass die eben anerkennen, dass sich Kinder und Jugendliche austauschen über Social Media, dass sie sich da auch informieren und dass es auch super wichtig ist, dass sie da eben kompetent sind. Und das lernt man eben nur, wenn man da auch teilnehmen kann. Und deswegen fordern die Vertreterinnen und Vertreter, dass Social Media insgesamt sicherer werden muss und eben viel kinder- und jugendfreundlicher werden muss.
0: Das waren die Nachrichten. Das Wetter in Deutschland. In der kommenden Nacht teilweise Schauer, vereinzelt auch Gewitter. Im Osten meist trocken bei 13 bis 6 Grad. Morgen Schauer von West nach Ost, auch einzelne Gewitter. 15 Grad im Fichtelgebirge bis 22 Grad am Oberrhein. Am Samstag im Nordosten Schauer und einzelne Gewitter 16 bis 28 Grad. 22.03 Uhr.
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3: Hallo und guten Abend, hier ist Heinrich Oehmsen mit dem Nachtclub, der ganz im Zeichen des Blues steht. Es geht heute um Howlin' Wolf, ihren großartigen Sänger, Mundharmonikaspieler und Gitarristen, der bereits vor 50 Jahren in Chicago gestorben ist. An ihn und seine Musik möchte ich in der heutigen Sendung erinnern. Und zwar nicht nur mit Songs von Howlin' Wolf, sondern auch mit Coverversionen von jüngeren Künstlern, vor allem aus Großbritannien. Denn in den 60er Jahren nahm der Blues durch junge Musiker und Bands wie die Rolling Stones, Led Zeppelin, John Mayall und Jeff Beck einen enormen Aufschwung. Beginnen möchte ich den Nachtclub mit einer der signifikantesten Nummern, die Howlin' Wolf, der mit bürgerlichem Namen Chester Burnett hieß, geschrieben hat. Killing Floor hat er 1964 zum ersten Mal aufgenommen. Es ist ein Stück, das oft gecovert wurde. Später in der Sendung gibt's weitere Beispiele. Hier ist Killing Floor jetzt in einer Aufnahme, die 1970 in London bei der sogenannten London Howlin' Wolf Session entstand. Zu dieser Sitzung später ebenfalls mehr. Hier ist jetzt Killing Floor.

Killing Floor, ein Schlüsselwerk von Howlin' Wolf. Die junge englische Musikszene der 60er Jahre verehrte den bereits 1910 im Bundesstaat Mississippi geborenen Wolf. Im Mai 1970 organisierte sein Label Chess Records deshalb eine einwöchige Aufnahme in London mit so prominenten Musikern wie Bill Wyman und Charlie Watts von den Rolling Stones, Steve Winwood und Eric Clapton. Auch Ringo Starr schaute vorbei und trommelte bei einer Nummer, weil Watts verhindert war. Dieses Album war das erfolgreichste, das Howlin' Wolf je veröffentlicht hat, was natürlich auch mit der Zugkraft seiner Begleiter zusammenhängt. Der Leadgitarrist beim gerade gehörten Stück war Eric Clapton. Howlin' Wolf wurde 1910 geboren und wuchs in bitterster Armut auf. Seine Eltern ließen sich scheiden, als er ein Jahr alt war. Mit 10 Jahren setzte seine Mutter ihn auf die Straße, weil sie unfähig war, sich weiter um ihn zu kümmern. Er kam bei einem gewalttätigen Großonkel unter und schuftete für ihn auf den Baumwollfeldern im Mississippi Delta. Mit 13 floh er und kam bei der neuen Familie seines Vaters unter. Eine Schule hatte er in dieser Zeit nicht gesehen. Wolf war des Lesens, Schreibens und Rechnens nicht mächtig. Aber singen konnte er. Und wie? Hier ist er mit einem Blues, der seinen Zustand als Kind und Jugendlicher beschreibt. Hier ist Poor Boy aus der London Session, gefolgt von What a Woman.

Harlin Wolf mit Poor Boy and What a Woman. Zur Besetzung der London Sessions gehörten Eric Clapton, Leadgitarre, Steve Winwood, Klavier und Orgel, Bill Wyman Bass, Charlie Watts Schlagzeug, Hubert Sumlin, ein alter Weggefährte von Harlin Wolf an der zweiten Gitarre, sowie der Mundharmonikaspieler Jeffrey M. Karp. Weil Harlin Wolf erst als Erwachsener lesen und schreiben gelernt hatte, war sein Output als Komponist nicht so groß wie der von Kollegen. Doch es gab einen Musiker, der sehr viele Songs für ihn geschrieben hat, und das war Willie Dixon. Dixon war eine wichtige Person innerhalb von Chess Records. Er spielte Bass, war als Berater, Produzent und vor allem als Songwriter tätig. Ein weiteres markantes Lied, das Harlin Wolf in seinem Repertoire hatte, war Dixons Spoonful. Das spiele ich jetzt nicht im Original, sondern in der Version von Eric Claptons Band Cream. Es befindet sich auf Creams Debütalbum Fresh Cream. Sänger ist Jack Bruce, das Schlagzeug spielt Ginger Baker.

Spoonful von Cream war das. Harlan Wolfe wurde mit 18 Jahren zum professionellen Bluesmusiker. Er tingelte durch die schwarzen Clubs in Mississippi und Arkansas und hatte sich schnell einen Ruf als außergewöhnlichen Sänger erworben. Mit 2 Meter Körpergröße war Wolfe auch äußerlich eine imposante Erscheinung. Charlie Patton und Sonny Boy Williamson gehörten zu seinen Lehrern. Im Delta spielte er unter anderem mit Robert Johnson zusammen. Seine ersten Plattenaufnahmen machte Wolfe jedoch erst Anfang der 50er Jahre im Alter von 40 Jahren für Sun Records und deren Chef Sam Phillips. Er hatte damals eine Band namens The House Rockers, die vor allem in den Bars und Bordellen in West Memphis auftrat. Phillips hatte bereits von Wolfe gehört, nahm 2 Lieder mit ihm auf und schickte die Pressung dann nach Chicago zu den Chess-Brüdern, die dort ein erfolgreiches Label betrieben. Die waren begeistert und holten Harlan Wolfe nach Chicago, wo er anfangs in einem Haus mit Muddy Waters zusammen wohnte. Waters behandelte Wolfe sehr freundlich, doch für den heulenden Wolfe war der erfolgreiche Waters zeitlebens ein Konkurrent. Hören wir jetzt 2 Nummern, die ich in meinem Archiv gefunden habe und bei denen es sich um einen Live-Mitschnitt handelt. Datum und Besetzung der Aufnahme kenne ich leider nicht. Aus der LP mit dem Titel The Ultimate spiele ich Evil, ebenfalls oft gecovert, und Highwayman, ein Song, in dem es um Autofahren und Cadillac-Limousinen geht.

Ich habe zu Beginn dieses Nachtclubs bereits Killing Floor gespielt, das vielleicht berühmteste Lied, das Howlin' Wolf geschrieben hat. Auch Led Zeppelin, die zu Beginn ihrer Karriere eine Reihe von Blues-Klassikern im Repertoire hatten, bedienten sich bei Howlin' Wolf. Ihr Lemon-Song auf dem Album Led Zeppelin 2 zitiert Killing Floor, doch die Briten gaben auf dem Cover Chester Burnett nicht als Co-Autoren an. Später gab es einen Rechtsstreit darüber. Arc Music, damals Rechteinhaber, klagte gegen Led Zeppelin und gewann die Auseinandersetzung. Howlin' Wolf wurde nachträglich als Autor des Songs aufgenommen und konnte Tantiem kassieren. Im Lemon-Song findet sich auch die Zeile »Squeeze my lemon till the juice runs down my leg«, also »quetsche meine Zitrone aus, bis mir der Saft die Beine runterläuft«. Diese eindeutige sexuelle Anspielung stammt aus einem Song von Robert Johnson aus dem Jahr 1937. Den durfte Led Zeppelin jedoch verwenden, weil er bereits tantiemenfrei war. Hier ist die Version der britischen Band.

Nachdem wir gerade Led Zeppelins Interpretation gehört haben, möchte ich noch zwei weitere Versionen dieses grandiosen Stücks spielen. Jimi Hendrix hat die Nummer sehr häufig auf seiner Setlist gehabt. Von ihm gibt's gleich eine Live-Version, die am 18. August 1967 in der Hollywood Bowl aufgenommen worden ist. Anschließend folgt die Version von einer amerikanischen Band namens Electric Flag, die nicht lange existiert hat und sich 1974 auflöste. Zu Electric Flag gehörten ein paar außergewöhnliche Musiker wie der Gitarrist Mike Bloomfield, der Sänger Nick Gravenites und der Schlagzeuger Buddy Miles, der später mit Hendrix zusammen bei der Band of Gypsies getrommelt hat. Electric Flag coverten Killing Floor auf ihrem Debütalbum A Long Time Coming aus dem Jahr 1968. Darauf gelingt der Band eine tolle Mischung aus Rock, Jazz und Blues.

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Nochmal zurück zu den London Howlin' Wolf Sessions. Sie lief nicht ganz so ungestört, weil Howlin' Wolf dazu neigte, sehr aufbrausend zu sein. Gegenüber seinen Bandmitgliedern in Memphis und Chicago soll er sogar gewalttätig und handgreiflich gewesen sein. Er feuerte auch schon mal Musiker auf offener Bühne, wenn ihm irgendetwas nicht passte. In London störte er sich vor allem an dem jungen Produzenten Norman Daron, von dem er sich nichts sagen lassen wollte. Es war das Verdienst von Eric Clapton, dass die Sessions nicht platzten. Clapton fand einen guten Draht zu den Blues-Veteranen aus den USA, sodass eine Platte entstand, die Howlin' Wolfs Musik sehr gut repräsentiert. Das reguläre Album kam 1971 heraus und eine Deluxe-Version folgte 2002, die ich nur empfehlen kann, weil die Alternate Takes darauf sehr viel länger sind. Jetzt noch ein weiterer Song, den Howlin' Wolf nicht geschrieben hat, der aber wichtig für sein Repertoire gewesen ist. Bei I Ain't Superstitious besteht die Rhythmusgruppe aus Ringo Starr am Schlagzeug und Klaus Voormann am Bass.

Doch die Operation überlebte er nicht. Am 10. Januar 1976 starb Howlin' Wolf in Chicago. Zu seiner Beerdigung kamen später mehr als 10.000 Leute, um von ihm Abschied zu nehmen. Howlin' Wolf gilt in der Geschichte des Blues als bedeutender Wegbereiter mit einer einzigartigen Stimme. Hier zum Schluss dieser Nachtclubstunde noch eine weitere Nummer aus den London Sessions. Sie heißt Going Down Slow. Heinrich Uimsen bedankt sich fürs Zuhören und sagt Tschüss.

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1: Um 23 Uhr mit Martin Wilhelmi. Im Aztekenstadion von Mexiko-Stadt hat am Abend die Fußball-Weltmeisterschaft begonnen. Zur Stunde spielen Mexiko und Südafrika das erste WM-Spiel. Wenige Minuten vor Schluss steht es 2:0 für Mexiko. Aus dem ARD-WM-Team Jakob Rüger.
2: Der Mexikaner Julian Quiñones hat das erste Tor der Fußball-Weltmeisterschaft geschossen. Er brachte den Gastgeber im Eröffnungsspiel gegen Südafrika im Aztekenstadion bereits in der 9. Minute in Führung. Die größte WM der Fußballgeschichte war bunt, laut und mit leichter Verspätung gestartet. Mexiko führte um 13.06 Uhr Ortszeit den Anstoß aus. Die Eröffnungsfeier war vor 80.000 Zuschauern eine musikalisch-poppige Show. Der kolumbianische Superstar Shakira sang den offiziellen WM-Song.
1: US-Präsident Trump hat die angekündigten neuen Angriffe auf den Iran abgesagt. Als Grund gab er auf seiner Plattform Truth Social an, dass sich nach Gesprächen mit der höchsten Ebene der iranischen Führung eine Verhandlungslösung abzeichne. Abschließende Punkte seien von allen beteiligten Parteien genehmigt worden, darunter auch Israel und Saudi-Arabien. Irans Führung hat einem Medienbericht zufolge allerdings dementiert, dass es eine Einigung mit den USA gibt. Wenige Stunden zuvor hatte der US-Präsident dem Iran mit sehr heftigen Angriffen gedroht. Der Deutsche Ethikrat lehnt eine

0: pauschale Altersbeschränkung in sozialen Medien ab. Das Gremium hat eine entsprechende Stellungnahme veröffentlicht, die Bundestagspräsidentin Klöckner erbeten hatte. Melanie Stinn fasst die Gründe der Mitglieder des Ethikrates zusammen.
1: Die sagen, da gibt es bessere Alternativen, wie man Kinder und Jugendliche vor den Gefahren von Social Media schützen kann, ohne dass man die komplett ausschließen muss. Und das Wichtige ist, dass die eben anerkennen, dass sich Kinder und Jugendliche austauschen über Social Media, dass sie sich da auch informieren und dass es auch super wichtig ist, dass sie da eben kompetent sind. Und das lernt man eben nur, wenn man da auch teilnehmen kann. Und deswegen fordern die Vertreterinnen und Vertreter, dass Social Media insgesamt sicherer werden muss und eben viel kinder- und jugendfreundlicher werden muss.
0: In Bonn wird der öffentliche Nahverkehr vorübergehend kostenlos. Die Stadt reagiert mit der Maßnahme auf die Sperrung der Bonner Nordbrücke. Der kostenlose Nahverkehr soll von Montag an bis Ende Juni gelten. Die Bonner Nordbrücke ist Teil der A565 und die wichtigste Ost-West-Verbindung der Region. Sie war vergangene Woche wegen neu entdeckter Schäden für den Verkehr gesperrt worden. Das waren die Nachrichten. Das Wetter in Deutschland. Nachts teils Schauer, vereinzelt Gewitter, im Osten meist trocken bei 13 bis 6 Grad. Morgen Schauer, von West nach Ost, vereinzelt auch Gewitter, die Höchstwerte 15 Grad im Fichtelgebirge bis 22 Grad am Oberrhein. Am Samstag im Nordosten Schauer und einzelne Gewitter, im Südwesten zeitweise freundlich, die Temperaturen dann 16 bis 28 Grad. Und die Zeit, es ist 23.03 Uhr.
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3: Am Mikrofon ist Paul Basker. Guten Abend.

Das war The Haunted Youth mit Amos Song und das ist ein Stück von dem neuen zweiten Album Boys Cry 2 und das ist mein Lieblingsalbum momentan. Die Band kommt aus Belgien und die Platte ist eine Mischung aus Dream Pop und Shoegaze und Indie Rock und Emo. Das Album hat natürlich eine gewisse Nostalgiewirkung und gerade der Song hat so einen schönen atmosphärischen so Wall of Sound Produktionsstil. Und das Lied handelt von Themen wie Einsamkeit und vom Älterwerden. Also ist das Stück durchaus für ältere Indie-Fans geeignet. Boys Cry 2 von The Haunted Youth aus Belgien. So, die nächste Band habe ich mit Verspätung entdeckt. Und zwar das Debütalbum der Band Pink Breath of Heaven. Das Werk heißt Colors Make a Sound. Und die Gruppe hatte kürzlich eine Mini-Tour in Deutschland. Vor ein paar Tagen, glaube ich sogar, haben sie in Düsseldorf und Berlin gespielt. Aber es gab keinen Termin in Norddeutschland. Aber wahrscheinlich habe ich deshalb das Album überhaupt bekommen, weil die Band jetzt hierzulande unterwegs war. Colors Make a Sound heißt das Debütalbum. Das ist eine Shoegaze- bzw. so Psychedelic-Band aus San Francisco. Und dahinter stecken die Musiker Liv Field und Rex John Shelverton. Und wir hören den Song The Wind Is Calling von Pink Breath of Heaven aus San Francisco.

So das war Pink Breath of Heaven mit The Wind is Calling von ihrem Debütalbum Colors Make a Sound. Die Band kommt aus San Francisco. Nun aus Berlin, das neue Album von Kletz E. Es heißt Einmal mehr mit dir gegen die Furcht. Und wir hören gleich das Lied Hymnus. Hymnus war sogar die erste Single-Auskopplung im März. Und jetzt komme ich endlich mal dazu, das Lied zu spielen. Es ist auch der Opener vom Album. Ich spielte bereits das Stück Melancholia. Und die Band spielt im September in Norddeutschland. Am 18. September in Göttingen im Exil. Am 23. in Hannover in Lux. Am 24. in Hamburg in Hafenklang. Und dann schließlich am 25. September in Bremen in Lila Eule. Das ist zwar eine Weile hin, aber erstmal können wir das neue Album genießen. Es heißt, wie gesagt, Einmal mehr mit dir gegen die Furcht. Und hier ist Hymnus.

Einmal mehr mit dir gegen die Furcht, so heißt das neue Album von Kletz E. aus Berlin. Das war Hymnus und danach, das war natürlich The Cure mit Plain Song. Von dem Album Disintegration 1989. Ich mag Kletz E. aus Berlin, aber ich mag auch The Cure. Und ich musste Plain Song hören gerade, nachdem ich Hymnus gehört habe. So, nun Dream Ivory. Die Band spielt am 17. Juni in der Heberbühne in Hamburg, am Mittwoch, den 17. Juni. Und wenn ihr hingeht, dann verpasst ihr im Zweifel den Anfang des England-Kroatien-Spiels. Das Spiel beginnt um 22 Uhr am 17. Juni. Und es ist das einzige wirklich interessante Spiel der Gruppenphase der Engländer. Das habt ihr vielleicht vergessen, aber ich nicht. Und zwar das WM-Halbfinale 2018 in Russland. Und der Traum der Engländer war greifbar nah. Also der Traum vom ersten Finale seit 1966. Und England führte ganz früh, doch Kroatien kämpfte zurück. Und es war nachher in der Verlängerung 2:1, oder nach der Verlängerung 2:1 für Kroatien. Und ich war in einer Irish Bar auf Madeira, das weiß ich noch. Sowas vergisst man nicht. Jedenfalls Dream Ivory. Ich schweife ab. Also Dream Ivory spielt am 17. in der Heberbühne in Hamburg. Und es ist ein philippinisches Duo aus Südkalifornien, eine Dream-Pop-Shoegaze-Band. Und das Projekt wurde 2016 von den beiden Brüdern Christian Bailo und Louis Bailo gegründet. Es gab ein Debütalbum About a Boy 2022. Das zweite Album habe ich oft gespielt. Es hieß When You Come Back, I Have So Much to Tell You. Aber es gab auch 2025 eine Standalone-Single Pavement, die ich bisher nicht in der Sendung gespielt habe. Und die hören wir jetzt. Hier ist Dream Ivor mit Pavement. Die Band spielt am 17. in der Heberbühne in Hamburg.

So das war erstmal Dream Ivory mit Pavement, eine Standalone Single. Und eben dann nochmal Dream Ivory mit Sometimes. Das war mein Lieblingsstück von dem letzten Album 2025. When You Come Back, I Have So Much To Tell You, hieß die Platte. Dream Ivory spielt am 17. in der Heberbühne in Hamburg. Nun Car Seat Headrest, Teens of Denial 2016, ist ein legendäres Indie-Album. Es war auch ein Konzeptalbum eigentlich. Es erzählt von den späten Teenagerjahren von Will Toledo, der Kopf der Band. Und er war offensichtlich ein sehr schwieriger Teenager. Und im Zentrum steht der Charakter Joe, ein Pseudonym für Toledos eigene Vergangenheit. Und zum 10. Jubiläum hat die Band das Album im Studio mit dem damaligen Produzenten Steve Visk ganz neu eingespielt. Und es ist ein bisschen merkwürdig. Die Texte wurden angepasst, Schimpfwörter wurden entfernt und ein paar Songs wurden gestrichen, und zwar die Songs Not What I Needed und Unforgiving Girl. Dafür kommen die neuen Stücke Optimistic Sun und Joe Drives Again hinzu. Ich spielte Joe Drives Again vor kurzem. Und warum sie alte Songs entfernt haben und ein paar neue Songs hinzugefügt haben, verstehe ich nicht. Das haben sie anscheinend nicht erklärt. Aber das Ganze ist ohnehin ein bisschen seltsam, das gesamte Werk nochmal einzuspielen. Aber ein Spotify-Hit ist auf dem Album drauf. Ich glaube, das war nachträglich ein Spotify-Hit. Und das Stück hören wir jetzt, der Drunk Driver's Killer Whales. Und also nicht, dass ihr denkt, ich würde Spotify-Hits nicht zu schätzen wissen. Die Band wird definitiv nicht auf Tour kommen. Also in Amerika geht er kaum auf Tour, wegen seiner Gesundheit. Also Will Toledo soll starke gesundheitliche Probleme haben. Und ich habe zum Glück die Band einmal gesehen. Ich glaube, das war 2018. Da ging es um das Album Twin Fantasy. In Molotow war das Konzert damals. Hier ist jedenfalls Car Seat Headrest, Drunk Drivers, Killer Whales.

So das war Car Seat Headrest mit Drunk Drivers Killer Whales von dem Album Teens of Denial 2016. Jetzt ist das Album wieder veröffentlicht worden, beziehungsweise neu eingespielt worden. So nun ein Debütalbum aus Austin, Texas von der Band Touch Girl Apple Blossom. Das Album heißt Graceful und wir hören gleich das Lied I'm Lucky I Found You. Und diese Band spielt einen Sound, der Twee-Pop und Jungle-Pop und Lo-Fi verbindet und sie sind grundsätzlich von der Ästhetik der späten 80er und frühen 90er inspiriert und man denkt oft an Bands so des C86-Genres. Und der Name Touch Girl Apple Blossom ist sogar die dritte Zeile des Songs Indian Summer von Beat Happening. Und das Debütalbum von Touch Girl Apple Blossom erscheint passenderweise auf Calvin Johnsons K Records Label. Und Calvin Johnson war der Kopf von der Band Beat Happening. Also passt das alles. Here's Touch Girl Apple Blossom. I'm lucky I found you.

So das war Touch Girl Apple Blossom mit I'm Lucky I Found You aus Austin in Texas, kommt die Band, das Debütalbum heißt Graceful. Und nun hören wir das besagte Lied Indian Summer von Beat Happening. Und Indian Summer ist wahrscheinlich der bekannteste Song von Beat Happening, denke ich. Also von ihrem zweiten Album Jamboree. Und es erschien damals auf dem K-Records Label. Und die Band Beat Happening prägte damals die gesamte Underground-Szene der späten 80er mit diesem minimalistischen Sound. Und wir hören jetzt Indian Summer von Beat Happening von dem Album Jamboree 1988.

So that's what beat happening mit Indian Summer und nun einer ganz jungen Band, 1000 Rabbits. Vier der fünf Bandmitglieder lernten sich als Teenager über ein Musikprogramm in der kleinen Küstenstadt Aldeburgh in der englischen Grafschaft Suffolk kennen. Und für ihr Musikstudium zog die Gruppe nach London um und irgendwann kam ein Gitarrist dazu und nun ist es ein Quintett. Und die Band ist in der Londoner Indie-Szene bekannt geworden, und zwar rund um den legendären Club The Windmill im Stadtteil Brixton. Und es gibt jetzt eine Debüt-EP, Are We Friends Yet? Und ich spielte schon eine Single Virgin Soil. Und die Single ist auch auf der EP drauf. Und es ist schon eine interessante Band, also eine Art-Pop-Band eigentlich aus Suffolk. Sehr interessant. Are We Friends Yet? Heißt die EP. Hier ist 1000 Rabbits mit Rubik's Cube.

So das war 1000 Rabbits mit Rubik's Cube von der neuen Debüt-EP Are We Friends Yet? Und nun zum Schluss eine experimentelle englische Songwriterin, Alison Cotton. Es gibt ein neues fünftes Album, The God's Laugh. Und wir hören das Lied I Am mit Ausrufezeichen geschrieben. Und das Lied hat eine literarische Vorlage. Das Stück basiert auf dem gleichnamigen düsteren Gedicht I Am des englischen Dichters John Clare aus dem 19. Jahrhundert. Und die Komposition ist so ein minimalistischer Drone-Folk-Song eigentlich. Und getragen wird das Stück von Cottons markantem Bratschenspiel. Und wir hören jetzt Alison Cotton mit I Am von dem neuen Album The God's Laugh. Und das war danach Club mit Paul Baskerville.

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1: Um 0 Uhr mit Wolfgang Berger. Mexiko ist mit einem Sieg gegen Südafrika in die Fußball-Weltmeisterschaft gestartet. Das Eröffnungsspiel des Turniers endete 2:0. Aus dem ARD-WM-Team Jakob Rüger.
2: Julian Quiñones brachte Co-Gastgeber Mexiko in der 9. Minute in Führung. Nach der Pause traf Raúl Jiménez zum 2:0 Endstand im ausverkauften Aztekenstadion. Es gab 3 Platzverweise, 2 für Südafrika, einen für Mexiko. Zuvor wurde die Fußball-Weltmeisterschaft mit einer musikalisch-poppigen Show eröffnet. Außerdem kursieren Videos von Ausschreitungen vor einem der Zugänge des Stadions. Zu sehen sind teilweise vermummte Demonstranten, die sich eine Auseinandersetzung mit mexikanischen Polizisten liefern.
1: US-Präsident Trump hat die angekündigten neuen Angriffe auf den Iran wieder abgesagt. Er begründete das auf seinem Online-Kanal mit Fortschritten bei den Verhandlungen. Aus Washington Samuel Jakisch.
3: Wenige Stunden zuvor hatte Trump schwere Militärschläge angekündigt und mit der Besetzung iranischer Ölexportterminals auf der Insel Khak gedroht. Als Grund für die Absage der angeblich bereits vorbereiteten Angriffe deutete Trump erneut einen Verhandlungsfortschritt mit der iranischen Seite an. Gespräche mit der Islamischen Republik seien, so Trump wörtlich, sowohl in ihrer Grundausrichtung als auch im Detail von allen beteiligten Parteien gebilligt worden. Details nannte Trump nicht. Auch eine Bestätigung von iranischer Seite blieb zunächst aus.
1: Die Gesundheitsministerkonferenz will die Rolle der Haus- und Kinderärzte stärken. Sie sollen künftig die Behandlungen koordinieren und zur zentralen Anlaufstelle werden. Das sagte der niedersächsische Gesundheitsminister Filippi zum Abschluss eines Treffens mit seinen Kollegen von Bund und Ländern. Ein solches Modell sei im Koalitionsvertrag bereits vorgesehen. Die Minister wollten es nun beschleunigen. Bundesgesundheitsministerin Warken kündigte an, noch diesen Sommer einen Referentenentwurf dazu vorzulegen. Das Konzept solle erst in Modellregionen erprobt werden.

0: In den Niederlanden sind 3 Schulkinder und ein Erwachsener bei einem tragischen Zwischenfall ums Leben gekommen. Ein Auto geriet auf einer Bundesstraße in der Nähe von Vogelwarde im Westen des Landes ins Schleudern und erfasste eine Fahrradgruppe auf einem Schulausflug. 3 weitere Kinder wurden schwer verletzt. Ein 19 Jahre alter Mann wurde festgenommen, mutmaßlich der Fahrer. Die Untersuchungen zur Unfallursache laufen. Das waren die Nachrichten. Das Wetter in Deutschland. Gebietsweise Schauer, vereinzelt Gewitter, im Osten meist trocken, Tiefstwerte 13 bis 6 Grad. Tagsüber ziehen Schauer von West nach Ost, auch einzelne Gewitter, teilweise längere trockene Abschnitte, Höchstwerte 15 Grad im Fichtelgebirge bis 22 Grad am Oberrhein. Am Samstag im Nordosten Schauer und einzelne Gewitter, im Südwesten zeitweise freundlich, 16 bis 28 Grad, Sonntag oft bis unbeständiges Wetter, im Südwesten meist heiter. Es ist 0:03 Uhr.
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0: Nachrichten. Um 1 Uhr mit Wolfgang Berger. Mexiko ist mit einem Sieg gegen Südafrika in die Fußball-Weltmeisterschaft gestartet. Das Eröffnungsspiel des Turniers in Mexiko-Stadt endete 2:0. Aus dem ARD-WM-Team Jakob Rüger.
1: Nach dem Eröffnungsspiel zwischen Mexiko und Südafrika steht der brasilianische Schiedsrichter Wilton Pereira Sampaio im Mittelpunkt. Er verteilte gleich 3 Platzverweise. So viele gab es zuletzt in einem WM-Spiel beim Turnier 2006. Julian Quiñones und Raúl Jiménez bescherten dem Co-Gastgeber Mexiko einen 2:0 Auftaktsieg. Der wurde von Ausschreitungen überschattet. Rund 2000 Demonstranten versuchten gewaltsam in das Aztekenstadion zu kommen. Sie warfen Leuchtraketen und Steine auf Sicherheitskräfte. Die mexikanische Polizei setzte Tränengas ein. Lokale Medien berichten, dass ein Polizist verletzt und mehrere Randalierer festgenommen wurden.
0: Die vor 2 Jahren beschlossene Reform des gemeinsamen europäischen Asylsystems ist um Mitternacht in Kraft getreten. Die Europäische Union will damit Asylverfahren stärker vereinheitlichen, die Kontrolle der Außengrenzen verschärfen und die Verteilung von Schutzsuchenden innerhalb der EU neu regeln. Aus Brüssel, Katrin Schmidt.
2: Kernelement der Asylreform ist, dass alle Personen, die irregulär, also ohne Aufenthaltstitel, in die EU einreisen, künftig einheitlich registriert und überprüft werden, im sogenannten Screening direkt an den EU-Außengrenzen. Zuständig für die Asylverfahren bleiben die Staaten, in die zuerst eingereist wurde. Ein Solidaritätsmechanismus im Asylpakt soll aber für ihre Entlastung sorgen. Darin wird geregelt, in welchem Maße die anderen EU-Staaten mit finanziellen Beiträgen, Sachleistungen oder der Übernahme von Asylsuchenden einspringen.
0: US-Präsident Trump hat die angekündigten neuen Angriffe auf den Iran abgesagt. Als Grund gab er auf seiner Online-Plattform an, nach Gesprächen mit der höchsten Ebene der iranischen Führung zeichne sich eine Verhandlungslösung ab. Abschließende Punkte seien von allen beteiligten Parteien genehmigt worden, darunter auch Israel und Saudi-Arabien. Irans Führung hat eine Einigung mit den USA dementiert. In Bonn wird der öffentliche Nahverkehr vorübergehend kostenlos. Die Stadt reagiert mit der Maßnahme auf die Sperrung der Bonner Nordbrücke. Der kostenlose Nahverkehr soll von Montag an bis Ende Juni gelten. Die Bonner Nordbrücke ist die wichtigste Ost-West-Verbindung der Region. Sie war vergangene Woche wegen Schäden gesperrt worden. Das waren die Nachrichten. Das Wetter in Deutschland. Gebietsweise Schauer, vereinzelt Gewitter, im Osten meist trocken, Tiefstwerte 13 bis 6 Grad. Tagsüber ziehen Schauer von West nach Ost, auch einzelne Gewitter, teilweise längere trockene Abschnitte, Höchstwerte 15.

0: Grad im Fichtelgebirge bis 22 Grad am Oberrhein. Am Samstag im Nordosten Schauer und einzelne Gewitter, im Südwesten zeitweise freundlich 16 bis 28 Grad. Am Sonntag oft unbeständiges Wetter, im Südwesten meist heiter. 1.03 Uhr.
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0: Nachrichten. Um 2 Uhr mit Wolfgang Berger. Mexiko ist mit einem Sieg gegen Südafrika in die Fußball-Weltmeisterschaft gestartet. Das Eröffnungsspiel des Turniers in Mexiko-Stadt endete 2:0. Aus dem ARD-WM-Team Jakob Rüger.
1: Nach dem Eröffnungsspiel zwischen Mexiko und Südafrika steht der brasilianische Schiedsrichter Wilton Pereira Sampaio im Mittelpunkt. Er verteilte gleich 3 Platzverweise. So viele gab es zuletzt in einem WM-Spiel beim Turnier 2006. Julian Quiñones und Raúl Jiménez bescherten dem Co-Gastgeber Mexiko einen 2:0 Auftaktsieg. Der wurde von Ausschreitungen überschattet. Rund 2000 Demonstranten versuchten gewaltsam in das Aztekenstadion zu kommen. Sie warfen Leuchtraketen und Steine auf Sicherheitskräfte. Die mexikanische Polizei setzte Tränengas ein. Lokale Medien berichten, dass ein Polizist verletzt und mehrere Randalierer festgenommen wurden.
0: Um Mitternacht ist die Reform des europäischen Asylsystems in Kraft getreten. Die Verschärfung der Migrationsregeln soll schnellere Asylentscheidungen und konsequentere Abschiebungen ermöglichen. Effektivere Verfahren an den europäischen Außengrenzen sollen zudem verhindern, dass Schutzsuchende in der Europäischen Union weiterziehen. Ein sogenannter Solidaritätsmechanismus sieht dafür vor, dass EU-Staaten mit besonders vielen Neuankünften durch finanzielle Beiträge, Sachleistungen oder die Übernahme von Asylsuchenden entlastet werden. US-Präsident Trump hat die angekündigten neuen Angriffe auf den Iran wieder abgesagt. Er begründete das auf seinem Online-Kanal mit Fortschritten bei den Verhandlungen. Aus Washington Samuel Jakisch.
2: Wenige Stunden zuvor hatte Trump schwere Militärschläge angekündigt und mit der Besetzung iranischer Ölexportterminals auf der Insel Khak gedroht. Als Grund für die Absage der angeblich bereits vorbereiteten Angriffe deutete Trump erneut einen Verhandlungsfortschritt mit der iranischen Seite an. Gespräche mit der Islamischen Republik seien, so Trump wörtlich, sowohl in ihrer Grundausrichtung als auch im Detail von allen beteiligten Parteien gebilligt worden. Details nannte Trump nicht. Auch eine Bestätigung von iranischer Seite blieb zunächst aus.
0: In den Niederlanden sind 3 Schulkinder und ein Erwachsener bei einem tragischen Zwischenfall ums Leben gekommen. Ein Auto geriet auf einer Bundesstraße im Westen des Landes ins Schleudern und erfasste eine Fahrradgruppe auf einem Schulausflug. 3 weitere Kinder wurden schwer verletzt. Ein 19 Jahre alter Mann wurde festgenommen, vermutlich der Fahrer. Die Untersuchungen der Unfallursache laufen. Das waren die Nachrichten. Und das Wetter in Deutschland. Gebietsweise Schauer, vereinzelt Gewitter, im Osten meist trocken, Tiefstwerte 13 bis 6 Grad. Tagsüber ziehen Schauer von West nach Ost, auch einzelne Gewitter, teilweise längere trockene Abschnitte. Höchstwerte 15 Grad im Fichtelgebirge bis 22 Grad am Oberrhein. Samstag im Nordosten Schauer und einzelne Gewitter, im Südwesten zeitweise freundlich. Es ist 2:03 Uhr.
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